0: wünschen allen unterwegs gute Fahrt.
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0: Alice Cooper ist das mit Poison. 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

0: Das Wetter.
1: Und da jetzt in der Nacht, ja, meist trocken, dazu mal mehr, mal weniger Wolken und Werte um 14 Grad, also Regen eher so die Ausnahme. Der Montag bringt dann Sonne und Wolken im Wechsel, Werte gehen nochmal ordentlich hoch. Also heute nochmal 26 bis 30 Grad, diese Hitze hält aber nicht lange an. Das heißt also morgen am Dienstag schon wieder Werte um 19 Grad.
0: NRW Verkehr.
2: Zurzeit liegen uns keine Meldungen vor, wir wünschen allen unterwegs gute Fahrt.
1: Und gemeinsam schieben wir uns mal durch die Nachtschicht. Jetzt mal mit Musik von, wer ist es? Timbaland und Carrie Hilson. Spielen wir jetzt mit The Way I Are. Ich bin Andreas Grunwald. Euch eine angenehme Nacht.
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1: Ich bin Ursula Winkler. Bei der Landtagswahl in Sachsen-Anhalt liegt die AfD nach den ersten Hochrechnungen von ARD und ZDF deutlich vorn. Die Partei von Spitzenkandidat Ulrich Siegmund kann ihr Ergebnis mehr als verdoppeln. Auf Platz 2 steht die CDU von Ministerpräsident Sven Schulze, die dramatische Verluste verbuchen muss. Die SPD bleibt wohl unter 10%. Der SPD-Parteivorsitzende Klingbeil sprach im ZDF von einer Zäsur.
2: Da sind jetzt viele, die haben große Sorgen und denen kann ich mit aller Klarheit versprechen, dass ich persönlich, aber auch die Sozialdemokratie alles dafür tun werden, dass sie in Deutschland weiter sicher leben können und unser Land ein weltoffenes Land bleibt. Das ist ganz wichtig und natürlich, ich habe es gerade gesagt, das Ergebnis ist eine Zäsur, das ist ein Abend, der mich betrübt. Ich habe gesehen, wie die SPD gekämpft hat, aber wir müssen jetzt abwarten, wie das endgültige Ergebnis sein wird.
1: Vizekanzler Klingbeil im ZDF. Der ukrainische Präsident Zelensky ist wenig optimistisch über die Aussichten auf einen baldigen Frieden. Das sagte er nach seinen Gesprächen mit Vertretern der USA und Europas. Es sehe danach aus, dass sich der Krieg bis zum Winter ziehe, sagte Zelensky in Kiew.
3: Erstmals waren die US-Vermittler in Kiew. Die Gespräche seien auch äußerst inhaltsvoll gewesen, sagt Präsident Zelensky. Konkrete Ergebnisse gab es aber nicht. Die Ukraine, Europa und Amerika würden sich in Kürze wieder treffen. Die US-Seite wünscht sich auch wieder direkte Gespräche zwischen Russland und der Ukraine. Doch ob die in absehbarer Zeit auf höchster Ebene stattfinden, ist mehr als fraglich. Die US-Vermittler hatten zuvor 3 Stunden mit Russlands Präsident Putin gesprochen. Thomas Bremser, Nachrichtenredaktion.
1: Bei einem Flugzeugabsturz im hessischen Firnheim sind 2 Männer gestorben. Eine Frau und ein Kleinkind wurden schwer verletzt in ein Krankenhaus gebracht. Laut Polizei stürzte das Kleinflugzeug aus bisher ungeklärter Ursache im Anflug auf einen Flugplatz im baden-württembergischen Weinheim ab. Dort hatte ein Luftsport-Sommerfest stattgefunden. Zum Fußball. Der FC Augsburg ist erstmals in seiner Vereinsgeschichte Tabellenführer der Bundesliga. Die Schwaben gewannen bei Eintracht Frankfurt mit 4:1 und holten damit den 2. Sieg im 2. Saisonspiel. Davor verlor der Hamburger SV gegen Mainz 05 mit 0:5.
4: Das Wetter.
5: Ja, das ist nochmal so ein richtiges Sommer-Comeback heute bei uns in NRW. Höchstwerte um die 30 Grad. Über den Tag bekommen wir einen Mix aus Sonne und Wolken. Die Sonne ist auch immer häufiger mal mit dabei. Also es wird richtig schön heute.
4: NRW Verkehr.
6: Zurzeit liegen uns keine Meldungen vor. Wir wünschen allen unterwegs gute Fahrt.
5: Eine schöne Nacht euch. Ja, auch heute, ihr habt's gehört, wird's wieder recht warm bei uns in NRW. Ja, Temperaturen bis zu 30 Grad. Heißt, ich kann gar nicht anders, als jetzt den Sommerhit des Jahres 2026 zu spielen. Hier sind Shakira und Burna Boy für euch mit Die Die. Am Mikrofon Finn Weiden. Hi zusammen.
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0: Der ganz entspannte Start in diesem Montagmorgen mit Maroon 5, Girls Like You. Schön, dass ihr mit dabei seid, um gleich 3:15. Für euch habe ich neue Musik dabei, der Prototyp aller Boybands, noch vor NSYNC, den Backstreet Boys oder Take That. Ja, natürlich New Kids on the Block. Eine richtig coole Nummer, oder? Step by Step von den Jungs. Kaum eine andere Band hat den Pop der 80er und 90er so geprägt wie diese Jungs, ja? New Kids on the Block. Und sie sind bis heute aktiv. Einer von ihnen war jetzt bei uns zu Gast im Interview, Joey McIntyre. Er hat uns erzählt, was aktuell so los ist bei New Kids on the Block.
1: The New Kids are in Vegas right now. And we have this great residency that we sort of do a few weeks at a time for the last year and a half. So we go in and out and it's been really fun. It's a big show, very Las Vegas.
0: Ja, gerade ist die Band in Las Vegas unterwegs, sagt er, mit einer eigenen Show, die sie dort seit ungefähr 1,5 Jahren immer wieder für ein paar Wochen spielen. Ganz, ganz groß, ganz glamourös, ganz, ja, Vegas eben. Neben der Band macht Joey McIntyre tatsächlich auch noch Solo-Musik. Doch wie ist das eigentlich? Bandgefühl auf der einen Seite und Solo-Karriere dann auf der anderen.
1: Going out with four of your best friends and going for a trip to some tropical island or the Mediterranean with four of your best friends and having a blast, but then solo is like a hike in the mountain by yourself. It's a different challenge, but it fills different places in your heart and in your soul. They're both important.
0: Ja, er sagt, wenn die Jungs als Band unterwegs sind, bedeutet das immer viel Spaß. Immerhin sind sie ja auch beste Freunde. Aber eine Solo-Karriere zu haben, ist wie so eine Bergwanderung, nur alleine. Es ist zwar eine Challenge, aber eine, die ihn sehr erfüllt. Vielleicht erklärt das ja auch so ein bisschen den Titel seiner Single. Freedom heißt sie. Und die wollen wir euch natürlich auch nicht länger vorenthalten. Jetzt ganz frisch bei uns Joey McIntyre von den New Kids on the Block mit Freedom.
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0: Wetter.
1: Tja, der Montag bleibt überwiegend freundlich bei uns in NRW. Die Wolken wechseln sich immer so ein bisschen mit der Sonne ab. Die kommt nämlich auch immer häufiger mal raus. Das Ganze heute bei recht warmen Werten. Die Temperaturen klettern noch mal so ein Stück hoch auf bis zu 30 Grad dann heute.
0: NRW Verkehr.
2: Zurzeit liegen uns keine Meldungen vor. Wir wünschen allen unterwegs gute Fahrt.
1: Eine schöne Nacht euch und weiter geht's gleich mit Eminem, Houdini und vorher jetzt One Republic mit Secrets. Macht euch eine schöne Nacht oder einen guten Morgen, je nachdem. Finn Weiden ist hier. Hello!
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1: Ich bin Ursula Winkler. Die AfD mit ihrem Spitzenkandidaten Ulrich Siegmund hat die Landtagswahl in Sachsen-Anhalt mit großem Vorsprung gewonnen, die absolute Mehrheit aber verpasst. Die CDU mit Ministerpräsident Sven Schulze kommt mit herben Verlusten auf Platz 2. Das geht aus den auf der Webseite der Landeswahlleiterin veröffentlichten vorläufigen Ergebnissen hervor.
2: Für eine Alleinregierung der AfD reicht es nicht, obwohl sie ihren Stimmanteil im Vergleich zur letzten Wahl mehr als verdoppelt hat. Und die anderen Parteien wollen mit der AfD nicht zusammenarbeiten. Das macht die Bildung einer neuen Landesregierung extrem schwierig, zumal der Einzug des BSW in den Landtag noch auf der Kippe steht. Hier in Berlin hat das Wahlergebnis eine Schockstarre ausgelöst. Es gibt eine Menge aufzuarbeiten. Unklar ist auch, was das Wahlbeben für die schwarz-rote Koalition im Bund bedeutet. David Riemer, Berlin.
1: In 2 Wochen, am 20. September, folgen 2 weitere Landtagswahlen in Ostdeutschland, in Mecklenburg-Vorpommern und im Land Berlin. In Thüringen haben mehrere Ex-Mitglieder des BSW eine neue Partei gegründet. Sie heißt Thüringen gerecht. Zur Vorsitzenden wurde die ehemalige BSW-Landeschefin Katja Wolf gewählt.
3: Nach einem Dauerkrach mit Parteigründerin Sarah Wagenknecht haben fast alle BSW-Abgeordneten in Thüringen die Partei verlassen. Dass sie so schnell eine neue gründen, war eigentlich nicht geplant. Die Parteigründung sei spontan passiert, hieß es. Die Abgeordneten wollen die Koalition aus CDU, SPD und BSW weiter unterstützen. So würde sich an den Mehrheitsverhältnissen nicht viel ändern. Dennoch will die AfD einen Antrag auf Neuwahlen stellen. Dafür wäre im Landtag dann eine Zweidrittelmehrheit nötig. Thomas Bleskin, Nachrichtenredaktion.
1: Bei einem Flugzeugabsturz im hessischen Firnheim sind 2 Männer gestorben. Eine Frau und ein Kleinkind wurden schwer verletzt in ein Krankenhaus gebracht. Laut Polizei stürzte das Kleinflugzeug aus bisher ungeklärter Ursache im Anflug auf einen Flugplatz im baden-württembergischen Weinheim ab. Dort hatte ein Luftsport-Sommerfest stattgefunden. Zum Fußball. Der FC Augsburg ist erstmals in seiner Vereinsgeschichte Tabellenführer der Bundesliga. Die Schwaben gewannen bei Eintracht Frankfurt mit 4:1 und holten damit den 2. Sieg im 2. Saisonspiel. Davor verlor der Hamburger SV gegen Mainz 05 mit 0:5.
4: Das Wetter.
5: Ja, das ist nochmal so ein richtiges Sommer-Comeback heute bei uns in NRW. Höchstwerte um die 30 Grad. Über den Tag bekommen wir einen Mix aus Sonne und Wolken. Die Sonne ist auch immer häufiger mal mit dabei. Also es wird richtig schön heute.
4: NRW Verkehr.
6: Zurzeit liegen uns keine Meldungen vor. Wir wünschen allen unterwegs gute Fahrt.
5: Einen schönen guten Morgen. Und für euch habe ich jetzt einen richtig coolen Song von Michael Schulte. 5 AM. Mann, hätte nicht eine Stunde später kommen können. Jetzt haben wir es 4 AM durch. Aber passt auch trotzdem jetzt gut rein in den Morgen. Also jetzt für euch Michael Schulte. Ich bin Finn Weiden. Kommt gut rein in den Montag.
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0: So, ich werfe mal gerade den Satz in den Raum. Ich beende den Unterricht, nicht der Gong. Ey, diese Lehrersprüche, ne? Haben sich doch auch in den letzten Jahrzehnten nicht verändert, oder? Die Schule ist wieder gestartet. Ja, und da sind die Schüler in NRW sicherlich schon in der letzten Woche mit dem ein oder anderen Spruch konfrontiert worden. Wir erinnern uns mal zurück. Für euch jetzt typische Lehrersprüche und was wir schon immer darauf antworten wollten.
1: Leute, ihr lernt nicht für die Schule, ihr lernt fürs Leben.
2: Liebes Finanzamt, anstelle einer Steuererklärung möchte ich Ihnen stattdessen hier ein analysiertes Shakespeare-Gedicht anbieten. Gern geschehen. Alternativ könnte ich Ihnen berechnen, wie viele Äpfel Lisa hat, wenn sie am Montag zwei davon abgibt und Dienstag aber Vollmond ist und ihr Esel Hermann heißt. Na? PS, letzte Mahnung heißt, Sie hören dann jetzt auf, mir zu schreiben, oder?
1: Was in der Klausur drankommt? Alles.
2: Also mit Zwiebeln und Krautsalat und Tzatziki. Geil.
3: Und ich will scharfe Soße.
1: Say it in English, please.
2: Okay, in Ordnung. If I am not going to the toilet jetzt sofort, I will shit my pants. Thank you.
1: Na, denk dann nochmal nach. Du weißt das. Da bin ich mir sicher.
2: Und mein Gehirn so... Wenn ich ein Gespenst kaufe, habe ich dann geistiges Eigentum.
1: So, und jetzt schreibt hier jeder mal ein Gedicht über seinen Alltag.
2: Herr von Ribbeck auf Ribbeck im Hafeland. Ich letztens so in seinem Garten stand, war da ernsthaft kein Empfang. Bin ich wieder gegangen.
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0: das Wetter.
1: Tja, der Montag bleibt überwiegend freundlich bei uns in NRW. Die Wolken wechseln sich immer so ein bisschen mit der Sonne ab. Die kommt nämlich auch immer häufiger mal raus. Das Ganze heute bei recht warmen Werten. Die Temperaturen klettern noch mal so ein Stück hoch auf bis zu 30 Grad dann heute.
0: NRW Verkehr.
2: A30 Osnabrück Bad Oeynhausen. Zwischen Bad Oeynhausen Ost und Kreuz Bad Oeynhausen 2 Kilometer Stau. Und A40 Essen Dortmund zwischen Dortmund Barup und Dortmund Hombruch 1 Kilometer stockender Verkehr. Wir wünschen allen unterwegs gute Fahrt.
1: Und wir machen weiter an diesem frühen Montag gleich mit Tiffany Harris. Dann habe ich Udo Lindenberg und Apache 207 in der Playlist. Ist ja auch eine richtig coole Kombi mit Komet. Spiele ich gleich für euch. Und vorher jetzt Nelly Furtado mit Powerless. Finn Weiden ist hier. Guten Morgen.
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1: Ich bin Ursula Winkler. Klarer Wahlsieg für die AfD und ein Wahldebakel für die CDU. Die AfD mit Spitzenkandidat Ulrich Siegmund strebt nach ihrem starken Abschneiden bei der Landtagswahl in Sachsen-Anhalt an die Regierung. Das Wahlergebnis hat das politische Berlin erschüttert. Heute wird es in den Parteizentralen aufgearbeitet.
2: Die CDU hat ihr Ergebnis im Vergleich zur Wahl vor 5 Jahren halbiert. Der schwarz-roten Koalition in Berlin dürften sehr schwere Tage oder Wochen bevorstehen. Mit Sicherheit wird auch in der Hauptstadt nach Schuldigen für die Wahlklatsche gesucht, vermutlich auch direkt im Kanzleramt. Nicht weniger aus den eigenen Reihen machen vor allem Friedrich Merz für das desaströse Wahlergebnis seiner CDU verantwortlich. Ein Bruch der Koalition aus Union und SPD gilt aber als unwahrscheinlich, denn aus einer Neuwahl im Bund würde die AfD sicherlich gestärkt hervorgehen und die Regierungsbildung würde noch schwieriger. David Riemer, Berlin.
1: Von einer Spontangründung ist die Rede. 2 Tage nach ihrem Austritt aus dem BSW in Thüringen haben Ex-Mitglieder eine neue Partei mit dem Namen Thüringen gerecht gegründet. Zur Vorsitzenden wurde die ehemalige BSW-Landeschefin, Finanzministerin und Vizeministerpräsidentin Wolf gewählt, wie Gründungsmitglieder in Erfurt mitteilten. Hintergrund ist, dass die ausgetretenen BSWler weiter die Regierung von CDU-Ministerpräsident Vogt stützen wollen. Die einzige Brombeerkoalition aus CDU, BSW und SPD in Deutschland geriet mit dem Zerfall des BSW in eine Krise. FIFA-Präsident Infantino will sich im kommenden Jahr zur Wiederwahl stellen, das bestätigte eine Sprecherin des Weltfußballverbands. Infantino steht wegen inzwischen zurückgezogener Investorenpläne massiv unter Druck.
3: Der FIFA-Boss steckt aktuell in der größten Krise seiner Ära. Dass er Teile der WM an Investoren verkaufen wollte, hat für Entrüstung gesorgt in der Fußballwelt. Der Europäische Fußballverband bereitet deshalb sogar ein Strafverfahren vor und will die Wiederwahl Infantinos verhindern. Allerdings gibt es noch keinen Gegenkandidaten. Die Bewerbungsfrist hierfür läuft bis Mitte November. Infantino ist sich keiner Schuld bewusst. Der Schweizer spricht von einer Verleumdungskampagne aus Europa. Thomas Bremser, Sportredaktion.
1: Und wir bleiben beim Fußball. Der FC Augsburg ist erstmals in seiner Vereinsgeschichte Tabellenführer der Bundesliga. Die Schwaben gewannen bei Eintracht Frankfurt mit 4:1 und holten damit den 2. Sieg im 2. Saisonspiel. Davor verlor der Hamburger SV gegen Mainz 05 mit 0:5.
4: Das Wetter.
5: Ja, das ist nochmal so ein richtiges Sommer-Comeback heute bei uns in NRW. Höchstwerte um die 30 Grad. Über den Tag bekommen wir einen Mix aus Sonne und Wolken. Die Sonne ist auch immer häufiger mal mit dabei. Also es wird richtig schön heute.
4: NRW Verkehr.
6: A30 Osnabrück Bad Oeynhausen. Zwischen Bad Oeynhausen Ost und Kreuz Bad Oeynhausen 2 Kilometer Stau. Wir wünschen allen unterwegs gute Fahrt.
5: Und damit willkommen im Montag. Wir starten in den Tag gleich mit Robert Miles und Children. Und los geht's mit Malik Harris, Dreamer. Finn Weiden ist hier. Guten Morgen.
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0: gleich haben wir es. 16:45, das ist der ganz frühe Montagmorgen. Der Tag ist noch jung, aber so viel wissen wir schon mal über diesen Montag. Er wird sehr politisch.
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0: Ja, zum einen ist die Sommerpause offiziell vorbei. Im Bundestag wird also ab heute wieder regulär gearbeitet. Aber das Top-Thema des Tages sind natürlich die Ergebnisse der Landtagswahl in Sachsen-Anhalt gestern Abend. Leandro Luik aus dem Frühteam, guten Morgen. Die Wahl ist vorbei, aber es bleibt spannend. Das liegt vor allem am Wahlergebnis der AfD.
2: Ja, die AfD konnte massiv zulegen und das, obwohl der Landesverband in Sachsen-Anhalt ja gesichert rechtsextrem ist. Bisher konnten immer Regierungen ohne die AfD gebildet werden, Stichwort Brandmauer. Aber dieses Mal ist die AfD eben besonders stark und das macht es dann noch schwieriger. Die CDU hatte eigentlich einen Beschluss, dass sie weder mit AfD noch mit den Linken zusammenarbeitet. Das heißt, die spannende Frage jetzt nach der Wahl ist, bekommen die demokratischen Parteien eine Regierung auf die Beine ohne die AfD? Oder schafft es die AfD zum ersten Mal überhaupt in eine Landesregierung, beziehungsweise stellt dann sogar den Ministerpräsidenten?
0: Ja, alle aktuellen Entwicklungen und Reaktionen zur Landtagswahl hört ihr natürlich bei uns, vor allem auch in unseren Nachrichten. So, Leandro, jetzt haben wir ganz viel über Politik gesprochen. Lass uns die Woche auch noch mit was Schönem beginnen. 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
0: So sieht's aus. 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Danke dir, Leandro, für den Überblick. Kommt jetzt alle gut rein in die neue Woche. Für euch jetzt Musik von Sauer Lars. Das ist Lush Life.
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0: das Wetter.
1: Ja, der Montag bleibt überwiegend freundlich bei uns in NRW. Die Wolken wechseln sich immer so ein bisschen mit der Sonne ab. Die kommt nämlich auch immer häufiger mal raus. Das Ganze heute bei recht warmen Werten. Die Temperaturen klettern noch mal so ein Stück hoch auf bis zu 30 Grad dann heute.
0: NRW Verkehr.
2: Zurzeit liegen uns keine Meldungen vor. Wir wünschen allen unterwegs gute Fahrt.
1: Moin zusammen, an diesem Montag, heute ist der 7. September. Ich habe mir gedacht, komm, wir gehen es jetzt mal ganz entspannt an. Ist ja auch erst 5:30 durch. Für euch habe ich jetzt Madonna, das ist American Pie. Der Finn ist hier, Finn Weiden, guten Morgen.
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0: Rein geht's in den Montag mit Roxette. It must have been love. So, für die Schüler bei uns in der NRW, letzte Woche, ja, das war ja eigentlich nur Generalprobe, oder? So 2 Tage in der Schule. Heute geht's richtig los, eine ganze 5-Tage-Woche. Ja, was ist das nochmal? Fragt man sich danach. 6 Wochen Ferien. Kommt alle gut rein in diesen Montag.
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2: Wenn wir ehrlich sind, die vergangene Woche war doch so ein bisschen entspannt reinkommen, oder? Die Stundenpläne checken, der Austausch. Wo warst du? Was hast du gemacht? Das große Hallo nach den Sommerferien. Aber auch vielleicht eine neue Sitzordnung in der Klasse, den Spind eingeräumt oder ja noch schnell die fehlenden Bücher und Hefte bestellen. Doch für viele Kinder hier in NRW war es auch ein kompletter Neuanfang für die Erstklässlerinnen und Erstklässler. Mehrere tausend Kinder im Ruhrgebiet und im märkischen Sauerland haben dazu passend zu ihrer Einschulung Post vom Bistum Essen bekommen von Ruhrbischof Franz Josef Overbeck. Mit vielen Glückwünschen zu eben diesem neuen Lebensabschnitt, aber auch mit einem kleinen Geschenk. Einem Holzlineal, darauf gedruckt der Spruch: Wachse über dich hinaus. Denn so wie die Zahlen auf dem Lineal größer werden, werden auch die Kinder immer größer. Sie werden viel lernen, werden immer mehr können, wollen immer mehr machen, werden neue Freundinnen und Freunde kennenlernen, den Schulweg irgendwann alleine gehen, den Radius um das eigene Zuhause weiter wachsen lassen. Eine ganz schön spannende Zeit, nicht nur für die Kinder. Aber vielleicht wird es auch so ein paar schwierige Momente geben, wenn nicht alles so rund läuft. Dann soll das Lineal die Kinder daran erinnern, schreibt Bischof Overbeck. Du kannst ganz viel, trau dir was zu, glaub an dich. Und das natürlich mit Gottes Segen. Und vielleicht ist das auch eine Aufforderung an uns in dieser Woche, den kommenden Tagen, wenn es mal nicht so doll ist, dass auch wieder die Zeit kommt, in der wir über uns hinauswachsen. Stefan Klinkhammer von der Katholischen Kirche für Augenblick mal.
0: Danke dir, Stefan. Und ich bin damit raus für heute. Wir übernehmen gleich ab 6 die Kollegen aus der Morning Show und begleiten euch rein in die neue Woche. Finn Weiden ist hier. Wir hören uns die Tage wieder. Macht's gut. Ciao zusammen.
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1: Mit Danny Hoppe, guten Morgen. Sachsen-Anhalt hat gewählt und das Ergebnis fällt eindeutig aus. Der große Gewinner heißt AfD. Sie hat die Wahl mit großem Vorsprung gewonnen. Aber für die absolute Mehrheit hat es nicht gereicht. Das geht aus den vorläufigen Ergebnissen der Landeswahlleiterin hervor. Malte Albrecht aus dem News-Team, wie es jetzt weitergeht, ist noch unklar. Die AfD sieht den Regierungsauftrag aber klar bei sich.
2: Aber dafür bräuchte die AfD Unterstützer. Nach dem vorläufigen Ergebnis kommt sie auf 43,8%. Damit hat sie ihren Stimmenanteil mehr als verdoppelt. Ein Rekordergebnis für die AfD. Die bisher regierende CDU stürzt auf 17,2% ab. Ein Ergebnis so schlecht wie noch nie für die Christdemokraten bei einer Landtagswahl in Sachsen-Anhalt. Es folgen die SPD mit 9,3, die Grünen mit 8,9 und die Linke mit 8,6%. Das BSW musste lange zittern, hat es aber mit 5,3% gerade so in den Magdeburger Landtag geschafft. Das Zünglein an der Waage, was die Regierungsbildung angeht, könnte damit dem BSW zufallen.
1: Es gibt natürlich auch schon viele Reaktionen aus dem politischen Berlin.
2: SPD-Generalsekretär Klüstendorf sieht auch in der Politik der Bundesregierung einen Grund für das Wahlergebnis in Sachsen-Anhalt. Viele Menschen seien unzufrieden mit dem Reformkurs, sagte er im ZDF. Kanzleramtsministerin Waken sprach von einer Zäsur für die CDU. Es sei ein sehr schwieriges Ergebnis für ihre Partei. BSW-Chefin Ali sagte, dass sich ihre Partei für einen überparteilichen Ministerpräsidenten einsetzen wolle. Das wäre also weder Siegmund noch Schulze. Sollte es am Ende mit einer Regierungsbildung nicht klappen, könnte es also auch eine Neuwahl geben.
1: Danke, Malte. Und jetzt weitere Meldungen im Überblick. Bei einem Unfall mit einem Amazon-Frachtflugzeug sind am Airport in Miami mindestens 5 Menschen ums Leben gekommen. Dazu gibt es mehrere Verletzte. Die Maschine kam aus Puerto Rico, schoss bei der Landung über die Landebahn hinaus, rammte Fahrzeuge und fing Feuer. Bis 2029 könnten in Deutschland rund 723.000 Fachkräfte fehlen. Das wären fast doppelt so viele wie im vergangenen Jahr. Zu diesem Ergebnis kommt eine Studie des Instituts der deutschen Wirtschaft. Das liege vor allem auch daran, dass in den nächsten Jahren viele Menschen in Rente gingen, heißt es. Zum Ende des zweiten Spieltags ist Eintracht Frankfurt böse unter die Räder gekommen. Zu Hause gegen Augsburg gab es für die Frankfurter eine 1:4 Pleite. Noch schlechter lief es vorher für den HSV. Die Hamburger verloren zu Hause gegen Mainz mit 0:5. US-Präsident Trump kann es nicht lassen. Den Golf von Mexiko hat er schon im Golf von America getauft. Zuletzt hatte er angeordnet, dass der Lake Ontario Lake America heißen soll. Und jetzt hat er das nächste Ziel ins Auge gefasst, den US-Bundesstaat New Mexico. Wenig überraschend soll der, geht es nach Trump, New America heißen. Aus New Mexico gibt es direkt eine Reaktion. Der Name stehe nicht zur Debatte, schreibt die demokratische Gouverneurin Grisham bei X.
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3: Mit Paul Brauers. In dem Fall des vor gut 4 Wochen in Hessen ertrunkenen Wuppertaler Kindes ermittelt jetzt die Staatsanwaltschaft Kassel. Es besteht der Anfangsverdacht der fahrlässigen Tötung gegen einen der Betreuer, der an dem Tag die Aufsicht über die Kinder gehabt haben soll. Die Stadt zieht bei einigen Bußgeldern deutlich an. Oberbürgermeisterin Miriam Schärf sagt, dass das Erscheinungsbild der Stadt direkte Auswirkungen auf das Wohlbefinden habe. Wildpinkeln kostet zum Beispiel demnächst 150 Euro, doppelt so viel wie bisher.
4: Das Wuppertalwetter, der schönste Tag der Woche, direkt mal zum Start. Heute sonnig und trocken und sehr warm nochmal. Im Moment schon an der Langerfelder Straße 18 Grad, am Brillerkreuz 19 Grad. Es geht heute an die 30 Grad. Morgen und übermorgen anders. Deutlich kühler, mehr Wolken und auch mal Regen. Der Donnerstag soll dann wieder ganz schön werden. Die Verkehrsinfos um 6:03 sieht's gut aus. Alles frei auf den Autobahnen. Fährt auch soweit alles bei Bussen, Bahnen und der Schwebebahn. Wenn ihr zum Beispiel eine Blitzerinfo habt, dann gerne eine WhatsApp hier ins Studio schicken. Nummer ist die 0202 2577 207. Danke euch.
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4: Und dann sind wir drin in der neuen Woche. Heute bei mir natürlich alle Infos zur Wahl in Sachsen-Anhalt. Gerade ja schon die wichtigsten Infos gehört in den News. Die AfD gewinnt diese Wahl, also klar, aber keine absolute Mehrheit. Da hören wir nachher den Reporter aus Magdeburg, den Reporter aus Berlin mit Einschätzungen. Das gibt's heute bei mir. Außerdem sind wir nochmal beim Entenrennen dabei. Das war am Wochenende ja. Auf der Wupper sind 7000 Enten geschwommen, so kleine gelbe Gummienten. Hören wir nachher auch die wunderbare Stimmung da. Natürlich gibt's auch heute wieder Totenhosen-Tickets. Also lohnt sich hier dabei zu sein. Gleich freue ich mich erstmal auf einen großartigen 90er-Song. Eine der schönsten Melodien der Popmusik. Gibt's jetzt gleich hier. Starten erstmal mit Alle Farben, Baby Goodbye.
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Ganz genau, 10 nach 6, ihr seid bei Radio Wuppertal. Iris schreibt gerade in WhatsApp ins Studio. Guten Morgen, Jens, an der Hainstraße regnet es gerade. Jo, das kann sein, der Tag selbst wird dann später aber ganz schön. Also wenn die Sonne nachher aufgeht, dann sehen wir sie auch häufig. Am Anfang noch so ein paar Wolken dabei, aber später wird es ein richtig schöner Tag und vor allem nochmal richtig warm, an die 30 Grad. Gucken aber in ein paar Minuten hier nochmal genau drauf. Erstmal eine der schönsten Melodien der Popmusik. So habe ich ja gerade gesagt, das ist Go West. Ja, viele kennen es auch aus dem Stadion. Hm? Steht auf, wenn ihr Schalker seid. Ist ja selbst ein Pimp My Song, also alte Lieder neu gemacht. Original ist aus den 70ern von den Village People, die mit YMCA und die Pet Shop Boys haben die Version hier in den 90ern gemacht. Ende des Kalten Krieges und so. Und heute guckst dich um, da ist weder im Westen noch im Osten irgendwie alles besonders peaceful. Go West, die Pet Shop Boys. Jetzt bei Radio Wuppertal. Yeah.

0: Viertel nach sechs am Montagmorgen habt ihr unsere aktuelle Podcast-Folge schon gehört. 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Moderator Michael Brockhaus spricht da mit Ariane Degan. Sie ist Koordinatorin der Kunsthalle Barmen, kommt aber eigentlich aus einem ganz anderen Bereich.
1: Ja, Architektin ist ja der Hauptjob, ne? Wann war Ihnen eigentlich klar, das will ich machen?
2: Ui, das war ein Zufall. Ich hatte als LKs Mathe und Kunst.
1: Aha, okay.
2: Man rutscht da so rein, würde ich sagen. Und ich war dann mit dem Studium aber sehr, sehr glücklich, weil es unheimlich, ein unheimlich vielfältiger Job ist.
1: An der Wuppertaler Uni studiert.
2: Richtig, genau.
1: Und was ist so jetzt Ihre Spezialität als Architektin?
2: Da ich ja sehr viel Zeit mit der Kunsthalle verbringe, würde ich sagen, mache ich eher kleinere Umbauten im Moment. Ich muss sagen, ich liebe es aber, an so Grundrissen rumzurätseln, bis man da die richtige Lösung gefunden hat. Und ich selber tatsächlich wohne auch in einer alten Fabrikhalle, die dann umgebaut wurde.
1: Die Sie selber umgebaut haben?
2: Ja, das ist übrigens schwierig, weil man seinem alten Ich unentwegt begegnet, das ja manifestiert wurde.
1: Okay, ja, das ist ja das bei Architekten, das steht ja jetzt für sehr, sehr lange Zeit, was Sie gebaut haben.
2: Auf jeden Fall. Und ich finde, man sollte deswegen auch die Häuser und die Städte, das sollte man wertschätzen. Das ist die Energie vorheriger Generationen, die das uns überlassen haben. Jeder, der mal selber gebaut hat, weiß, wie fürchterlich anstrengend das ist. Also alles, was schon da ist, Dankeschön.
0: Sagt Architektin Ariane Degan. Wir erfahren, wie sie alte Gebäude umbaut, was ihre Aufgabe da genau ist als Koordinatorin der Kunsthalle Barmen. 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

0: Samba, Homewrecker bei Radio Wuppertal. Als nächstes hier eine Pink pro Morgen. 20 nach 6 ist es jetzt.
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0: Tja, das ist mal ein Tag heute. Also das wird noch ein Tag heute. Wir starten erstmal noch mit ein paar Wolken in den Tag. Sonnenaufgang heute kurz vor 7. Später sehen wir die Sonne dann auch öfter. Also dann wird es ein schöner Tag, sonnig und trocken und vor allem warm. Jetzt am Morgen haben wir schon Temperaturen an die 20 Grad. Es geht heute noch hoch auf an die 30 Grad. Das ist dann allerdings auch schon der schönste Tag der Woche. Das heißt, ab morgen kann es ja gar nicht mehr ganz so schön aussehen. Aber es kommen noch ein paar okaye Tage. Also morgen und übermorgen sehr durcheinander, mehr Wolken, auch mal Regen. Nur noch um die 20 Grad, also wärmer wird es auch den Rest der Woche nicht. Aber Stand jetzt sieht so aus, dass der Donnerstag zum Beispiel ganz schön wird und der Freitag ganz okay.
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0: Eine Pink pro Morgen jetzt bei Radio Wuppertal. Hier ist Try.

0: Sachsen-Anhalt hat gewählt und Sachsen-Anhalt hat so rechts gewählt wie nie. Radio Wuppertal hier um 6.24 Uhr. Die rechtsextreme AfD in Sachsen-Anhalt gewinnt die Wahl deutlich, verpasst aber knapp die absolute Mehrheit. Das vorläufige Ergebnis: AfD 43,8%, CDU 17,2%, SPD 9,3%, Grüne 8,9%, Linke 8,6% und knapp drin BSW 5,3%. Hier in Wuppertal gab es am Abend eine Demo gegen rechts. Ist nur ein Thema gleich in den Radio Wuppertal Nachrichten um 6:30. Vorher noch Musik.
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0: Guten Morgen in der neuen Woche.
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2: Ich bin Paul Brauers. Guten Morgen. Die AfD hat die Landtagswahl in Sachsen-Anhalt mit großem Vorsprung gewonnen, die absolute Mehrheit aber verpasst. Die CDU kommt mit deutlichen Verlusten auf Platz 2. Das geht aus den vorläufigen Ergebnissen der Landeswahlleiterin hervor. Die AfD sieht damit den Regierungsauftrag klar bei sich. Bei einem Unfall eines Amazon-Frachtflugzeugs am Flughafen Miami im US-Bundesstaat Florida sind mindestens 5 Menschen ums Leben gekommen. 5 weitere seien verletzt ins Krankenhaus gebracht worden. Das Flugzeug war über die Landebahn hinausgeschossen und hatte Feuer gefangen.
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2: Die Staatsanwaltschaft Kassel ermittelt nach dem tödlichen Unfall eines Wuppertaler Jungen auf dem hessischen Twistsee gegen einen der Betreuer. Wie berichtet, war das Kind vor knapp 4 Wochen Teil einer Ferienfreizeit in Hessen. Mehr dazu von Angela Wegener.
3: Laut Staatsanwaltschaft besteht der Anfangsverdacht der fahrlässigen Tötung, da der Betreuer möglicherweise die Aufsicht über die Kindergruppe am Strand hatte. Der 9-Jährige war aus einem Schlauchboot gestürzt und ertrunken. In dem Boot sollen nur Kinder gewesen sein. Warum das Boot auf dem See gekentert ist, ist noch unklar. Das vorläufige Obduktionsergebnis des Kindes hat bestätigt, dass es ertrunken ist. Nach bisherigen Erkenntnissen der Ermittler hatte er zum Zeitpunkt des Unfalls keine Schwimmweste an. Nähere Infos gibt es noch nicht, da die Polizei noch Zeuginnen und Zeugen befragt.
2: Die Stadt erhöht Bußgelder und einige davon sehr deutlich. Wildpinkeln zum Beispiel kostet künftig 150 Euro, doppelt so viel wie bisher. Wer die Haufen seines Hundes nicht wegmacht, zahlt 250 Euro, 2,5-mal so viel wie jetzt. Und für die Beschädigung von Grünanlagen werden ebenfalls 250 Euro fällig, das ist mehr als eine Verdreifachung. Das Erscheinungsbild unserer Stadt hat direkte Auswirkungen auf das Wohlbefinden unserer Bürgerinnen und Bürger, sagt Oberbürgermeisterin Miriam Schärf. Deshalb hat sie sich für die höheren Bußgelder eingesetzt. Alle neuen Bußgelder gibt es online auf radiowuppertal.de. Vor dem Wuppertaler Landgericht muss sich ab heute ein 40 Jahre alter Mann wegen Vergewaltigung verantworten. Die Staatsanwaltschaft wirft ihm 4 Vergewaltigungsfälle vor und auch noch sexuelle Belästigung. Er soll im vergangenen Jahr mehrfach seine damalige Freundin in Wuppertal gegen ihren Willen zum Geschlechtsverkehr gezwungen haben. Außerdem soll er im Oktober eine ganz fremde Frau in einem Linienbus begrapscht haben. Rund 200 bis 250 Menschen haben gestern Abend in Elberfeld demonstriert. Das Bündnis Wuppertal für alle hatte dazu aufgerufen. Anlass waren die Landtagswahlen in Sachsen-Anhalt. Der Demonstrationszug ging von der alten Synagoge bis zum Otto-Böhne-Platz. Laut Polizei ist dabei alles friedlich geblieben. 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
0: Dankeschön, Paul. Dann gucken wir aus Wuppertal-Wetter. Heute wird's ein schöner Tag. So, in 20 Minuten ungefähr geht die Sonne auf. Erstmal sind da noch ein paar Wolken davor, aber später sehen wir sie häufig. Und vor allen Dingen wird's warm heute. Aktuell messen wir schon am Rathaus in Elberfeld 19 Grad und am Rathaus in Barmen 20 Grad sogar. Es geht heute hoch auf an die 30 Grad. Morgen und übermorgen sieht es anders aus, also Temperaturen sinken wieder, es sind mehr Wolken dabei, gibt auch mal Regen. Donnerstag, Freitag stand jetzt wieder etwas schöner. Die Verkehrsinfos, 6.33 Uhr, Stau auf der A46 Richtung Düsseldorf zwischen dem Sonnborner Kreuz und Hahn Ost. 1 Kilometer zwar nur, aber schon knapp 10 Minuten Zeitverlust. Allerdings ganz normal um diese Zeit, dass es da voller wird. Sonst ist alles gut. Einen Zugausfall gibt es noch, und zwar bei Münchner, die S7 nach Remscheid und Solingen. Da müssen sie Züge reparieren und deswegen fallen einzelne Verbindungen aus. Zum Beispiel die Fahrt eigentlich 6:45 vom Wuppertaler Hauptbahnhof. Schwebebahn ist normal unterwegs, und wenn ihr den Blitzer seht, gerne eine WhatsApp hier ins Studio. Nummer ist die 0202-2577-207. Dank euch, kommt gut durch, kommt gut rein in diese neue Woche. Ja, krass, die neuen Bußgelder da gerade gehört, ne, bei Paul in den Nachrichten. Wobei, irgendwie gut. Na, also ich habe selbst einen Hund, 250 Euro, wer die Hundekacke nicht wegmacht. Ich meine, es ist bei mir ein sehr kleiner Hund und sehr kleine Köttel. Aber wenn man so die Nützenberger Straße, da wohne ich, rauf und runter geht, ja, da kannst du schon wirklich, also musst du immer wieder links, rechts ausweichen. Von daher, ich persönlich finde, gute Entscheidung. Gleich 6:55, ihr seid bei Radio Wuppertal. Guten Start in diese neue Woche. Montag, der 7. September.

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0: Radio Patalia, Montagmorgen, 20 vor 7 gerade durch. Ich hoffe, diese Woche hat noch einige Highlights, auf die ihr euch freut. Ich zum Beispiel freue mich sehr auf Samstag, da sehe ich zwei Freunde wieder, die habe ich länger nicht gesehen, kommt zu Besuch und da haben wir einen schönen Tag zusammen. Vielleicht sagt ihr aber auch, ey, ich freue mich das ganze Wochenende schon auf Montag. Endlich wieder arbeiten. Nein, aber ich freue mich auf Montagabend. Da läuft nämlich Villa der Versuchung auf Sat.1. Ich bin für so ein Trash-TV ja irgendwie nicht zu haben, aber andere schon.
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3: Ja, nee, ist klar.
4: Die Reality-Formate, das ist der goldene Boden für die Fernsehlandschaft. Jeder Sender hält sich mittlerweile so eine Herde Flachzangen, die er bei Bedarf aufpusten und vor die Kamera schieben kann. Und ich erwische mich leider ja auch regelmäßig dabei, wie ich die Scheiße auch gut finde. Ich habe schon mehrfach den Satz gesagt, Schatz, welche Assis gucken wir uns denn heute an? Ja, ist doch so. Aktuell gucken wir Villa der Versuchung. Ja, und wie heißt die Versuchung? Thorsten Legert, beim Versuch wenigstens einen einzig geraden Satz rauszubringen. Mein Gott, ist der blöd. Aber mal ganz nebenbei, war das nie immer so, dass Profifußballer dicke Beine haben, auch nach der Karriere? Guckt euch den mal an, wie der mit seinen Altherrenstelzen am Pool langläuft. Das sieht aus, als wenn er gerade zur AOK Wassergymnastik geht. Früher sagte man dazu Storch im Salat. Heute würde ich eher sagen, der Legert sieht aus wie ein Kastanienmännchen mit Bluthochdruck. Also ich mache mir wirklich Sorgen. Er übrigens auch. Und deshalb ist nach der Villa der Versuchung Schluss. Ja, der Tonto hört auf mit Reality, hat er der neuen Osnabrücker Zeitung gesagt. Mich sieht im Reality-TV kein Mensch mehr, nie im Leben. Es war eine Lehre für mich, aber ich will auch mit den Menschen in dem Bereich nichts mehr zu tun haben. Ja, schade. Vor allem für seine Nachbarschaft, die ihn jetzt wieder ertragen muss.
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0: Die AfD gewinnt die Wahl in Sachsen-Anhalt also deutlich. Thema heute in den Radio Wuppertal Nachrichten. Die Verlierer am Abend geknickt.
1: Ich glaube, es ist klar, wir hätten uns alle in jeder Hinsicht ein besseres Ergebnis gewünscht.
2: Für uns ist es wirklich ein schweres Ergebnis und das macht auch was mit uns als Christdemokraten. Das merken Sie an den Reaktionen, die Sie hier aus Berlin hören.
3: Da sind jetzt viele, die haben große Sorgen und denen kann ich mit aller Klarheit versprechen, dass ich persönlich, aber auch die Sozialdemokratie alles dafür tun werden, dass sie in Deutschland weiter sicher leben können und unser Land ein weltoffenes Land bleibt.
0: Und nun, ja, die absolute Mehrheit hat die AfD nicht. Deswegen wird die Regierungsbildung super schwierig. Der Morgen nach der Wahl nur ein Thema gleich. Es geht zum Beispiel auch um deutlich höhere Bußgelder in Wuppertal. Gleich um 7 die Nachrichten hier bei Radio Wuppertal in knapp 10 Minuten.

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1: Mit Danny Hoppe. Guten Morgen. Das Ergebnis ist eindeutig. Die AfD hat die Wahl in Sachsen-Anhalt klar gewonnen. Sie kommt auf fast 44% der Stimmen. Die CDU erlebt dagegen ein Debakel und stürzt auf 17,2% ab. Das hat viele im politischen Berlin erschüttert. Dort wollen die Parteien heute das Wahlergebnis aufarbeiten. Malte Albrecht aus dem News-Team, was können wir da heute erwarten?
2: Kanzler Merz wird am späten Mittag vor die Hauptstadtpresse treten und da dürften einige unangenehme Fragen auf ihn zukommen. Schließlich machen viele in der CDU vor allem Merz und seine Politik für das Wahldebakel verantwortlich. Auch in Sachsen-Anhalt sind viele Menschen frustriert von der Bundesregierung und haben deshalb aus Protest die AfD gewählt. Dass die schwarz-rote Koalition vorzeitig auseinanderbricht, ist allerdings nicht zu erwarten, denn aus einer Neuwahl im Bund würde die AfD mit sehr großer Wahrscheinlichkeit gestärkt hervorgehen und das würde die Regierungsbildung noch komplizierter machen.
1: Ja, Stichwort komplizierte Regierungsbildung, das dürfte auch in Sachsen-Anhalt der Fall sein.
2: Die absolute Mehrheit, die AfD erreichen wollte, um alleine regieren zu können, hat sie verpasst. Heißt, um in Sachsen-Anhalt an die Macht zu kommen, braucht sie einen Partner. Eine Zweierkoalition mit einer der anderen Parteien im Magdeburger Landtag wäre rechnerisch möglich, aber das lehnen sämtliche Parteien ab. Lediglich das BSW zeigt sich offen für eine Zusammenarbeit mit der AfD in Sachfragen, ist aber für einen überparteilichen Ministerpräsidenten, also weder für den AfD-Spitzenkandidaten Ulrich Siegmund noch für den CDU-Mann Sven Schulze. Da stehen also schwierige Gespräche an.
1: Danke, Malte. Und jetzt weitere Meldungen im Überblick. Hitzewellen und Waldbrände erschweren den Kampf um saubere Luft, so steht es in einem Bericht der Weltwetterorganisation. Die Zahl extremer Waldbrände habe sich seit 1990 weltweit verdreifacht. Dadurch nehme die Belastung durch Feinstaub zu, der bei Bränden entstehe. Im Ukraine-Krieg hoffen die USA auf direkte Gespräche zwischen Moskau und Kiew. Das sagte US-Unterhändler Kushner bei seinem Besuch in Kiew. Welche Vorschläge die USA beiden Seiten gemacht haben, ist allerdings weiter unklar. In der Fußball-Bundesliga hat es in den Sonntagsspielen für die beiden Heimmannschaften deutliche Pleiten gegeben. Zuerst verlor der HSV gegen Mainz mit 0:5. Am Abend gewann Augsburg dann noch mit 4:1 in Frankfurt. Wegen der hohen Spritpreise denken immer mehr Menschen darüber nach, aufs E-Auto umzusteigen. Und das mache auch Sinn, sagt das International Council on Clean Transportation. Es stellt heute in Brüssel einen neuen Bericht vor. Demnach waren E-Autos im vergangenen Jahr beim Fahren 33% günstiger als Benziner. Als Grund für den Spareffekt werden vor allem die fallenden Batteriekosten und die hohen Preise für Benzin und Diesel genannt. Die Experten gehen deshalb davon aus, dass sich das E-Auto in den nächsten Jahren in Europa weiter durchsetzen wird.
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3: Mit Paul Brauers. Die Staatsanwaltschaft Kassel ermittelte im Fall des vor gut einem Monat in Hessen in einer Ferienfreizeit ertrunkenen Wuppertaler Kindes jetzt gegen einen der Betreuer. Laut Behörde besteht der Anfangsverdacht der fahrlässigen Tötung. Der Betreuer soll an dem Tag die Aufsicht über die Kinder gehabt haben. Das Erscheinungsbild der Stadt hat direkte Auswirkungen auf das Wohlbefinden, das sagt Wuppertals Oberbürgermeisterin Miriam Scherf. Deshalb hat sie sich für höhere Bußgelder eingesetzt. Wer Hundehaufen jetzt nicht wegmacht, zahlt 250 Euro, 2,5-mal so viel wie jetzt.
4: Das Wuppertalwetter in diesen Minuten, ist die Sonne aufgegangen. Erstmal sehen wir sie noch nicht immer. Viele Wolken noch am Wuppertaler Himmel, aber nachher wird das ein richtig schöner Tag. Sonnig und trocken dann und vor allen Dingen nochmal sehr warm. Im Moment auf der Bundeshöhe beim CVJM 17 Grad, am Obhof in Elberfeld 20 Grad. Es geht heute noch hoch auf an die 30 Grad. Morgen übermorgen sieht es komplett anders aus. Deutlich kühler, mehr Wolken, auch mal Regen. Der Donnerstag soll wieder ganz schön werden. Die Verkehrsinfos, 7:04. Längerer Stau jetzt schon auf der A46 in Richtung Düsseldorf. Zwischen Faresbeck und Hahn Ost 3 Kilometer. Hier dauert es eine knappe Viertelstunde länger. Dann kommt gerade eben eine WhatsApp rein und zwar von Kerstin. Kerstin meldet einen Blitzer auf der Nützenberger Straße gegenüber der Kirche. Dankeschön fürs Bescheid sagen. Wenn ihr auch noch eine Blitzerinfo habt, gerne eine WhatsApp hier ins Studio. Nummer ist die 0202 2577 207. Damit gute Fahrt, herzlich willkommen in der neuen Woche und heute Morgen bei mir natürlich alles aus Sachsen-Anhalt. Die Landtagswahl, weiß nicht, wie eure Reaktion war, als ihr die Zahlen dann gestern zum ersten Mal gesehen habt. Ich dachte, okay, wow, krass, die AfD so weit vorne, also sogar noch weiter vorne als in den Umfragen. Normalerweise ist es oft so, dass es dann doch noch ein bisschen runtergeht, die Umfragen eher ein bisschen höher sind. Nein, gestern war es das Gegenteil. Am Ende 43,8% jetzt als vorläufiges Endergebnis der Landtagswahl in Sachsen-Anhalt. Die AfD gewinnt also die Wahl, aber eben nicht die absolute Mehrheit. Und deswegen wird die Regierungsbildung jetzt super schwierig. Hören gleich unseren Reporter in Magdeburg nach zwei Songs hier. Unter anderem ist da dabei mein heutiges Highlight auf der Playlist. Und jetzt hier aktuelle Musik von Jennifer Lopez und David Guetta, Save Me Tonight.
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Guten Morgen, Radio Wuppertal hier. Dankeschön an Sascha, der meldet den nächsten Blitzer. Guten Morgen, Radio Wuppertal. Blitzer am Anfang der Liebigstraße, 30er-Zone in Richtung Helios Klinikum. Viele Grüße, Sascha. Dankeschön. Grüße zurück nach Barmen. 7:09 Uhr ist es jetzt gleich. Mein heutiges Highlight auf der Playlist hier bei Radio Wuppertal hört ihr jetzt. Ich kündige das ja immer in meiner privaten Instagram-Story an. Da könnt ihr gerne reingucken. Jens Voss 279 heiße ich da. Da seht ihr auch immer mal so Bilder aus dem Studio. Da sehe ich zum Beispiel gerade, dass ich vielleicht dringend mal wieder zum Friseur müsste. sieht so ein bisschen, also Haare, okay, aber der Bart sieht so ein bisschen aus wie dieses Foto von Karl Marx. Vielleicht kennt ihr das. Und ganz so schlimm ist noch nicht. Mit so einem Rauschebart. Also, mein heutiges Highlight auf der Playlist kommt aus den 90ern und alle 90er-Kids werden das hier sofort erkennen. An den ersten Tönen, oder? Mega-Hit von Fool's Garden. Lemon Tree läuft jetzt hier bei Radio Wuppertal. Guten Start in die neue Woche.

0: Radio Wuppertal hier mit den aktuellen Infos aus Sachsen-Anhalt. Die AfD gewinnt die Landtagswahl mit großem Vorsprung. Die absolute Mehrheit verpasst die rechtsextreme Partei aber. Die CDU halbiert sich in Sachsen-Anhalt. Warte mal, wollte der Bundeskanzler nicht die AfD halbieren? Hat ja super geklappt. Reporter Simon Krämer berichtet aus Magdeburg. Wie ist bei euch die Stimmung jetzt?
1: Also die Stimmung in Sachsen-Anhalt ist so, wie eigentlich der ganze Wahlkampf war, sehr polarisiert, sehr gespalten. Auf der einen Seite feiern die AfD-Anhänger natürlich einen historischen Triumph. Das war ja auch die Ansage von Spitzenkandidat Ulrich Siegmund. Wir werden Geschichte schreiben. Und das hat die AfD auch wirklich geschafft. Die Partei wird ja vom Verfassungsschutz als rechtsextrem eingestuft und sie hat jetzt die mit Abstand meisten Stimmen gewonnen. Und auf der anderen Seite ist da die riesige Enttäuschung und auch die Angst, also bei Menschen mit Migrationshintergrund, bei Menschen mit Behinderungen. Das hat man in den letzten Tagen vor der Wahl gesehen, wie viele tausend Menschen da für Weltoffenheit und für Demokratie auf die Straßen gegangen sind.
0: Doch, solange das noch geht. Nehmen uns mal mit in die Köpfe der Menschen. Warum haben so viele AfD gewählt?
1: Unzufriedenheit mit Berlin ist sicherlich ein Faktor, aber auch nicht nur. Die AfD hat es geschafft, in den letzten Jahren eine relativ stabile Schar von Anhängern aufzubauen. Nicht nur Protestwähler, sondern Menschen, die einfach unzufrieden sind, die sich benachteiligt fühlen. Und der stark polarisierte Wahlkampf, der einfach sehr stark auf Emotionen gesetzt hat, der hat das Ganze verstärkt. Viele Menschen hatten das Gefühl, wir gehören dazu und wir sind Teil von etwas Großem. Und dazu kommt, viele der Wähler trauen der AfD zu, Probleme in Wirtschaft und Bildung besser zu lösen als die bisher regierende CDU.
0: Und jetzt wird es wahrscheinlich sehr schwer, eine neue Landesregierung zu bilden. Was denkst du, worauf könnte es am Ende hinauslaufen?
1: Ja, das ist die große offene Frage. Die AfD ist klar stärkste Kraft, hat aber ihr Ziel, die absolute Mehrheit und damit die Alleinregierung verpasst. Also braucht die AfD einen Partner. Den könnte es im BSW geben. Das Bündnis Sahra Wagenknecht hat die 5%-Hürde übersprungen und auch immer wieder angedeutet, dass es sich in Sachfragen eben auch wechselnde Mehrheiten und damit auch ein Mitabstimmen mit der AfD vorstellen könne. Alle anderen Parteien haben eine Kooperation mit der AfD ja abgelehnt. Am Abend hatte AfD-Spitzenkandidat Ulrich Siegmund dann aber auch noch so fast trotzig gesagt, naja, im Notfall werde es halt Neuwahlen geben. Aber wie es genau weitergeht, darüber beraten jetzt erstmal die Parteigremien. Und bis dahin bleibt die bisherige Regierung im Amt.
0: Die Infos direkt aus Magdeburg von Reporter Simon Krämer nach der Landtagswahl in Sachsen-Anhalt.
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0: Da ist der Sommer ja nochmal da. Radio Wuppertal hier, 20 nach 7 ganz genau.
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0: Heute wird's nämlich nochmal warm. Wir kommen heute auf Temperaturen an die 30 Grad. Und der Tag wird auch ganz schön. Also wir starten jetzt noch mit einigen Wolken, aber später ist die Sonne oft dabei und es bleibt trocken. Das ist dann direkt auch der schönste Tag der Woche, auf den Montag. Heißt, der Rest wird nichts mehr. Naja, nicht so ganz. Also ein paar Tage sind noch ganz gut. Morgen und übermorgen sehr durcheinander, viele Wolken, auch mal Regen, Temperaturen auch nur noch um die 20 Grad. Wobei, das bleibt auch so den Rest der Woche. Also viel wärmer wird's nicht. Stand jetzt sieht's aber so aus, dass der Donnerstag ganz schön wird und der Freitag zumindest ganz okay.
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0: Eine Demo gegen rechts in Wuppertal am Abend in Elberfeld. Grund war die Landtagswahl in Sachsen-Anhalt. Haben wir ja vor wenigen Minuten noch drüber gesprochen hier bei Radio Wuppertal. Die rechtsextreme AfD gewinnt die Wahl in Sachsen-Anhalt sehr deutlich. Die Demo, also nur ein Thema gleich in den Nachrichten um 7:30. Außerdem geht es um deutlich höhere Bußgelder in Wuppertal. Zum Beispiel, wenn man Hundekacke nicht wegmacht. Gleich hier.
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0: Guten Morgen in der neuen Woche. Es ist Montag, der 7. September.
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2: Mit Paul Brauers. Guten Morgen. Das Ergebnis der Landtagswahl in Sachsen-Anhalt ist gut für die AfD und schlecht für Kanzler Friedrich Merz. Die AfD hat mit rund 44% klar gewonnen. Die CDU stürzt auf 17% ab. Merz hatte davon gesprochen, die AfD wegregieren zu wollen. Jetzt bestätigt die teils rechtsextreme Partei in Sachsen-Anhalt ihren Aufwärtstrend. Die Weltwetterorganisation in Genf schlägt heute zum Tag der sauberen Luft Alarm. Hitzewellen und Waldbrände würden aktuell den Kampf um saubere Luft erschweren, auch in Europa. Das steht im jährlichen Bericht zu Klima- und Luftqualität.
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2: Nach dem Tod eines 9 Jahre alten Jungen aus Wuppertal auf einer Ferienfreizeit in Hessen vor fast 4 Wochen ermittelt die Kasseler Staatsanwaltschaft. Wie berichtet, war der Junge auf einem Schlauchboot und das ist auf einem See gekentert. Warum, ist noch unklar. Angela Wegener berichtet.
3: Auf dem Boot sollen nur Kinder gewesen sein, keine Erwachsenen. Der Junge aus Wuppertal war Teil einer Gruppe, die zu einer Ferienfreizeit an den Twistsee zwischen Willingen und Kassel gereist war. Die Staatsanwaltschaft ermittelt jetzt wegen eines Anfangverdachtes der fahrlässigen Tötung gegen einen Betreuer. Er hat an dem Tag möglicherweise die Aufsicht über die Kindergruppe gehabt. Es müssen aber auch noch Zeuginnen und Zeugen befragt werden. Dabei hilft auch die Wuppertaler Polizei. Was bekannt ist, der Junge soll keine Schwimmweste getragen haben und eine Obduktion hat ergeben, dass er ertrunken ist.
2: Die Stadt Wuppertal hat die Bußgelder für Ordnungswidrigkeiten deutlich angehoben. Für Wildpinkeln sind künftig 150 Euro fällig. Das ist eine Verdopplung. Das Liegenlassen von Hundehaufen kostet jetzt 250 Euro. Auch für Schäden an Grünflächen hat die Stadt die Strafen stark erhöht. Laut Oberbürgermeisterin Miriam Schärf hat die Sauberkeit der Stadt direkte Auswirkungen auf das Wohlbefinden der Bürgerinnen und Bürger. Sie hat sich deshalb für die höheren Strafen eingesetzt. Eine Übersicht steht online auf radiowuppertal.de. Ein 40-jähriger Mann steht ab heute wegen Vergewaltigung vor dem Wuppertaler Landgericht. Die Staatsanwaltschaft wirft ihm 4 Fälle von Vergewaltigung und sexueller Belästigung vor. Er soll seine damalige Freundin im vergangenen Jahr mehrfach zum Geschlechtsverkehr gezwungen haben. Zudem soll er im Oktober eine fremde Frau in einem Linienbus begrapscht haben. In Elberfeld haben gestern Abend bis zu 250 Menschen demonstriert. Das Bündnis Wuppertal für alle hatte zu der Aktion aufgerufen. Hintergrund waren die Landtagswahlen in Sachsen-Anhalt. Die Teilnehmerinnen und Teilnehmer sind von der alten Synagoge zum Otto-Böhne-Platz gezogen. Nach Polizeiangaben ist die Versammlung friedlich geblieben. 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
0: Taco aus Wuppertal-Wetter, das sieht schön aus heute. Sonnig und trocken und es wird nochmal sehr warm. Aktuell messen wir an der Kreuzstraße in Wichlinghausen 17 Grad, in der Elberfelder Nordstadt 20 Grad. Es geht heute an die 30 Grad. Morgen übermorgen sieht es anders aus. Deutlich kühler, mehr Wolken auch mal Regen. Der Donnerstag soll wieder ganz schön werden. Die Verkehrsinfos 7.33 Uhr, Stau auf der A3 Richtung Köln zwischen Dreieck Langenfeld und Kreuz Leverkusen, 2 Kilometer stockend, 5 Minuten plus. Und A46 Richtung Düsseldorf zwischen Farresbeck und Hahn Ost, 4 Kilometer Stau, fast 20 Minuten Zeitverlust. Außerdem längere Staus auf der L418 und der L74 Richtung Sonnenborner Kreuz, hier 10 Minuten plus auf beiden Straßen. Dann ist soweit alles gut bei Bussen, Bahnen und der Schwebebahn. Blitze haben allerdings, und zwar einmal auf der Nützenberger Straße gegenüber der Kirche. Und Sascha hatte sich eben aus Barmen gemeldet und ein anderer Sascha meldet denselben Blitzer.
4: Ein Blitzer auf der Liebigstraße, dort ist Tempo 30.
0: Jo, danke an alle Saschas und an alle anderen. Ihr könnt genauso Blitzer melden, WhatsApp-Nummer ist die 0202-25-77-207. Was war denn da los am Wochenende? Auf der Wupper?
5: Das sah aus wie so ein großer gelber Ball, wie ganz viele Zitronen auf einmal.
6: Das sah aus wie ein gelber Blütenteppich.
0: Das Entenrennen war am Wochenende. Hören wir nach 2 Songs hier, starten jetzt mit Avicii, Wake Me Up. Gute Idee am Montagmorgen.
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0: Radio Wuppertal, 7.38 Uhr, Blitzer-Update kommt von Michael. Michael meldet einen Blitzer auf der Sedanstraße in Barmen. Dankeschön fürs Bescheidsagen.
1: Adlerbrücke. Sie erreichen von hier das Opernhaus, das Theater am Engelsgarten und das historische Zentrum.
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0: Radio Wuppertal hier am Montagmorgen. Vielleicht seid ihr gedanklich schon voll in der neuen Woche, weil ihr seit 6 Uhr wach seid und die Lunchbox für die Kinder vorbereitet habt. Jetzt 7.42 Uhr auf dem Weg zur Schule, Kinder rausschmeißen, weiter zur Arbeit. Vielleicht seid ihr aber auch noch mit einer Hirnhälfte im Wochenende, weil das so schön war. Samstag zum Beispiel, ich war auf einem Kindergeburtstag, der Sohn von guten Freunden ist 3 geworden, hat einen Trecker gekriegt, so mit Pedale. Das glaubt ihr wohl was, der gestrahlt hat den ganzen Tag. Und Samstag war außerdem das Sommerfest der Junior-Uni und da das große Entenrennen. 7000 Gummienten schwimmen auf der Wupper, um die Wette. Radio Wuppertal-Reporterin Eleonora Delaria war dabei.
1: Worauf freut ihr euch heute?
2: Auf das Entenrennen.
3: Das ist unser erstes Mal, deswegen sind wir ganz gespannt.
4: Ich war schon häufiger auch beim Entenrennen dabei und wir knubbeln uns gleich alle am Wupper Ufer und feuern die Enten an.
5: Wir hatten es auch einmal erlebt vor einigen Jahren. Das ist einfach nur top. Also wirklich Wahnsinn.
3: Ich freue mich sehr, das ist das erste Mal.
1: Und wie hast du die Stimmung bis jetzt so erlebt?
3: Sehr freudig. Alle sind sehr begeistert.
6: Man sieht hier die ganzen Menschen, alle lachen, alle sind glücklich. Alle freuen sich, denke ich.
1: Und worauf hoffst du am meisten?
3: Dass natürlich unsere Enten gewinnen.
1: Was ist denn das Beste an diesem Fest?
5: Ja, wenn die Enten hier ankommen, da kriegst du Lachkrampf ohne Ende.
1: Sag mal, was hast du da in der Hand? Das ist eine süße kleine Ente, oder? Hat die auch einen Namen?
2: Enti.
1: Habt ihr euch auch ein Los gekauft?
2: Ja.
1: Und meint ihr, ihr gewinnt?
2: Ja.
0: Ja, darum geht's. Ja, jede Ente ist ein Los und die erste im Ziel ist zum Beispiel der Hauptpreis, ein 3000 Euro Reisegutschein, gibt aber noch viel, viel mehr Gewinne. Organisiert wieder vom Lions Club Wuppertal Schwebebahn. Die haben mehrere 10.000 Euro damit für den guten Zweck eingenommen.
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0: Neu von Tempa City, Self-Aware. 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

Oh, Gänsehaut beim nächsten Song, den ich hier gerade auf der Playlist sehe. Als nächstes bei Radio Wuppertal Michael Jackson und sein bester Song, meine Meinung. Um 10 vor 8 und in 10 Minuten gibt's dann also hier die Nachrichten, die beschäftigen sich heute natürlich mit der Landtagswahl in Sachsen-Anhalt. Klarer Sieg für die rechtsextreme AfD. Dort gesichert rechtsextrem, sagt der Verfassungsschutz. Und die Regierungsbildung wird es aber schwierig, weil die absolute Mehrheit haben sie verpasst. Gleich die Nachricht um 8 bei Radio Wuppertal. Jetzt Smooth Criminal.

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1: Mit den Nachrichten. Guten Morgen. Die AfD jubelt. Sie hat die Landtagswahl in Sachsen-Anhalt klar gewonnen mit rund 44% der Stimmen. Die CDU erlebt dagegen ein Debakel und rutscht auf rund 17% ab. Trotzdem reicht es für die AfD nicht zur absoluten Mehrheit. Und das heißt, Malte Albrecht aus dem News-Team, es dürfte sehr schwierig werden, eine Regierung zu bilden.
2: Die AfD mit Spitzenkandidat Siegmund hat die absolute Mehrheit knapp verfehlt. Heißt, sie braucht einen Partner. Der könnte das BSW sein. Das Bündnis Sarah Wagenknecht hatte in der Vergangenheit angedeutet, bei einzelnen Sachfragen auch gemeinsame Mehrheiten mit der AfD nicht grundsätzlich auszuschließen. Rein rechnerisch wäre auch eine Regierungsbildung ohne die AfD möglich. Dazu müssten die fünf anderen Parteien alle zusammenarbeiten, also CDU, SPD, Grüne, Linke und BSW. Aber das gilt aktuell als nur schwer vorstellbar.
1: Der deutliche Wahlsieg der AfD hat ja nicht nur das politische Berlin erschüttert, auch viele Unternehmen machen sich Sorgen.
2: Die Arbeitgeber warnen vor schweren Folgen für die Wirtschaft. Ein Klima der Abschottung sei Gift für den Standort, sagte der Hauptgeschäftsführer des Arbeitgeberverbandes BDA, Kampeter. Wer den Euro oder die EU in Frage stelle, handle gegen die Interessen von Unternehmen und Beschäftigten. Der Bundesverband der deutschen Industrie fordert mehr Reformeifer. BDI-Hauptgeschäftsführerin Gönner sagte dem RND, die Bundesregierung müsse jetzt eine Reform Agenda für mehr Investitionen, Innovationen und Wachstum entschlossen umsetzen. Politischer Stillstand im Bund dürfe keine Antwort auf dieses Wahlergebnis sein.
1: Danke, Malte. Und jetzt weitere Meldungen im Überblick. E-Autos waren im vergangenen Jahr beim Fahren günstiger als Benziner um rund 33%. Das geht aus einem Bericht des International Council on Clean Transportation hervor, der heute in Brüssel vorgestellt wird. Als Gründe werden darin fallende Batteriekosten und hohe Treibstoffpreise genannt. Bei einer nicht angemeldeten Demo in der Aachener Innenstadt ist es in der Nacht immer wieder zu Auseinandersetzungen mit der Polizei gekommen. Unter anderem wurden Polizisten von Vermummten mit Pyrotechnik beschossen. Die Polizei nahm mehrere Menschen in Gewahrsam. In der Fußball-Bundesliga hat es in den beiden Sonntagsspielen deutliche Heimpleiten gegeben. Der HSV verlor zu Hause gegen Mainz mit 0:5. Außerdem gab es für Frankfurt eine 1:4-Pleite gegen Augsburg. Die Augsburger sind damit neuer Tabellenführer. Es fehlt an Fachkräften in Deutschland und die Lage dürfte sich in den nächsten Jahren deutlich zuspitzen. Zu dieser Einschätzung kommt eine neue Studie des Instituts der deutschen Wirtschaft. Demnach könnten bis 2029 bundesweit bis zu 723.000 Fachkräfte fehlen. Das wären fast doppelt so viele wie im vergangenen Jahr. Als Grund dafür gilt vor allem, dass in den nächsten Jahren viele Menschen in Rente gehen. Dazu werde es schwieriger, Arbeitskräfte aus dem Ausland zu gewinnen, heißt es.
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3: Mit Paul Brauers. In dem Fall des vor gut vier Wochen in Hessen ertrunkenen Wuppertaler Kindes ermittelt jetzt die Staatsanwaltschaft Kassel. Es besteht der Anfangsverdacht der fahrlässigen Tötung gegen einen der Betreuer, der an dem Tag die Aufsicht über die Kinder gehabt haben soll. Die Stadt zieht bei einigen Bußgeldern deutlich an. Oberbürgermeisterin Miriam Scherf sagt, dass das Erscheinungsbild der Stadt direkte Auswirkungen auf das Wohlbefinden habe. Wildpinkeln zum Beispiel kostet demnächst 150 Euro, doppelt so viel wie bisher.
4: Das Wuppertal-Wetter, ja, da ist die Sonne doch schon gut dabei und wir sehen sie heute auch immer wieder. Es ist ein sehr schöner Tag, vor allen Dingen wird es sehr warm heute. Aktuell messen wir in der Wickhüller City 18 Grad, am Otto-Hausmann-Ring in der Fahrersbeck, am früheren Pressehaus auch 18 Grad. Heute geht's hoch auf an die 30 Grad. Morgen und übermorgen sieht das Wetter in Wuppertal ganz anders aus. Also erstmal deutlich kühler, Temperaturen nur noch so um 20 Grad, es wird auch den Rest der Woche so bleiben. Mehr Wolken, auch mal Regen die nächsten Tage. Die Verkehrsinfos, 8:04, der Höhepunkt der Staus, wie immer. Also in der Stadt ist es auch recht voll. Hatzfelder Straße zum Beispiel Richtung Barmen, 10-15 Minuten plus. Loher Straße Richtung Rudolfstraße, die Parkstraße, also die Blombachtalbrücke Richtung Lichtschatter Kreisel. Außerdem in Vorwinkel Staus auf dem Westring und auf der L418, L74 Richtung Sonnborner Kreuz ist es voller. Und wer ist denn da schon wieder auf der A46 unterwegs?
5: Einen wunderschönen guten Morgen alle zusammen. Guten Morgen, lieber Jens, hier ist die Birgit.
4: Morgen.
5: Zur Abwechslung knubbelt es sich auf der A46 Richtung Düsseldorf schon ab der Ausfahrt Elberfeld. Ich denke mal, dass liegt daran, dass wir wirklich alle aus dem Urlaub zurück sind. Ich wünsche einen schönen Tag.
4: Jo, danke schön. Also, bei Birgit staut es sich schon ab Elberfeld. Hier zeigt mir mein Verkehrsmonitor sogar schon Staus und stockenden Verkehr ab Barmen an. Und zwar sind das 5 Kilometer bis Hahn-Ost. 20 Minuten dauert es hier länger. Kleineren Stau außerdem noch auf der A535 Richtung Sonnborner Kreuz. Zwischen Dornab und dem Sonnborner Kreuz etwas stockend, paar Minuten. Blitzer gibt's auf der Sedernstraße in Barmen, auf der Liebigstraße auch in Barmen bei Tempo 30. Und ein Blitzer steht auf der Nützenberger Straße in Elberfeld gegenüber der Kirche. Wenn ihr auch noch eine Blitzerinfo habt, WhatsApp ins Studio an die 0202 25 77 207. Dann starten wir mal in die neue Woche. Montagmorgen 8:05 oder, wie ich ja auch sagen könnte, nur noch 100 Stunden bis zum Wochenende. Ich habe den Start des Wochenendes jetzt einfach mal auf Freitagmittag 12 Uhr gelegt. Das sind bis dahin jetzt noch, leider nicht mal mehr, 100 Stunden. Etwas weniger noch. Das ist schon Freitagssound hier. Ein bisschen sehr früh, was? Bon Jovi, Living on a Prayer, spiele ich jetzt hier bei Radio Wuppertal. Ich bin Jens Voss. Schön, dass ihr dabei seid.
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0: Guten Morgen am Montag. Ihr seid genau richtig hier. Und zwar nicht nur, weil ich gleich noch Musik habe von Ascha, außerdem aktuelle Musik von Ugel, Moving to the Sun, sondern weil es hier ja auch die exklusivsten Tickets überhaupt gibt. Na, diese Woche gibt es für euch noch die Tickets fürs Toten Hosen Konzert. Und nächste Woche haben wir ja schon das nächste Schmankerl.
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0: Bonjour, das ist Ugel bei Radio Wuppertal. Move in to the sun. Da wird sich ganz schön schnell zur Sonne bewegt. Ne? Vielleicht sagt ihr auch, oh, Montagmorgen, 8.19 Uhr. Da bewege ich mich mal lieber so wenig wie möglich. Aber die Sonne scheint.
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0: Richtig schöner Tag heute, der schönste Tag der Woche. Also, wir haben Sonne den ganzen Tag über, immer so ein paar kleine Wolken dabei, aber es bleibt trocken und vor allen Dingen wird es sehr warm heute. Wir kommen auf Temperaturen an die 30 Grad. Also, der schönste Tag der Woche, es heißt ja auch, ab morgen, ja, wisst ihr selbst, aber es wird nicht ganz doof. Also morgen, der Dienstag und auch übermorgen, der Mittwoch eher sehr durcheinander, viele Wolken, auch mal Regen dabei, Temperaturen um die 20 Grad, die kriegen wir auch den Rest der Woche. Im Moment sieht es aber so aus, dass der Donnerstag und der Freitag insgesamt ganz okay werden.
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0: Radio Wuppertal hier am Anfang einer neuen Woche. Man ist doch am Montagmorgen immer noch so ein bisschen im Wochenende, weil man ja vielleicht noch etwas davon zehren kann, vom Ausschlafen oder von schönen Erlebnissen, wovon man dann am Montagmorgen auf der Arbeit erzählen kann. Es war ja eigentlich ein ganz schönes Wochenende, oder? Samstag zum Beispiel, super Stimmung beim Sommerfest der Junior-Uni. Da war auch das inzwischen schon traditionelle Entenrennen.
1: Da waren so viele Enten, auf einmal war das wie ganz viele Zitronen auf einmal.
2: Ich fand's toll, als die am Anfang so alle reingelassen worden sind, weil es sah aus wie so ein großer gelber Ball und auf einmal. Ich fand's toll,

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0: 90er, No Doubt, Don't Speak. Guten Morgen in der neuen Woche.
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2: Ich bin Paul Brauers. Guten Morgen. Mit einem Erdrutschsieg hat die AfD die Landtagswahl in Sachsen-Anhalt gewonnen. Die Partei um Spitzenkandidat Ulrich Siegmund kommt laut vorläufigem Endergebnis auf 43,8%. Die CDU von Ministerpräsident Sven Schulze stürzt auf 17,2 ab. Die bisher regierende Koalition aus CDU, SPD und FDP ist damit am Ende. Batteriebetriebene Elektroautos in der EU sind im vergangenen Jahr beim Fahren 33% günstiger gewesen als Benziner. Das geht aus einem Bericht des International Council on Clean Transportation hervor, der heute in Brüssel vorgestellt wird.
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2: Die Staatsanwaltschaft Kassel ermittelt nach dem tödlichen Unfall eines Wuppertaler Jungen auf dem hessischen Twistesee gegen einen der Betreuer. Wie berichtet, war das Kind vor knapp 4 Wochen Teil einer Ferienfreizeit in Hessen. Mehr dazu von Angela Wegener.
3: Laut Staatsanwaltschaft besteht der Anfangsverdacht der fahrlässigen Tötung, da der Betreuer möglicherweise die Aufsicht über die Kindergruppe am Strand hatte. Der 9-Jährige war aus einem Schlauchboot gestürzt und ertrunken. In dem Boot sollen nur Kinder gewesen sein. Warum das Boot auf dem See gekentert ist, ist noch unklar. Das vorläufige Obduktionsergebnis des Kindes hat bestätigt, dass es ertrunken ist. Nach bisherigen Erkenntnissen der Ermittler hatte er zum Zeitpunkt des Unfalls keine Schwimmweste an. Nähere Infos gibt es noch nicht, da die Polizei noch Zeuginnen und Zeugen befragt.
2: Die Stadt erhöht Bußgelder und einige davon sehr deutlich. Wildpinkeln zum Beispiel kostet künftig 150 Euro, doppelt so viel wie bisher. Wer die Haufen seines Hundes nicht wegmacht, zahlt 250 Euro, 2,5-mal so viel wie jetzt. Und für die Beschädigung von Grünanlagen werden ebenfalls 250 Euro fällig. Das ist mehr als eine Verdreifachung. Das Erscheinungsbild unserer Stadt hat direkte Auswirkungen auf das Wohlbefinden unserer Bürgerinnen und Bürger, sagt Oberbürgermeisterin Miriam Schärf. Deshalb hat sie sich für die höheren Bußgelder eingesetzt. Alle neuen Bußgelder gibt es in der Übersicht auf radiowuppertal.de. Vor dem Wuppertaler Landgericht muss sich ab heute ein 40 Jahre alter Mann wegen Vergewaltigung verantworten. Die Staatsanwaltschaft wirft ihm 4 Vergewaltigungsfälle vor und auch noch sexuelle Belästigung. Er soll im vergangenen Jahr mehrfach seine damalige Freundin in Wuppertal gegen ihren Willen zum Geschlechtsverkehr gezwungen haben. Außerdem soll er im Oktober eine ganz fremde Frau in einem Linienbus begrapscht haben. Rund 200 bis 250 Menschen haben gestern Abend in Elberfeld demonstriert. Das Bündnis Wuppertal für alle hatte dazu aufgerufen. Anlass waren die Landtagswahlen in Sachsen-Anhalt. Der Demonstrationszug ging von der alten Synagoge bis zum Otto-Böhne-Platz. Laut Polizei ist dabei alles friedlich geblieben. 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
4: Da gucken wir aufs Wuppertal-Wetter. Aktuell messen wir am Gelben Sprung in Barmen 18 Grad, an der Sonnenborner Straße 19 Grad. Wir kriegen heute, Achtung, fast 30 Grad. Es ist ein sehr schöner Tag heute, sonnig und trocken. Die nächsten Tage dagegen sieht es ganz anders aus. Deutlich kühler, mehr Wolken, auch mal Regen. Die Verkehrsinfos, 8.33 Uhr, langer Stau jetzt auch auf der A1 Richtung Köln zwischen Burscheid und Kreuz Leverkusen-West. 5 Kilometer Stau, halbe Stunde dauert es hier länger. Da hat es einen Unfall gegeben, denkt bitte unbedingt an die Rettungsgasse. Linke Spur nach links, alle anderen nach rechts. Und dann haben wir noch Stau auf der A3 Richtung Köln zwischen Dreieck Langenfeld und Kreuz Leverkusen. 4 Kilometer, 10 Minuten dauert es länger. Und die 46 Richtung Düsseldorf, erst zwischen Katernberg und Hahn-Ost. 5 Kilometer Stau plus 20 Minuten, dann hinterm Dreieck Düsseldorf-Süd nochmal 2 Kilometer Stau. Und 5 Minuten Zeitverlust. Blitzer haben wir aktuell 2. Und zwar beide in Barmen. Einmal auf der Sedernstraße und einmal auf der Liebigstraße bei Tempo 30. Nein, halt, stopp. Da kommt noch ein Blitzer rein. Und zwar von Katja. Guten Morgen, Blitzer. Freier Straße, Höhe Stoppelhopser, Kindergarten. Liebe Grüße, Katja. Dankeschön, Grüße zurück. Und wenn ihr auch einen Blitzer habt, dann gerne eine WhatsApp ins Studio. Nummer ist die 0202 25 77 207. Mensch, da erzähle ich die ganze Zeit hier, das war doch ein schönes Wochenende. Jetzt bin ich natürlich auch Schalker. Ja, Schalke 04 zurück in der Bundesliga, das war ja die Sensation am Wochenende. Ne? Spielen zu Hause gegen den großen FC Bayern München 0:0. Oder wie viele gesagt haben, sie gewinnen 0:0. Weil damit natürlich keiner gerechnet hätte, dass sie überhaupt irgendwas holen. Ich selbst als Schalker hätte gedacht, wir kriegen da locker 6 Stück. So, woanders lief es nicht ganz so gut. Zum Beispiel die Wuppertaler Spitzenvereine, ne? Der WSV in der Oberliga schon wieder verloren. Die haben immer noch nicht gewonnen in der ganzen Saison. Und die sind ja abgestiegen. Und der Bergische HC Handball, auch die haben leider am Wochenende wieder verloren. Dazu natürlich auch die Infos auf radiowuppertal.de zum Nachlesen.
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0: Radio Wuppertal hier am Morgen nach der Wahl. Junge, Junge, was eine Wahl. Die Landtagswahl in Sachsen-Anhalt. Die rechtsextreme AfD gewinnt die Wahl deutlich, fast 44%. Dahinter abgeschlagen die CDU mit 17. Ergebnis halbiert. Und dann haben wir noch die SPD, Grüne, Linke, die sind alle so bei knapp 10% und das BSW mit etwas mehr als 5, also gerade so drin im neuen Landtag in Magdeburg. Da haben wir den Reporter heute Morgen schon gehört. Wie sind die Reaktionen in Berlin? Darum geht's jetzt. David Riemer ist da, der Reporter. Womit ist da heute und in den nächsten Tagen zu rechnen?
1: Ja, Kanzler Merz wird sich heute vor der Hauptstadtpresse mit Sicherheit unangenehme Fragen anhören müssen. Schließlich machen nicht wenige innerhalb der CDU vor allem den Kanzler und seine Politik für das Wahldebakel seiner Partei in Sachsen-Anhalt verantwortlich. Im Wahlkampf ist er praktisch abgetaucht, dort wollte ihn im Grunde keiner haben, auch wenn das offiziell so kaum jemand sagen wird. Fest steht, viele Menschen in Sachsen-Anhalt sind enttäuscht und haben aus Protest ihre Stimme der AfD gegeben.
0: Und die schwarz-rote Koalition im Bund, manche glauben ja, jetzt bricht sie komplett auseinander, aber da ist eher nicht von auszugehen, oder?
1: Stimmt, ein Bruch ist sehr, sehr unwahrscheinlich, denn aus einer Neuwahl im Bund würde die AfD mit ganz großer Sicherheit gestärkt hervorgehen und das würde am Ende die Regierungsbildung noch schwieriger machen. Das wollen weder die Union noch die SPD. Trotzdem, SPD-Parteichef Klingbeil hat es am Abend im ZDF auf den Punkt gebracht.
2: Dass dieser Abend eine Zäsur ist.
1: Ja, und CDU-Generalsekretärin Hoppermann sagte das hier im ZDF.
3: Für uns ist es wirklich ein schweres Ergebnis und das macht auch was mit uns als Christdemokraten. Das merken Sie an den Reaktionen, die Sie hier aus Berlin hören.
1: Ja, und schon nächste Woche Sonntag stehen zwei weitere wichtige Wahlen an. Die Landtagswahl in Mecklenburg-Vorpommern und die Wahl zum Abgeordnetenhaus hier in Berlin. Viel Zeit bleibt den Parteien also nicht, verlorenes Vertrauen zurückzugewinnen.
0: Dankeschön für dieses Update aus Berlin. Die Reaktionen zur Landtagswahl in Sachsen-Anhalt. Viele Infos zum Nachlesen, natürlich auch auf radiowuppertal.de. Da geht es zum Beispiel darum, wie denn jetzt die Regierungsbildung aussehen könnte und dass das BSW da eine entscheidende Rolle spielen könnte. radiowuppertal.de. 8:42 Uhr jetzt.

0: Soundtrack zu diesem wunderschönen Tag heute. Sonne und fast 30 Grad. Wenn ihr mit dem Hund losgeht, dann unbedingt alles wegmachen. Wird nämlich jetzt ganz schön teuer. Nur ein Thema in den Nachrichten gleich um 9.
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1: Mit Danny Hoppe, guten Morgen. Es gibt heute einiges zu bereden und aufzuarbeiten im politischen Berlin. Das Wahlergebnis in Sachsen-Anhalt hat viele dort erschüttert. Rund 44% hat die AfD dort geholt und deshalb sagt zum Beispiel Sachsens Ministerpräsident Kretschmer, man dürfe jetzt nicht einfach zur Tagesordnung übergehen. Malte Albrecht aus dem News-Team, am Mittag will sich auch Kanzler Merz äußern, es dürfte unangenehm für ihn werden.
2: Auf jeden Fall. Nur gut 17% der Stimmen hat die CDU geholt, so wenig wie noch nie bei einer Landtagswahl in Sachsen-Anhalt. Innerhalb der Partei machen viele dafür vor allem den Kanzler und seine Politik verantwortlich. Im Wahlkampf selbst hatte Merz ja kaum eine Rolle gespielt. Klar ist, viele Menschen in Sachsen-Anhalt sind frustriert, sie haben deshalb die AfD gewählt. Die Partei, die in Sachsen-Anhalt als rechtsextremistisch eingestuft wird, kommt auf fast 44%. Damit hat sie eine absolute Mehrheit und damit die Möglichkeit, allein zu regieren, nur knapp verpasst.
1: Dass jetzt die schwarz-rote Koalition zerbricht, damit rechnet in Berlin aber keiner, oder?
2: Genau, denn aus einer Neuwahl im Bund würde die AfD mit ganz großer Sicherheit gestärkt hervorgehen. Das würde die Bildung einer neuen Regierung noch schwieriger machen. Das will weder die Union noch die SPD. Unionsfraktionschef Frei sprach gestern im ZDF trotzdem von einem bitteren Abend und sagte, dass jetzt nicht die Zeit sei, sich wegzuducken. SPD-Chefin Baas sieht die wichtigste Aufgabe ihrer Partei nun darin, demokratische Mehrheiten zu sichern in Sachsen-Anhalt, aber auch bundesweit. Viel Zeit bleibt den Parteien nicht, verlorenes Vertrauen zurückzugewinnen. In 2 Wochen sind noch 2 weitere wichtige Landtagswahlen in Mecklenburg-Vorpommern und in Berlin.
1: Danke, Malte. Und jetzt weitere Meldungen im Überblick. Es gibt wieder Probleme an einem Umspannwerk, diesmal in Berlin. Es wurde am Morgen durch ein Feuer leicht beschädigt, das hat die Polizei mitgeteilt. Es sei noch unklar, ob es sich um eine Straftat oder einen technischen Defekt handle. Das Homeoffice hat sich in Deutschland fest etabliert, das hat das Münchner IFO-Institut mitgeteilt. Demnach arbeitet jeder Vierte zumindest teilweise von zu Hause aus. Besonders hoch ist der Anteil im Dienstleistungssektor. Bei einem Unfall mit einem Amazon-Frachtflugzeug sind am Airport in Miami mindestens 5 Menschen ums Leben gekommen. Dazu gibt es mehrere Verletzte. Die Maschine kam aus Puerto Rico, schoss bei der Landung über die Landebahn hinaus, rammte Fahrzeuge und fing Feuer. In Europa hat es in diesem Jahr viele heftige Waldbrände gegeben und das hat auch Folgen für unsere Luft. So steht es im neuen Bericht der Weltwetterorganisation. Demnach hat sich weltweit die Zahl der extremen Brandereignisse verdreifacht im Vergleich zu 1990. Dadurch nehme die Belastung mit Feinstaub zu, heißt es. Und auch die zunehmende Hitze wird laut Weltwetterorganisation zum Problem. Sie sorge für ansteigende Ozonwerte am Boden, heißt es.
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3: Mit Paul Brauers. Die Kasseler Staatsanwaltschaft ermittelt im Fall des vor gut einem Monat in Hessen in einer Ferienfreizeit ertrunkenen Wuppertaler Kindes jetzt gegen einen der Betreuer. Laut Behörde besteht der Anfangsverdacht der fahrlässigen Tötung. Der Betreuer soll an dem Tag die Aufsicht über die Kinder gehabt haben. Das Erscheinungsbild der Stadt hat direkte Auswirkungen auf das Wohlbefinden, das sagt Wuppertals Oberbürgermeisterin Miriam Schärf. Deshalb hat sie sich für höhere Bußgelder eingesetzt. Wer jetzt zum Beispiel Hundehaufen nicht wegmacht, zahlt bald 250 Euro, 2,5-mal so viel wie bisher.
4: Das Wuppertal-Wetter, es ist ein super schöner Tag, der schönste der Woche, direkt mal zum Start. Sonnig und trocken und es wird nochmal sehr warm. Aktuell am Scharpenacken 17 Grad, am Mollenkotten 18 Grad. Es geht heute hoch auf an die 30 Grad. Morgen und übermorgen dann schon komplett anders. Deutlich kühler, mehr Wolken, auch mal Regen dabei. Der Donnerstag wieder ganz okay. Die Verkehrsinfos, 9:04, nach wie vor langer Stau auf der A1 Richtung Köln zwischen Wermelskirchen und Kreuz Leverkusen West, 7 Kilometer nach einem Unfall, 3/4 Stunde Zeitverlust. Die A3 Richtung Köln zwischen Dreieck Langenfeld und Kreuz Leverkusen, 3 Kilometer Stau plus 10 Minuten. Und die A46 Richtung Düsseldorf zwischen Faresbeck und Hahn Ost, 4 Kilometer Stau, 1/4 Stunde plus, dann hinterm Dreieck Düsseldorf Süd. Nochmal 1 Kilometer stockender Verkehr, nicht mal 5 Minuten Zeitverlust. Blitzer haben wir auf der Freier Straße Höhe Kindergarten und auf der Sedernstraße in Barmen. Es sei denn, ihr habt auch noch eine Blitzer-Info, dann gerne eine WhatsApp hier ins Studio. Nummer ist die 0202 25 77 207. Danke euch, kommt gut durch. Habt ihr den Schraubendreher über Wuppertal gesehen gestern? Da haben viele geguckt. Oh, was ist das denn? Ein riesiger Schraubendreher am Wuppertaler Himmel. Das war ein Heißluftballon der Firma Vera, Werkzeuge aus Kronenberg, ganz bekanntes Design. Und das sind ja jetzt die letzten Tage, an denen das überhaupt so geht. Ja, Heißluftballon fahren, ich habe das auch schon mal gemacht. Da brauchst du halt im besten Fall klaren Himmel, windstill. Die nächsten Tage ja doch eher durcheinander. Ne? Heute an die 30 Grad, ab Mittwoch dann plötzlich nur noch 20 Grad. Oder wie Katy Perry singt, Hot and Cold.
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wer hat denn das Klavier hier reingeräumt? Das muss wohl Joshua Caddison gewesen sein. Allerdings ist das eine Aufnahme, ist jetzt hier nicht live gerade. Joshua Caddison, tatsächlich macht er ja gar keine Musik mehr, ne? Seit vielen, vielen Jahren schon nicht mehr. Dieser großartige Hit hier ist aus den 90ern, lange her. Jesse läuft jetzt hier bei Radio Wuppertal, 9:11 Uhr. Wir starten in die neue Woche.

0: Radio Wuppertalia am Montagmorgen, 8:45 durch, 7. September. Das höchste deutsche Gericht gibt es jetzt seit genau 75 Jahren, das Bundesverfassungsgericht. In welcher Stadt? Quizfrage? Wisst ihr, oder? Bundesverfassungsgericht, hört man doch dann immer mal das Urteil aus Karlsruhe. Und das gilt dann ja, ne? Da kannst du nicht mehr gegen vorgehen. Reporter Thorsten Ortmann, was meinst du, welches ist so das wichtigste Urteil?
1: Ja, das wichtigste Urteil ist sicherlich das Lüth-Urteil aus dem Jahre 1958. Da ging es um die Frage, darf ein Mensch öffentlich seine Meinung sagen, auch wenn jemand anderes dadurch Nachteile hat? Erich Lüth hatte nämlich dazu aufgerufen, einen Film von Veit Harlan zu boykottieren, weil Harlan früher in der NS-Zeit den wohl berüchtigsten antisemitischen Propagandafilm gedreht hatte. Das Bundesverfassungsgericht urteilte, Lüth darf seine Meinung äußern und zum Boykott aufrufen. Das Bundesverfassungsgericht hat in der Folge mit vielen Urteilen unsere Demokratie geschützt. Es hat 1956 zum Beispiel die Kommunistische Partei Deutschlands verboten oder rund um die Atomproteste in Brockdorf 1985 das Recht auf Demonstration gestärkt.
0: Und es gab ja immer wieder auch sehr umstrittene Urteile.
1: Ja, zum Beispiel beim Kopftuchurteil 2003, da ging es darum, ob eine muslimische Lehrerin im Unterricht ein Kopftuch tragen darf. Das Gericht urteilte, wenn der Staat ein Kopftuch verbieten will, dann muss der Staat dafür ein Gesetz schaffen. Oder 1994 entschied das Gericht, wenn deutsche Soldaten an einem bewaffneten Auslandseinsatz teilnehmen, muss grundsätzlich vorher der Bundestag zustimmen. Später gab es auch ein Urteil, dass der Staat kein von Terroristen entführtes Passagierflugzeug abschießen darf. Auch beim Thema Abtreibung hat das Bundesverfassungsgericht Geschichte geschrieben. Danach steht auch ungeborenes Leben unter dem Schutz des Grundgesetzes. Ein Schwangerschaftsabbruch bleibt aber nach dem Urteil unter bestimmten Bedingungen straffrei. Und auch der Klimaschutzbeschluss 2021 gehört zu den bedeutendsten jüngeren Entscheidungen. Die Richter entschieden, Klimaschutz ist auch eine Frage der Freiheit. Der Staat muss deshalb schon heute dafür sorgen, dass die Klimaschutzlasten nicht einfach auf zukünftige Generationen verschoben werden.
0: Heute vor 75 Jahren hat das Bundesverfassungsgericht seine Arbeit aufgenommen.
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0: 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Radio Wuppertal hier, 9.22 Uhr. Ja, wer ist denn da mal wieder?
1: Ja, hallo Jens, hier ist der Benni.
0: Hi.
1: So, ich melde mich auch mal wieder. Und zwar ein Blitzer auf der Rudolfstraße in Richtung Ostersbaum unterhalb der Schule.
0: Dankeschön. Alle Blitzer, alle Staus, alle News natürlich. Gleich um 9:30 hier bei Radio Wuppertal. Und vorher natürlich nur Musik.
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0: Fotogenic Shoot. Guten Morgen in der neuen Woche.
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2: Mit Paul Brauers. Guten Morgen. Das Ergebnis der Landtagswahl in Sachsen-Anhalt ist gut für die AfD und schlecht für Kanzler Friedrich Merz. Die AfD hat mit rund 44% klar gewonnen. Die CDU stürzt auf 17% ab. Merz hatte davon gesprochen, die AfD wegregieren zu wollen. Jetzt bestätigt die teils rechtsextreme Partei in Sachsen-Anhalt ihren Aufwärtstrend. Die Weltwetterorganisation in Genf schlägt heute zum Tag der sauberen Luft Alarm. Hitzewellen und Waldbrände würden aktuell den Kampf um saubere Luft erschweren, auch in Europa. Das steht im jährlichen Bericht zu Klima- und Luftqualität.
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2: Nach dem Tod eines 9 Jahre alten Jungen aus Wuppertal auf einer Ferienfreizeit in Hessen vor fast 4 Wochen ermittelt die Kasseler Staatsanwaltschaft. Wie berichtet, war der Junge auf einem Schlauchboot und das ist auf einem See gekentert. Warum, ist noch unklar. Angela Wegener berichtet.
3: Auf dem Boot sollen nur Kinder gewesen sein, keine Erwachsenen. Der Junge aus Wuppertal war Teil einer Gruppe, die zu einer Ferienfreizeit an den Twistsee zwischen Willingen und Kassel gereist war. Die Staatsanwaltschaft ermittelt jetzt wegen eines Anfangverdachtes der fahrlässigen Tötung gegen einen Betreuer. Er hat an dem Tag möglicherweise die Aufsicht über die Kindergruppe gehabt. Es müssen aber auch noch Zeuginnen und Zeugen befragt werden. Dabei hilft auch die Wuppertaler Polizei. Was bekannt ist, der Junge soll keine Schwimmweste getragen haben und eine Obduktion hat ergeben, dass er ertrunken ist.
2: Die Stadt Wuppertal hat die Bußgelder für Ordnungswidrigkeiten deutlich angehoben. Für Wildpinkeln sind künftig 150 Euro fällig. Das ist eine Verdopplung. Das Liegenlassen von Hundehaufen kostet jetzt 250 Euro. Auch für Schäden an Grünflächen hat die Stadt die Strafen stark erhöht. Laut Oberbürgermeisterin Miriam Schärf hat die Sauberkeit direkte Auswirkungen auf das Wohlbefinden der Bürger. Sie hat sich deshalb für die höheren Strafen eingesetzt. Eine Übersicht der neuen Strafen gibt es online auf radiowuppertal.de. Ein 40-jähriger Mann steht ab heute wegen Vergewaltigung vor dem Wuppertaler Landgericht. Die Staatsanwaltschaft wirft ihm 4 Fälle von Vergewaltigung und sexuelle Belästigung vor. Er soll seine damalige Freundin im vergangenen Jahr mehrfach zum Geschlechtsverkehr gezwungen haben. Zudem soll er im Oktober eine fremde Frau in einem Linienbus begrapscht haben. In Elberfeld haben gestern Abend bis zu 250 Menschen demonstriert. Das Bündnis Wuppertal für alle hatte zu der Aktion aufgerufen. Hintergrund waren die Landtagswahlen in Sachsen-Anhalt. Die Teilnehmerinnen und Teilnehmer sind von der alten Synagoge zum Otto-Böhne-Platz gezogen. Nach Polizeiangaben ist die Versammlung friedlich geblieben. 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
0: Dann gucken wir aus Wuppertal. Wetter. Der schönste Tag der Woche ist das heute. Es bleibt sonnig und trocken und es wird warm. Aktuell messen wir am Busbahnhof in Elberfeld 21 Grad auf 22 Grad. Es geht heute noch ein bisschen weiter hoch, an die 30 Grad. Morgen und übermorgen komplett anders. Also auch mal ganz kurz vielleicht mal Sonne dabei, aber insgesamt schon viele Wolken, auch mal Regen, deutlich kühler. Der Donnerstag soll wieder ganz schön werden. Die Verkehrsinfos, 9.33 Uhr, immer noch langer Stau auf der A1 Richtung Köln nach einem Unfall zwischen Wermelskirchen und Kreuz Leverkusen West. 7 Kilometer, gute halbe Stunde kann es hier länger dauern. Die A3 Richtung Köln, oh, das ist ja kaum der Rede wert. Zwischen Dreieck Langenfeld und Kreuz Leverkusen 1 Kilometerchen stockender Verkehr, nicht mal 5 Minuten plus. Und die 46 Richtung Düsseldorf zwischen Faresbeck und Hahn Ost, 4 Kilometer Stau, hier eine Viertelstunde Zeitverlust. Blitzer haben wir außerdem auf der Rudolfstraße in der Nähe der Schule und auf der Freierstraße Höhe Kindergarten. Wenn ihr auch noch eine Blitzerinfo habt, gerne eine WhatsApp hier ins Studio. Die Nummer ist die 0202-25-77-207. Guten Morgen am Montag. Montag. Aber Wochenende war doch bestimmt gut, oder? Oder wie war die Stimmung?
4: Die Stimmung ist entenmäßig.
0: Entenmäßig. Entgut hätte auch gepasst, ne? Haben wir früher gesagt. Ist ja entgeil. Es geht um Enten. Das große Entenrennen war in Wuppertal und die entenmäßige Stimmung hören wir gleich hier um 20 vor 10. Außerdem die nächsten Tickets für die Toten Hosen. Aber erstmal Musik. Gleich noch ein großartiger Filmsong aus den 90ern und das hier Matterfix. Big City Life bei Radio Wuppertal. Jens Voss hier. Hi, hi.

0: Radio Wuppertal hier an diesem wunderbaren Montag. Sagt man auch nicht so oft, ne? Aber gibt nochmal richtig Sommer-Vibes, dieser Wochenstart. Sonne und fast 30 Grad. Am Wochenende war, bei ähnlich schönem Wetter, das Wuppertaler Entenrennen. 7000 gelbe Gummienten auf der Wupper. Vorher kannst du da immer Lose kaufen, habe ich auch gemacht. Muss mal gucken, ob ich gewonnen habe. Ich war nicht vor Ort. Aber Radio Wuppertal-Reporterin Eleonora Della Ria.
1: So, wie fandet ihr das Entenrennen?
2: Gut, da waren so viele Enten. Auf einmal war das wie ganz viele Zitronen auf einmal.
1: Was hat dir am besten gefallen?
2: Eigentlich alles. Also es war cool eigentlich.
3: Ich fand es toll, als die am Anfang so alle reingelassen worden sind, weil das sah aus wie so ein großer gelber Ball und das war cool, das mit anzugucken.
4: Ich fand es toll. Ich habe das zum ersten Mal gesehen. Ich fand es bemerkenswert, gerade als die 7000 Enten ins Wasser reingefallen oder geschmissen wurden. Das sah aus wie ein gelber Blütenteppich.
0: Ja, und jede Ente schwimmt für eine Losnummer. Je nachdem, an welcher Position die Enten ins Ziel kommen, gibt es Preise. Und das Geld, das sie einnehmen, spendet der Lions Club Wuppertal Schwebebahn an verschiedene Projekte, zum Beispiel an das Kinder- und Jugendhospiz Burgholz. Radio Wuppertal hier in der neuen Woche. Guten Morgen.

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2: Unter den Wolken ist natürlich eine kleine Anspielung auf Reinhard Mays Über den Wolken, wo er darüber sinniert, wie schön das ist, wenn man ohne Grenzen sämtliche Freiheiten ausleben und sich ausdenken kann. Aber die Realität, die spielt sich eben unter den Wolken ab, wo wir alle irgendwo um unsere Freiheit eben täglich kämpfen müssen und dort nicht in die Knie gehen dürfen und auch schon lange nicht aufgeben dürfen vor diesen Menschen, die versuchen, uns diese Demokratie wegzunehmen. Das war immer das, was wir mit diesem Song verbunden haben.
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0: politischer Song von den Toten Hosen, gerade gehört. Und politisch geht's auch gleich weiter nach 10 bei Laura Potting.
1: Ja, wir machen hier natürlich weiter fleißig Nachlese, schauen, okay, das ist eine Wahl in Sachsen-Anhalt, aber wie wirkt sich das Ganze denn auf NRW aus? Und dann wird es natürlich auch auf Bundesebene heute noch einige Reaktionen geben. Da schauen wir natürlich auch noch drauf. Das alles dann ab 10 hier bei mir.
0: Laura, gleich vorher noch. Shakira und Burna Boy. Die, die. Spiele ich gleich. Jens Voss hier. Hören uns morgen früh wieder hier bei Radio Wuppertal.
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1: Mit Danny Hoppe, guten Morgen. Sachsen-Anhalt hat gewählt und das Ergebnis war und ist im politischen Berlin für viele ein Schock. Die AfD hat die absolute Mehrheit zwar verpasst, aber knapp 44% geholt. Alle anderen sind weit abgeschlagen. Zweiter ist die CDU mit gerade mal gut 17%. Das alles wird gerade in Berlin aufgearbeitet. Am Mittag will sich auch Kanzler Merz äußern. Malte Albrecht aus dem News-Team. Schauen wir erst nochmal nach Sachsen-Anhalt. Die Regierungsbildung dort dürfte schwierig werden.
2: Genau, die AfD wollte alleine regieren. Dafür hat es aber nicht ganz gereicht. Zur absoluten Mehrheit fehlen 3 Sitze. Das heißt, ein Partner muss her, aber die anderen Parteien wollen keine Koalition mit der AfD bilden. Lediglich das BSW hat angedeutet, in Sachfragen mit der AfD zusammenzuarbeiten. Da könnte es zum Beispiel um die deutsche Russlandpolitik gehen. Rein rechnerisch wäre auch ein Regierungsbündnis ohne AfD möglich. Dafür müssten die anderen 5 Parteien, also CDU, SPD, Grüne, Linke und BSW, zusammenarbeiten. Aber das gilt eher als ausgeschlossen.
1: Die AfD jedenfalls sieht den Regierungsauftrag klar bei sich.
2: Das hat auch AfD-Bundeschef Tino Chrupalla am Morgen in der ARD noch einmal betont. Man werde Gesprächsangebote an alle Parteien senden. Da werde man sehen, wer der AfD die Hand wegschlägt, sagte Chrupalla. Auch AfD-Spitzenkandidat Siegmund hatte schon gestern Abend gesagt, dass er zwar keine natürlichen Koalitionspartner sieht, aber auf Abgeordnete anderer Parteien hoffe, die zur AfD wechseln könnten. Vor der Wahl hatte es nämlich entsprechende Spekulationen gegeben, zum Beispiel über mögliche Abweichler von der CDU zur AfD. Sollte die Regierung Bildung scheitern, hält Siegmund auch eine Neuwahl für möglich.
1: Danke, Malte. Und jetzt weitere Meldungen im Überblick. Die Polizei fahndet weiter nach dem mutmaßlichen Täter hinter den Sabotageangriffen auf das deutsche Stromnetz. Gestern hatte es deshalb auch einen Großeinsatz im Hambacher Forst gegeben. Bisher habe man den Mann aber nicht aufspüren können, teilte die Polizei mit. Bis 2029 könnten in Deutschland rund 723.000 Fachkräfte fehlen. Das wären fast doppelt so viele wie im vergangenen Jahr. Zu diesem Ergebnis kommt eine Studie des Instituts der deutschen Wirtschaft. Das liege daran, dass in den nächsten Jahren viele Menschen in Rente gingen und zu wenige Arbeitskräfte aus dem Ausland kämen, heißt es. Hitzewellen und Waldbrände erschweren den Kampf um saubere Luft, so steht es in einem Bericht der Weltwetterorganisation. Die Zahl extremer Waldbrände habe sich seit 1990 weltweit verdreifacht. Dadurch nehme die Belastung durch Feinstaub zu. US-Präsident Trump kann es einfach nicht lassen. Den Golf von Mexiko hat er schon Golf von America getauft. Zuletzt hatte er dann auch noch angeordnet, dass der Lake Ontario Lake America heißen soll. Und jetzt hat er das nächste Ziel ins Auge gefasst, den US-Bundesstaat New Mexico. Wenig überraschend soll der, geht es nach Trump, New America heißen. Das sei so viel renommierter und schöner für die Menschen in diesem Staat, schrieb er auf seiner Plattform True Social. Aus New Mexico gibt es direkt eine Reaktion. Der Name stehe nicht zur Debatte, schreibt die demokratische Gouverneurin Grisham bei X. Der Name habe schon existiert, noch bevor es die USA überhaupt gegeben habe. Und das waren die Nachrichten mit Danny Hoppe.
3: Das Wetter.
4: Also temperaturmäßig wird das heute ein richtiger Sommertag. Es wird richtig warm, bis zu 32 Grad. Dazu ist nur vereinzelt Regen möglich. Die Sonne kommt aber auch immer mal wieder raus. Morgen dann heiter bis wolkig. Dazu auch hier mal Regen möglich. Bis 23 Grad morgen.
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4: Und das sind die Staus ab 12 Minuten Zeitverlust. Die A1 Dortmund-Köln zwischen Burscheid und Köln-Niel. 6 Kilometer Stau, ihr braucht hier eine halbe Stunde länger. Die A3 Köln-Oberhausen zwischen Köln-Delbrück und dem Kreuz Leverkusen. 6 Kilometer Stau, 17 Minuten plus. Die A4 Olpe-Aachen zwischen dem Kreuz Köln-Ost und Köln-Eiffeltor. 5 Kilometer Stau, 14 Minuten müsst ihr hier mehr einplanen. Die A44 Dortmund-Kassel zwischen Lichtenau und Diemelstadt, 4 Kilometer Stau, eine Viertelstunde plus. Und die A46 Wuppertal-Düsseldorf zwischen Wuppertal-Faresbeck und Hahn-Ost, 3 Kilometer Stau, 12 Minuten plus. Gute Fahrt! Guten Morgen zusammen und uns wird heute natürlich weiter die Wahl in Sachsen-Anhalt beschäftigen. Puh! Heftig. Wir schauen auf jeden Fall gleich mal, was das Ganze für NRW bedeutet und wie es jetzt weitergeht. Das wird ja heute noch einige Reaktionen geben. Es bleibt abzuwarten, wie reflektiert die dann auch ausfallen werden. Hört ihr dann hier bei uns.
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4: Ich bin Laura Potting, hi, und das hier ist Alle Farben mit einer Hymne an all die schlechten Ideen, die wir alle in unserem Leben schon mal hatten. Hier ist Bad Ideas.

0: Ja, das war zwar irgendwie erwartbar, aber dass es dann wirklich so deutlich wird, naja, ihr habt's gehört. Die AfD ist mit knapp 44% stärkste Kraft geworden, aber alleine regieren kann sie nicht. Das ist knapp zusammengefasst das Ergebnis vom Wahlabend in Sachsen-Anhalt. Das Bundesland hat einen neuen Landtag gewählt. Die regierende CDU hat ihr Ergebnis auf etwas über 17% halbiert. Und jetzt beginnt in Magdeburg eine mühsame Regierungsbildung. Und wir fragen uns hier, was bedeutet diese Wahl denn jetzt eigentlich für uns hier in NRW? José Nasiandi ist ja unser Politikexperte. José, hat das direkte Folgen für uns hier in NRW?
1: Ja, das könnte durchaus sein. Meine Einschätzung ist, dass es vor allem taktische Folgen haben könnte. Die Umfragen zeigen ja, ein Grund für das starke AfD-Ergebnis in Sachsen-Anhalt ist die Unzufriedenheit mit der Bundesregierung, auch mit Kanzler Merz. Das könnte die Debatte neu befeuern, ob er der Richtige an der richtigen Stelle ist und den Blick wieder auf NRW-Ministerpräsident Hendrik Wüst lenken. Er ist bundesweit einer der beliebtesten Politiker. Brisant ist aber, in 7 Monaten wählen wir hier in NRW selbst einen neuen Landtag und sollte Wüst nach Berlin wechseln, ja vielleicht wechseln müssen, stünde die NRW-CDU hier ohne klaren Nachfolger da. Das wäre für die Partei eine mittelschwere Katastrophe.
0: Dass die AfD in Sachsen-Anhalt so stark abschneidet, das hat sich in den Umfragen vorher so abgezeichnet. Und du sagst auch, bei uns in NRW ist ein Trend erkennbar, dass die AfD zumindest stärker wird?
1: Ja, in den vergangenen Wahlen in NRW, Landtagswahlen, aber auch Kommunalwahlen, gibt es langfristig gesehen schon einen Trend, dass die AfD nämlich langsam und kontinuierlich wächst und die CDU, die wird zwar seit Jahren hier in NRW stärkste Kraft, aber sie verliert auch kontinuierlich. Diese Entwicklung ist sehr, sehr langsam bei uns, aber sie ist da. Bei der letzten Landtagswahl in NRW vor 4 Jahren ist die AfD gerade so in den Landtag gerutscht. Laut Umfragen von Infratest DIMAP könnte sie in 7 Monaten ihr Ergebnis mehr als verdreifachen.
0: Okay, aber bis dahin ist ja zum Glück auch noch einiges an Zeit. Wie sieht es denn mit Reaktionen aus der NRW-Politik auf das Wahlergebnis in Sachsen-Anhalt aus?
1: Ja, heute sind hier in Düsseldorf viele sehr sprachlos. Nur die Grünen haben sich bisher ganz deutlich geäußert. Sinngemäß AfD stärkste Kraft, das ist mehr als nur ein Warnsignal. Das sagt die stellvertretende NRW-Ministerpräsidentin Neubauer von den Grünen. Die anderen Parteien sind hier im Moment noch eher zurückhaltend.
0: Die Landtagswahl in Sachsen-Anhalt und mögliche Folgen für uns hier in NRW. Infos und Einschätzungen waren das von José Nasiandi. Danke dir.
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1: Ich bin Paul Brauers. Guten Tag. Die Staatsanwaltschaft Kassel ermittelt nach dem tödlichen Unfall eines Wuppertaler Jungen auf dem hessischen Twistesee gegen einen der Betreuer. Demnach besteht ein Anfangsverdacht der fahrlässigen Tötung. Wie berichtet, war das Kind vor knapp 4 Wochen Teil einer Ferienfreizeit in Hessen. Der 9-Jährige war aus einem Schlauchboot gestürzt und ertrunken. In dem Boot sollen nur Kinder gewesen sein. Warum das Boot auf dem See gekentert ist, ist noch unklar. Die Stadt Wuppertal hat die Bußgelder für Ordnungswidrigkeiten deutlich erhöht. Für Wildpinkeln zum Beispiel sind künftig 150 Euro fällig, das ist eine Verdopplung. Das Liegenlassen von Hundehaufen kostet jetzt 250 Euro. Eine Übersicht der neuen Strafen steht auf radiowuppertal.de. 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
2: Das Wetter.
3: Mal sonnig, mal bewölkt, ab und an Regen und warm, so sieht das heute aus. Bis zu 32 Grad sind drin. Morgen ähnlich, aber deutlich kühler. Mal Sonne, mal Wolken, mal Regen, bis 23 Grad morgen.
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3: Und hier kommen die Staus ab 9 Minuten Zeitverlust. Die A1 Dortmund-Köln zwischen Burscheid und Köln-Niehl. 3 Kilometer Stau, 13 Minuten Zeitverlust. Die A3 Oberhausen-Köln zwischen Mettmann und Solingen. 8 Kilometer Stau, 18 Minuten. Die A33 Bielefeld-Brilon zwischen Bielefeld-Zentrum und Bielefeld-Senne, 3 Kilometer Stau. Ihr müsst hier so circa 9 Minuten mehr einplanen. Die A44 Dortmund-Kassel zwischen Lichtenau und Diemelstadt, 5 Kilometer Stau, 20 Minuten. Und die A46 Arnsberg-Neheim Richtung Brilon zwischen Neheim und Hüsten, 2 Kilometer Stau, 10 Minuten plus. Gute Fahrt! So, das wird nochmal richtig warm heute. Ach, was sage ich? Hochsommerlich, jawohl. Temperaturen über 30 Grad und Stand jetzt ist das auch der einzige Tag in dieser Woche, wo das temperaturmäßig nochmal so richtig abgeht. Wir genießen also dieses kleine Fleckchen Sommer heute noch ein bisschen. Einen schönen Montag euch. Ich bin Laura Potting, hallo.
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0: Mariah Carey war das. Without You, zu Deutsch, ohne dich. So, und Obacht, jetzt kommt ein schlechter Übergang. Ich hoffe, das Toten-Hosen-Konzert findet nicht ohne dich oder euch statt.
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0: Jawohl, ihr könnt weiter Tickets gewinnen für unser exklusives Toten-Hosen-Konzert am 3. Dezember. Alles für den guten Zweck. Wir sammeln damit Spenden für unsere Aktion Lichtblicke. Ihr hört hier im Programm immer mal wieder ein Codewort. Und genau damit könnt ihr euch bewerben auf die Tickets. Für Ann-Christine hat es schon geklappt letzte Woche. Ann-Christine, platzt dir immer noch der Kopf vor Freude?
2: So ein bisschen schon. Ich habe am Freitag ein bisschen gezittert.
0: Ja? Ja, du hast die Toten-Hosen-Tickets gewonnen. Darüber möchte ich mit dir sprechen.
2: Ja, du musst es direkt mal ein paar Freunden mitteilen. Und die haben sich genauso gefreut, weil wir mit denen ja auch schon vor über 20 Jahren halt noch in der Jugend bei den ersten Konzerten dann waren, irgendwie so mit 15, 16. Und wir haben sogar auch Tickets fürs nächste Jahr, fürs letzte Konzert am 10.7. Aber das ist natürlich ein ganz anderes Kaliber jetzt.
0: Ich höre schon raus, du hast mit den Toten Hosen eine sehr, sehr lange Geschichte.
2: Eigentlich unsere Jugend mit dem Freundeskreis gewachsen, wo jetzt auch immer noch Leute da sind. Das war einfach häufiger. Ich hätte jetzt gedacht, so 5, 6 Mal zu den Hosen, zu den Ärzten, bei Rock am Ring, auch bei dem Jubiläum dabei waren, wo Campino dann noch mit gebrochenem Bein oben die Trasse hochgeklettert ist. Es gehörte einfach immer zur Jugend dazu und auch jetzt zieht man es einfach noch mit.
0: Das heißt, ihr geht in dem ganzen Freundeskreis, geht ihr dann noch auf Konzerte oder wie?
2: Manchmal schon, selten natürlich jetzt mit den Kindern,
0: ja, klar.
2: Aber es kommt noch vor, genau.
0: Okay, du hast Kinder, hast du das denn schon geregelt, dass du am 3. Dezember auch Zeit hast überhaupt?
2: Das definitiv.
0: Ja? Passen ja. Die Schwiegereltern oder die Eltern
2: genau,
0: auf? Oder?
2: Genau so.
0: Sehr, sehr gut. Wie war das denn so, als du das Codewort gehört hast hier im Programm? Ja. Bist du dann hektisch geworden, oder?
2: Nee, es war Gemeinschaftsarbeit. Mein Mann hat gehört im Auto und mir dann ganz schnell Bescheid gegeben. Und ich habe mich dann direkt eingewählt und erst gar nicht realisiert, dass ich durchbekommen bin und dann die Tickets ja wirklich habe. ihm die direkt rübergeschickt und
0: Ich wünsche dir und deinem Mann einen schönen Abend. Lasst es krachen.
2: Ja, vielen Dank euch.
0: Ja, okay.
2: Wir freuen uns.
0: Danke für deine Zeit und tschüss.
2: Tschüss.
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1: Mit Danny Hoppe, guten Tag. Es hat zwar nicht gereicht für die absolute Mehrheit, trotzdem herrscht bei der AfD große Euphorie nach dem klaren Wahlsieg in Sachsen-Anhalt. Bei den anderen Parteien ist dagegen Katerstimmung angesagt. Im politischen Berlin wird die Wahl gerade aufgearbeitet. Am Mittag will sich Kanzler Merz äußern. Aber auch in Düsseldorf schaut man mit Sorgen nach Sachsen-Anhalt, denn das Wahlergebnis dort könnte auch Auswirkungen auf die Politik bei uns in NRW haben. José Nasjandi aus dem Landtagsstudio Düsseldorf hat die Einzelheiten.
2: Vor allem für die CDU in NRW könnte die Wahl in Sachsen-Anhalt strategisch gesehen zum Problem werden. Die AfD in Sachsen-Anhalt punktet auch mit der Unzufriedenheit mit der Bundesregierung und mit Kanzler Merz. Und damit könnte in der Union wieder die Frage aufkommen, ob Merz der richtige Mann an der Spitze ist. Das wiederum könnte dazu führen, dass NRW-Ministerpräsident Hendrik Wüst wieder als möglicher Ersatzkanzler in den Fokus rückt. Er gilt bundesweit als einer der beliebtesten Politiker. Brisant ist das vor allem mit Blick auf die Landtagswahl hier bei uns in NRW, die ist schon in 7 Monaten. Sollte Wüst nach Berlin wechseln oder wechseln müssen, hätte die NRW-CDU ein Problem. Ein klarer Nachfolger ist bisher nicht in Sicht. Gleichzeitig zeigt die Wahl in Sachsen-Anhalt einen Trend, der auch NRW betrifft. Die AfD wächst langsam, aber kontinuierlich, auch bei uns. Laut aktuellen Infratest-DiMAP-Umfragen könnte sie ihr Ergebnis bei der NRW-Wahl in 7 Monaten sogar verdreifachen.
1: Und jetzt weitere Meldungen im Überblick. E-Autos waren im vergangenen Jahr beim Fahren günstiger als Benziner um rund 33%. Das geht aus einem Bericht des International Council on Clean Transportation hervor, der heute in Brüssel vorgestellt wird. Als Gründe werden darin fallende Batteriekosten und hohe Treibstoffpreise genannt. In Berlin sind am Morgen bis zu 60 Ampeln ausgefallen. Geprüft wird, ob der Ausfall mit dem Brand in einem Umspannwerk in Berlin-Mitte zusammenhängt. Der Brand war in der Nacht nach einer Explosion ausgebrochen. Vermutet wird ein technischer Defekt. Seit 2022 sind in NRW-Gefängnissen fast 7000 Handys entdeckt worden, so steht es in einem Bericht von Justizminister Limbach. Allein in diesem Jahr waren es schon mehr als 1000. Handys und Drogen spielen auch in den aktuellen Ermittlungen um mutmaßliche Korruptionsfälle in mehreren NRW-Gefängnissen eine Rolle. Für viele ist es im Job überhaupt nicht mehr wegzudenken, das Arbeiten im Homeoffice. Kein nerviges und zeitraubendes Pendeln und eine bessere Vereinbarkeit von Beruf und Familie. Und inzwischen ist das Homeoffice auch fest verankert in Deutschland. Zu diesem Ergebnis kommt das Münchner IFO-Institut in einer neuen Umfrage. Jeder Vierte arbeitet demnach zumindest teilweise von zu Hause aus. Man sehe hier seit Jahren eigentlich keine großen Veränderungen, sagt das IFO-Institut. Das sei nicht nur in Deutschland der Fall, sondern auch in den meisten Industrieländern. Unterschiede gibt es allerdings je nach Branche. Im Dienstleistungssektor zum Beispiel arbeitet mehr als jeder Dritte teilweise im Homeoffice. Im Einzelhandel, im Baugewerbe oder in der Industrie sei die Quote deutlich niedriger, heißt es. Und das waren die Nachrichten mit Danny Hoppe.
3: Das Wetter.
4: Ihr bekommt heute immer mal wieder die Sonne zu sehen, aber ab und an kann es auch mal regnen. Bis 32 Grad sind drin. Das wird heute also richtig, richtig warm. Morgen bis 23 Grad, also deutlich kühler als heute. Dazu morgen weiter mal sonnig, mal vereinzelt Regen möglich.
3: NRW Verkehr.
4: Und hier kommen die Staus ab 9 Minuten Zeitverlust. Die A1 Köln-Dortmund zwischen dem Kreuz Wuppertal Nord und Gevelsberg 2 Kilometer Stau. Ihr braucht hier 24 Minuten länger. Die A3 Oberhausen-Köln zwischen dem Kreuz Ratingen-Ost und Solingen 7 Kilometer Stau, 22 Minuten plus. Die A33 Bielefeld-Brilon zwischen Bielefeld-Zentrum und Bielefeld-Senne 3 Kilometer Stau, 9 Minuten plus bedeutet es für euch. Die A44 Dortmund-Kassel zwischen Lichtenau und Diemelstadt 5 Kilometer Stau, 21 Minuten plus. Und die A46 Arnsberg-Neheim Richtung Brilon zwischen Neheim und Hüsten. 1 Kilometer Stau, 12 Minuten plus. Kommt gut durch. Da gerätst du ja total in Stress bei den Temperaturen da draußen. Über 32 Grad sind heute drin. Junge, pack die Badehose ein, wir fahren an den See. Aber es ist Montag, ich muss arbeiten. Egal, nimm den Grill mit und danach gehen wir Auto waschen. Und habe ich mich eigentlich schon über die Hitze beschwert?
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4: Laura Potting hier, wunderschönen guten Tag und das hier ist Mucke von Tiffany Aris.

0: Wie wird denn das Wetter heute? Und wo kann ich eigentlich im November am günstigsten hinfliegen, wo es noch sonnig ist? Hast du eine kreative Idee für eine Geburtstagskarte? ChatGPT hilft ja einigen von uns im Alltag und jetzt ist das alles irgendwie schöner, besser, frisch gestrichen, tapeziert. ChatGPT 6 ist da, also letztlich eine neue Version. Und wir haben das mal zum Anlass genommen und euch gefragt, was habt ihr den Chatbot denn als letztes so gefragt?
1: Irgendwas mit Analogkameras, weil sonst hätte ich mich durch 17 Foren jagen müssen und der hat mir das dann natürlich dann da schön irgendwie rausgesucht mit Links. Das hat funktioniert.
2: Ich habe eine Nachricht an meine Masterarbeitbetreuerin formulieren lassen wollen. Ich habe ein paar Stichpunkte formuliert und es dann von der KI ausformulieren lassen. Hat perfekt geklappt, direkt die Nachricht kopiert, nur noch den Namen hinzugefügt und dann abgeschickt.
3: Irgendwas mit Bio.
4: Bei mir war es, ob ein Kleidungsstück auf Vinted authentisch ist, also ob es gefälscht oder nicht gefälscht ist. Also da ist KI schon recht weit, muss ich sagen, also recht zuverlässig auch.
0: Ja, für so einen Überblick kann ChatGPT zum Beispiel auch ganz hilfreich sein, aber ganz ehrlich, was so harte Fakten angeht oder kreativmäßig, ne? Kreativmäßig zum Beispiel nutze ich das gar nicht. Da halte ich mein Gehirn immer noch für... Naja, also mein Gehirn kann das halt auch und im Zweifel vielleicht sogar besser. So, und das möchte ich auch gerne so beibehalten.

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1: Ich bin Paul Brauers. Guten Tag. Die Staatsanwaltschaft Kassel ermittelt nach dem tödlichen Unfall eines Wuppertaler Jungen auf dem hessischen Twistesee gegen einen der Betreuer. Demnach besteht ein Anfangsverdacht der fahrlässigen Tötung. Wie berichtet, war das Kind vor knapp 4 Wochen Teil einer Ferienfreizeit in Hessen. Der 9-Jährige war aus einem Schlauchboot gestürzt und ertrunken. In dem Boot sollen nur Kinder gewesen sein. Warum das Boot auf dem See gekentert ist, ist noch unklar. Die Stadt Wuppertal hat die Bußgelder für Ordnungswidrigkeiten deutlich erhöht. Für Wildpinkeln zum Beispiel sind

0: künftig 150 Euro fällig. Das ist eine Verdopplung. Das Liegenlassen von Hundehaufen kostet jetzt 250 Euro. Eine Übersicht der neuen Strafen steht auf radiowuppertal.de. Da und in unserer kostenlosen App gibt's auch immer mehr Nachrichten aus Wuppertal.
1: Das Wetter.
2: Das wird temperaturmäßig heute nochmal ein richtiger Sommertag mit über 30 Grad. Dazu kann es vereinzelt auch mal regnen heute. Morgen ähnlich wie heute, mal sonnig, mal etwas Regen möglich, aber deutlich kühler. Morgen nur noch bis 23 Grad.
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2: Und hier kommen die Staus ab 9 Minuten Zeitverlust. Die A1 Köln-Dortmund zwischen Wuppertal-Langerfeld und Gevelsberg. 5 Kilometer Stau, ihr braucht hier so circa 35 Minuten länger. Die A1 Köln-Euskirchen zwischen Hürth und dem Kreuz Bliesheim. 5 Kilometer Stau, 9 Minuten plus. Die A2 Hannover-Dortmund zwischen Reda-Wiedenbrück und Herzebrock-Klarholz. 2 Kilometer Stau, 12 Minuten. Die A3 Oberhausen-Köln zwischen Mettmann und Solingen. 8 Kilometer Stau, 22 Minuten kommen hier oben drauf. Und die A44 Dortmund-Kassel zwischen Lichtenau und Diemelstadt. 5 Kilometer Stau, 22 Minuten plus. Gute Fahrt! Hallo zusammen, ich hoffe, ihr seid gut in diese neue Arbeitswoche gestartet. Wir werden hier jetzt gleich mal so richtig hart romantisch. So richtig mit Kerzen und keine Ahnung, wir reiben uns mit Rosenblättern ein. Ich weiß es doch auch nicht. Ich habe gleich die 80er für euch. Phil Collins, Against All Odds. Und vorher aber noch das Beste von heute, Clock Clock mit Someone Else. Schönen Montag euch, ich bin Laura Potting. Hi!
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0: ja, E-Scooter, ne? Sind super praktisch, keine Frage. Eine super coole Erfindung. Wenn es nicht so viele doofe Leute geben würde, die dann diese Teile in Seen schmeißen oder auf Fahrradwegen liegen lassen, ist unfassbar. Und jetzt gibt es ja auch die Debatte Helm auf E-Scootern. Sollte das sein? In Paris ist das ja schon Vorschrift. Da gibt es satte Strafen, wenn man ohne unterwegs ist. Für unseren Hannes ist das auf jeden Fall ein Modell zum Nachmachen.
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2: Wie steht ihr zur Helmpflicht auf E-Scootern? Also grundsätzlich finde ich ja alles gut, was den Zugang zu diesen Dingern erschwert. Ne? An sich tolle Idee. Aber meistens benutzen die auch eh nur Leute, wo man denkt, no, Laufen ist doch auch eine Alternative. Oder von ganzen Gruppen werden die benutzt. Ne? Da fragst du dich, wie viele passen da eigentlich drauf? Trainieren die für Wetten, das? Dann stehen die nur im Weg rum. Boah, merkt ihr? Ich werde so ein richtiger Mecker-Opa bei den Teilen. Deswegen Helmpflicht, super. Du kannst auf so einem E-Scooter eh nicht bescheuerter aussehen als eh schon. Meine Lieblingskombi, E-Scooter und Kopfsteinpflaster. Egal wie durchtrainiert du bist, du siehst einfach aus wie ein Pudding auf einer Rüttelplatte. Und immer dran denken, die bringen ja auch gar nichts. Weil, wenn du was getrunken hast, darfst du ja eh nicht fahren.
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1: Mit Danny Hoppe, guten Tag. Das Wahlergebnis in Sachsen-Anhalt hat viele im politischen Berlin geschockt. Vor allem bei der CDU herrscht Katerstimmung. Am Mittag will sich Kanzler Merz äußern. Ganz anders ist natürlich die Stimmung beim Wahlsieger der AfD. Malte Albrecht aus dem News-Team, AfD-Co-Chefin Weidel, hat sich vorhin in Berlin geäußert und klargemacht, dass man jetzt auch im Bund die Macht übernehmen wolle. Und auch sonst hat sie ordentlich ausgeteilt.
2: Weidel sieht im Wahlergebnis ein klares Zeichen für den Bund. Die AfD werde bei der nächsten Bundestagswahl mit Abstand als stärkste Kraft hervorgehen, mit einem klaren Anspruch auf die Regierung, sagte Weidel vor Journalisten. Ihre steile These, CDU, CSU würden nie mehr wieder eine Bundestagswahl gewinnen können, das sei Fakt. Aktuell sieht Weidel die AfD 10 Prozentpunkte vor der Union und diesen Vorsprung wolle man schnell auf 40% ausbauen. Gleichzeitig griff Weidel Bundeskanzler Merz scharf an. Kein Kanzler vorher sei so unbeliebt wie Merz, er sei inzwischen eine große Belastung für das Land. Als zentrale Probleme nannte Weidel unter anderem die Migrations-, Energie- und Wirtschaftspolitik.
1: Stichwort Migration, auch dazu hat sich Weidel nochmal geäußert.
2: Ja, da hat sie aber eher versucht zu beschwichtigen. Ausländer oder Menschen mit Migrationsgeschichte müssten keine Angst vor einer AfD-Regierung haben. Herzlich willkommen sei jeder, der hier arbeiten wolle, qualifiziert sei, Steuern zahle und sich an Recht und Ordnung halte. Gleichzeitig lehnte Weidel eine aus ihrer Sicht ungeordnete und illegale Zuwanderung in die Sozialsysteme ab. Sozialministerin Baas behauptet aber genau das Gegenteil, nämlich, dass es keine Zuwanderung in die deutschen Sozialsysteme gibt. Daran sehe jeder, wie weit sich die ehemaligen Volksparteien inzwischen von der Realität entfernt hätten, sagte Weidel.
1: Danke, Malte. Und jetzt weitere Meldungen im Überblick. Der Autobauer Volkswagen will sein Werk in Osnabrück an den Finanzinvestor Aurelius und das Land Niedersachsen verkaufen. Der Standort soll schrittweise zu einem Kompetenzzentrum für Sicherheits- und Verteidigungslösungen weiterentwickelt werden. Das hat VW am Vormittag bestätigt. In Sachsen hat es erneut versuchte Angriffe auf das Stromnetz gegeben. Die Polizei hat 9 selbst hergestellte Sprengvorrichtungen im Bereich von Hochspannungstrassen gefunden, in der Nähe des Umspannwerkes Graustein. Spezialkräfte haben sie entschärft. Die Gaspreise am europäischen Großhandelsmarkt sind so hoch wie seit 3 Jahren nicht mehr. Das hat das Vergleichsportal Verivox mitgeteilt. Wie schnell die Preise bei den Haushalten ankämen, hänge unter anderem von der Beschaffungsstrategie der Versorger ab, heißt es. Wer in diesem Sommer Urlaub an der Nord- oder Ostsee gemacht hat, dem ist es vielleicht aufgefallen, das Meer war ziemlich warm. Das zeigen jetzt auch neue Daten des Bundesamtes für Seeschifffahrt und Hydrographie. In der Nordsee lag die durchschnittliche Oberflächentemperatur bei 15,6 Grad, in der Ostsee waren es 17,2 Grad. Das ist in beiden Fällen 1 Grad über dem langjährigen Mittel. Im Juni war die Ostsee sogar fast 3 Grad wärmer als üblich. Die Zahlen zeigten, dass sich extreme Wärmeereignisse auch in unseren Meeren deutlich bemerkbar machten, sagt das Bundesamt. Das führe zu Sauerstoffmangel und schädlichen Algenblüten. Und das waren die Nachrichten mit Danny Hoppe.
3: Das Wetter.
4: Also temperaturmäßig wird das heute ein richtiger Sommertag. Es wird richtig warm, bis zu 32 Grad. Dazu ist nur vereinzelt Regen möglich. Die Sonne kommt aber auch immer mal wieder raus. Morgen dann heiter bis wolkig. Dazu auch hier mal Regen möglich. Bis 23 Grad morgen.
3: NRW Verkehr.
4: Und hier kommen die Staus ab, 9 Minuten Zeitverlust. Wir starten mit der A1 Köln-Dortmund. Zwischen dem Kreuz Wuppertal Nord und Gevelsberg 5 Kilometer Stau. Ihr braucht hier 38 Minuten länger. Die A1 Köln-Euskirchen zwischen Hürth und dem Kreuz Bliesheim 6 Kilometer Stau, 10 Minuten plus. Die A3 Oberhausen-Köln zwischen Mettmann und Solingen 6 Kilometer Stau, 17 Minuten Zeitverlust. Die A4 Aachen-Köln zwischen dem Kreuz Köln-West und Köln-Eifeltor 3 Kilometer Stau, 9 Minuten. Und die A44 Dortmund-Kassel zwischen Lichtenau und Diemelstadt 5 Kilometer Stau, 19 Minuten plus. Gute Fahrt! So, habt ihr schon gehört, Donald Trump will ja jetzt auch New Mexico umbenennen. Und dreimal dürft ihr raten, in was? Da sind ja seiner Kreativität keine Grenzen gesetzt. New America soll's werden, wow! Kritiker behaupten ja, dass er mit dieser ganzen Umbenennerei von Dingen, von diesen ganzen innenpolitischen Krisen ablenken will oder auch von seiner Iran-Politik. Aber das ist ja völlig absurd, ist das doch. So, und jetzt benennen wir noch den Atlantik um, und zwar schnell.
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4: Laura Potting hier, wir kommen zu erquicklicheren Dingen. Diesem Song hier zum Beispiel, Don't Stop Believin' von Journey, geile Nummer. Ha,
5: Die ist so, das ist so ein geiler Song einfach. Unfassbar.

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1: Ich bin Paul Brauers. Guten Tag. Die Staatsanwaltschaft Kassel ermittelt nach dem tödlichen Unfall eines Wuppertaler Jungen auf dem hessischen Twistesee gegen einen der Betreuer. Demnach besteht ein Anfangsverdacht der fahrlässigen Tötung. Wie berichtet, war das Kind vor knapp 4 Wochen Teil einer Ferienfreizeit in Hessen. Der 9-Jährige war aus einem Schlauchboot gestürzt und ertrunken. In dem Boot sollen nur Kinder gewesen sein. Warum das Boot auf dem See gekentert ist, ist noch unklar. Die Stadt Wuppertal hat die Bußgelder für Ordnungswidrigkeiten

0: Widrigkeiten deutlich erhöht. Für Wildpinkeln zum Beispiel sind künftig 150 Euro fällig, das ist eine Verdopplung. Das Liegenlassen von Hundehaufen kostet jetzt 250 Euro. Eine Übersicht der neuen Strafen steht auf radiowuppertal.de. 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
1: Das Wetter.
2: Mal sonnig, mal bewölkt, ab und an Regen und warm, so sieht das heute aus. Bis zu 32 Grad sind drin. Morgen ähnlich, aber deutlich kühler. Mal Sonne, mal Wolken, mal Regen. Bis 23 Grad morgen.
1: NRW Verkehr.
2: Die A57 nimmt wegen Krefeld, ist aktuell gesperrt zwischen Moers-Hülsdonk und dem Kreuz Moers. Da steht ein brennendes Auto, aktuell 5 Kilometer Stau. Ihr braucht 37 Minuten länger. Jetzt die Staus ab 11 Minuten Zeitverlust. Die A1 Köln-Dortmund zwischen dem Kreuz Wuppertal Nord und Gevelsberg 5 Kilometer Stau, 18 Minuten plus. Die A3 Oberhausen-Köln zwischen Mettmann und Solingen 4 Kilometer Stau, 12 Minuten. Die A4 Aachen-Köln zwischen dem Kreuz Köln-West und Köln-Eiffeltor, 3 Kilometer Stau, ihr müsst hier 11 Minuten mehr einplanen. Und die A44 Dortmund-Kassel zwischen Lichtenau und Diemelstadt, 4 Kilometer Stau, eine Viertelstunde plus. Gute Fahrt! Hallo zusammen und wir haben heute ein ganz besonderes Geburtstagskind. Vor 75 Jahren, am 7. September 1951, hat das Bundesverfassungsgericht seine Arbeit aufgenommen. Doch was kann das eigentlich so? Was muss das? Warum ist das so wichtig? Und vor allem, welche Urteile waren denn in seiner Geschichte so besonders wegweisend? Gucken wir gleich auf das Thema.
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2: Und das hier ist Musik aus dem Land der bunten Schäfchen, der grünen Wiesen, der Live-Musik und des leckeren Bieres aus Irland. Hier ist Hosier mit Too Sweet und ich bin Laura Potting. Hallo!

0: Hey, Radio Wuppertal hier am Montag. Ist das der letzte schöne Sommertag 2026? Ah, sieht im Moment mal so aus. Also heute richtig schön ein letztes Mal draußen im T-Shirt rumlaufen. Ein letztes Mal ein Eis essen. Nein, das geht natürlich auch danach noch. Aber die nächsten Tage und auch Wochen, so im Langzeittrend, sieht's eher herbstlicher aus. Wir hören uns morgen früh wieder. Bis dahin, genießt diesen Sommertag. Ciao.
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0: war das Homewrecker. Hallo zusammen an diesem Montag. Heute vor 75 Jahren hat das wichtigste Gericht Deutschlands seine Arbeit aufgenommen, nämlich das Bundesverfassungsgericht. Und an einem Tag wie heute, beziehungsweise in Zeiten wie diesen, ist das auch nochmal wichtiger denn je. Das Bundesverfassungsgericht wacht nämlich über die Einhaltung des Grundgesetzes und hat mit seinen Entscheidungen die deutsche Demokratie auch immer wieder geprägt. Von der Meinungsfreiheit bis zum Datenschutz, von politischen Streitfragen bis zu ganz persönlichen Grundrechten. Die Urteile aus Karlsruhe, die betreffen uns alle. Thorsten Ortmann aus dem News-Team, was war für dich so das wichtigste Urteil?
1: Ja, das wichtigste Urteil ist sicherlich das Lüth-Urteil aus dem Jahre 1958. Da ging es um die Frage, darf ein Mensch öffentlich seine Meinung sagen, auch wenn jemand anderes dadurch Nachteile hat? Erich Lüth hatte nämlich dazu aufgerufen, einen Film von Veit Harlan zu boykottieren, weil Harlan früher in der NS-Zeit den wohl berüchtigsten antisemitischen Propagandafilm gedreht hatte. Das Bundesverfassungsgericht urteilte, Lüth darf seine Meinung äußern und zum Boykott aufrufen. Das Bundesverfassungsgericht hat in der Folge mit vielen Urteilen unsere Demokratie geschützt. Es hat 1956 zum Beispiel die Kommunistische Partei Deutschlands verboten oder rund um die Atomproteste in Brockdorf 1985 das Recht auf Demonstration gestärkt.
0: Und es gab auch Urteile, die zu heftigen Debatten geführt haben.
1: Ja, zum Beispiel beim Kopftuchurteil 2003. Da ging es darum, ob eine muslimische Lehrerin im Unterricht ein Kopftuch tragen darf. Das Gericht urteilte, wenn der Staat ein Kopftuch verbieten will, dann muss der Staat dafür ein Gesetz schaffen. Oder 1994 entschied das Gericht, wenn deutsche Soldaten an einem bewaffneten Auslandseinsatz teilnehmen, muss grundsätzlich vorher der Bundestag zustimmen. Später gab es auch ein Urteil, dass der Staat kein von Terroristen entführtes Passagierflugzeug abschießen darf. Und auch der Klimaschutzbeschluss 2021 gehört zu den bedeutendsten jüngeren Entscheidungen. Die Richter entschieden, Klimaschutz ist auch eine Frage der Freiheit. Der Staat muss deshalb schon heute dafür sorgen, dass die Klimaschutzlasten nicht einfach auf zukünftige Generationen verschoben werden.
0: Heute vor 75 Jahren hat das Bundesverfassungsgericht seine Arbeit aufgenommen. Eine Zusammenfassung war das von Thorsten Ortmann. Danke dir.
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1: Mit Thorsten Adolfs. Guten Tag. Die absolute Mehrheit ist es nicht geworden. Es gab aber bei der AfD trotzdem große Euphorie nach dem klaren Wahlsieg in Sachsen-Anhalt. Knapp 44% der abgegebenen Stimmen für die AfD bei der Landtagswahl. Das sorgt bei den anderen Parteien eher für schlechte Stimmung. Sie liegen alle ein ganzes Stück dahinter. Bei den Bundesparteien laufen jetzt gerade die Beratungen über den Wahlausgang an. Lena Bauer aus dem News-Team. Nach und nach gibt es auch erste Äußerungen zum Ausgang von den Parteispitzen.
2: Ja, SPD-Chef Klingbeil deutete in einem Interview Konsequenzen für den Bundesregierungskurs an. Erste Reaktionen aus der CDU gibt es zum Beispiel aus dem Arbeitnehmerflügel. Der fordert einen Kurswechsel, vor allem bei der Reformpolitik der Bundesregierung. Der Abbau des Sozialstaats und schlecht gemachte Reformen würden das Vertrauen in die Politik zerstören und hätten der AfD geholfen. Bundeskanzler Merz hat sich noch nicht geäußert. Für in etwa einer halben Stunde ist aber eine Pressekonferenz mit ihm und mit Sachsen-Anhalts noch Ministerpräsident Schulze angesetzt.
1: Reaktionen gibt es mittlerweile auch aus anderen Bereichen. Was sagt denn zum Beispiel die Wirtschaft?
2: Wirtschaftsverbände warnen vor möglichen Folgen. Laut dem Handelsverband könnten Fachkräfte aus dem Ausland in Zukunft zögern, nach Deutschland zu kommen. Der Einzelhandel sei aber auf Zuwanderung angewiesen. In Sachsen-Anhalt könnten frei werdende Stellen vielerorts schon jetzt nicht oder nur verzögert nachbesetzt werden, betont der Maschinenbauerverband. Und der Bundesverband Erneuerbare Energien warnt zusätzlich vor Folgen für die Energiewende. Eine Regierungsbeteiligung der AfD könne diesen Bereich massiv gefährden. Die hatte sich ja bisher eher gegen diesen Bereich geäußert.
1: Dankeschön, Lena. Und jetzt weitere Meldungen im Überblick. In die Kassen von VW könnte bald eine ordentliche Summe gespült werden. Der Konzern will das Werk in Osnabrück an einen Finanzinvestor und an das Land Niedersachsen verkaufen. Der Standort soll für die Rüstungsindustrie schrittweise zu einem Kompetenzzentrum für Sicherheits- und Verteidigungslösungen weiterentwickelt werden. In Sachsen im Landkreis Görlitz hat die Polizei 9 weitere selbstgebaute Sprengvorrichtungen in der Nähe von Hochspannungsleitungen gefunden. Damit wurden dort bis jetzt insgesamt 21 solcher Sprengvorrichtungen entdeckt. Im Zusammenhang mit den Sabotageaktionen in NRW wird weiter nach einem 48-Jährigen gefahndet. Die europäische Wirtschaft ist zwischen April und Juni um 0,6% gewachsen. Vor allem in Irland legte das Bruttoinlandsprodukt deutlich zu, und zwar um mehr als 10%. Für Deutschland gaben die EU-Statistiker ein Wachstum von 0,3% an. Der Klimawandel und die Luftqualität hängen eng zusammen und sie beeinflussen unsere Gesundheit stärker als bislang angenommen. Das sagt die Weltorganisation für Meteorologie. Es gebe immer öfter extreme Hitzewellen und Waldbrände, die massenweise Feinstaub in die Atmosphäre blasen. Dieser Rauch ist nach Angaben der Experten deutlich giftiger als der aus Autoabgasen. Der extrem kleine Feinstaub ist deshalb so gefährlich, weil er tief in unsere Lunge und sogar bis in den Blutkreislauf eindringen kann. Das begünstigt Asthma, Lungenkrebs und Herz-Kreislauf-Erkrankungen. Das waren die Nachrichten mit Thorsten Adolfs.
3: Das Wetter.
4: Ihr bekommt heute immer mal wieder die Sonne zu sehen, aber ab und an kann es auch mal regnen. Bis 32 Grad sind drin. Das wird heute also richtig, richtig warm. Morgen bis 23 Grad, also deutlich kühler als heute. Dazu morgen weiter mal sonnig, mal vereinzelt Regen möglich.
3: NRW Verkehr.
4: Die A57 Nimwegen-Krefeld ist weiterhin gesperrt zwischen Mörs-Hülsdonk und dem Kreuz Mörs. Da steht ein brennendes Auto, im Moment 5 Kilometer Stau. Ihr braucht 25 Minuten länger. Jetzt die restlichen Staus, und zwar ab 9 Minuten Zeitverlust. Die A3 Oberhausen-Köln, da steht ihr zwischen Mettmann und Solingen im Stau auf 6 Kilometern. Ihr braucht 10 Minuten länger. Die A4 Aachen-Köln zwischen dem Kreuz Köln-West und Köln-Eiffeltor, 3 Kilometer Stau, 11 Minuten plus. Die A31 Gronau-Oberhausen zwischen Gladbeck und dem Dreieck Bottrop, 2 Kilometer Stau, 9 Minuten plus. Und die A44 Dortmund-Kassel zwischen Lichtenau und Diemelstadt, 4 Kilometer Stau, eine Viertelstunde plus. Gute Fahrt! Wie ich auch einfach so komplett overdressed bin heute. Ne? Boots habe ich an, Socken, ein warmes Hemd, eine lange Hose und das Wetter so. Ja, heute kommt der Hochsommer temperaturmäßig nochmal zurück. Ich habe das überhaupt nicht kommen sehen. Über 30 Grad können es heute werden. Also für alle, die sich, weißt du, so schon emotional, ja, wie ich so auf den Herbst so, weißt du, so langsam emotional drauf eingestellt haben. Ab morgen dann. Heute nein. Laura Potting hier. Mir ist sehr warm. Ja, ja.
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0: Ja, und in Berlin heißt es heute für die allermeisten Parteien Wunden lecken, verarbeiten und dann hoffentlich weitermachen. Bei der Landtagswahl in Sachsen-Anhalt hat die AfD mit 43,8% deutlich gewonnen. Gleichzeitig ist die bisherige CDU-geführte Regierung abgewählt. Und jetzt stehen die Parteien vor der ziemlich komplizierten Aufgabe einer Regierungsbildung. Fragen wir Politikexperte José Nasjandi. José, die AfD spricht in Sachsen-Anhalt von einem klaren Regierungsauftrag. Aber wie realistisch ist das denn, dass sie tatsächlich an die Macht kommt?
1: Also Fakt ist, die AfD ist zwar stärkste Kraft, für eine eigene Mehrheit reicht das nicht, es fehlen ihr 3 Abgeordnete. Jetzt hat AfD-Spitzenkandidat Siegmund vorhin in Berlin klargemacht, dass er trotzdem versuchen will, Ministerpräsident zu werden.
2: Selbstverständlich trete ich als Ministerpräsidentenkandidat in Sachsen-Anhalt an, wenn es sich abzeichnet, dass wir eine stabile Mehrheit auf den Weg gebracht haben.
1: Die Sache ist, im Moment ist überhaupt nicht klar, wer mit der AfD tatsächlich zusammenarbeiten würde.
0: Jetzt hat aber das BSW der AfD Hilfe angeboten, zumindest in einer Sache.
1: Ja, da müssen wir unterscheiden. Das eine ist die anstehende Wahl zum Ministerpräsidenten und das andere ist die Frage, mit wem die AfD dauerhaft zusammen regieren kann. Bei der Wahl zum Ministerpräsidenten, da kommt das BSW ins Spiel. Die wollen zwar nicht mit der AfD koalieren, aber der BSW-Spitzenkandidat hat angekündigt, sollte Siegmund im Landtag als Ministerpräsident antreten, würde sich das BSW in einem dritten Wahlgang enthalten. Das ist so eine technische Finesse. Im dritten Wahlgang reicht nämlich die einfache Mehrheit und damit könnte Siegmund ins Amt kommen. Das aber klärt nicht die Frage, mit welchen zusätzlichen Stimmen die AfD dauerhaft stabil regieren könnte. Diese Frage ist noch offen.
0: Wer hat jetzt den entscheidenden Hebel in der Hand?
1: Da gibt es keine Regeln. Jetzt beginnt sowohl bei der AfD als auch bei der CDU die Suche nach Mehrheiten. Die CDU steht massiv unter Druck. Sie hat verloren, will aber verhindern, dass die AfD regiert. CDU-Spitzenkandidat Sven Schulze hat am Wahlabend im ZDF erstmal auf den neuen Landtag verwiesen.
3: Es ist am Ende ein Ergebnis, das sage ich auch, mit dem jetzt im Landtag umgegangen werden muss, denn die Abgeordneten des Landtags sind jetzt am Zug.
1: Das heißt, übersetzt, er appelliert an alle Abgeordneten, nicht der AfD ihre Stimme zu geben und stattdessen ihn zu unterstützen. Denn es regiert am Ende ja nicht die stärkste Partei, sondern die, die eine stabile Mehrheit zusammenbekommt.
0: Nach der Landtagswahl in Sachsen-Anhalt beginnt jetzt die Suche nach einer eindeutigen Regierungsmehrheit. Ja, das erste Mal seit dem Ende des Zweiten Weltkriegs könnte mit der AfD eine Partei in einem Bundesland an die Macht gelangen, die dort als gesichert rechtsextremistisch eingestuft wird. Danke, Russi.

0: Ich bin Paul Brauers. Guten Tag. Die Staatsanwaltschaft Kassel ermittelt nach dem tödlichen Unfall eines Wuppertaler Jungen auf dem hessischen Twistesee gegen einen der Betreuer. Demnach besteht ein Anfangsverdacht der fahrlässigen Tötung. Wie berichtet, war das Kind vor knapp 4 Wochen Teil einer Ferienfreizeit in Hessen. Der 9-Jährige war aus einem Schlauchboot gestürzt und ertrunken. In dem Boot sollen nur Kinder gewesen sein. Warum das Boot auf dem See gekentert ist, ist noch unklar. Die Stadt Wuppertal hat die Bußgelder für Ordnungswidrigkeiten deutlich erhöht. Für Wildpinkeln zum Beispiel sind künftig 150 Euro fällig, das ist eine Verdopplung. Das Liegenlassen von Hundehaufen kostet jetzt 250 Euro. Eine Übersicht der neuen Strafen steht auf radiowuppertal.de. 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
1: Das Wetter.
2: Das wird temperaturmäßig heute nochmal ein richtiger Sommertag mit über 30 Grad. Dazu kann es vereinzelt auch mal regnen heute. Morgen ähnlich wie heute, mal sonnig, mal etwas Regen möglich, aber deutlich kühler. Morgen nur noch bis 23 Grad.
1: NRW Verkehr.
2: Die A57 Nimwegen Krefeld ist zwischen Mörs-Hülsdonk und dem Kreuz Mörs aktuell gesperrt. Hier im Moment 3 Kilometer Stau. Ihr braucht 10 Minuten länger. Jetzt die Staus, ab 10 Minuten Zeitverlust die restlichen. Die A3 Oberhausen-Köln zwischen Mettmann und Solingen 4 Kilometer Stau. Ihr braucht 10 Minuten länger. Die A4

0: Aachen, Köln zwischen dem Kreuz Köln-West und Köln-Eiffeltor 3 Kilometer Stau, 11 Minuten plus. Die A4 Köln-Olpe zwischen Refrath und Bensberg 2 Kilometer Stau, 12 Minuten kommen hier oben drauf. Und die A44 Dortmund-Kassel zwischen Lichtenau und Diemelstadt 4 Kilometer Stau, 13 Minuten plus. Gute Fahrt! Und wir verbringen diesen Montag akustisch miteinander. Ich bin Laura Potting. Ich hoffe, ihr seid gut in die neue Woche gestartet. Einen schönen Montag euch.
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0: Und das hier ist Musik von Tate McRae. Das ist Greedy.

0: Hey, Radio Wuppertal hier. Am Montag ist das der letzte schöne Sommertag 2026. Ah, sieht im Moment mal so aus. Also heute richtig schön ein letztes Mal draußen im T-Shirt rumlaufen. Ein letztes Mal ein Eis essen. Nein, das geht natürlich auch danach noch. Aber die nächsten Tage und auch Wochen, so im Langzeittrend, sieht's eher herbstlicher aus. Wir hören uns morgen früh wieder. Bis dahin, genießt diesen Sommertag. Ciao.
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0: Villa der Versuchung. Ist das nicht das mit, also nee, das ist nicht das mit den Rosen. Und das ist auch nicht das, wo sie alle nackt auf irgendeiner Insel sind, oder? Sind sie vielleicht nackt in einer Villa mit Rosen? Ihr hört's, ich habe nicht so viel Ahnung von Reality-Shows, er hier aber schon.
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3: Ja, nee, ist klar.
4: Die Reality-Formate, das ist der goldene Boden für die Fernsehlandschaft. Jeder Sender hält sich mittlerweile so eine Herde Flachzangen, die er bei Bedarf aufpusten und vor die Kamera schieben kann. Und ich erwische mich leider ja auch regelmäßig dabei, wie ich die Scheiße auch gut finde. Ich habe schon mehrfach den Satz gesagt, Schatz, welche Assis gucken wir uns denn heute an? Ja, ist doch so. Aktuell gucken wir Villa der Versuchung. Ja, und wie heißt die Versuchung? Thorsten Legert, beim Versuch wenigstens einen einzig geraden Satz rauszubringen. Mein Gott, ist der blöd. Aber mal ganz nebenbei, war das nie immer so, dass Profifußballer dicke Beine haben, auch nach der Karriere? Guckt euch den mal an, wie der mit seinen Altherrenstelzen am Pool langläuft. Das sieht aus, als wenn er gerade zur AOK Wassergymnastik geht. Ja, früher sagte man dazu Storch im Salat. Heute würde ich eher sagen, der Legert sieht aus wie ein Kastanienmännchen mit Bluthochdruck. Also ich mache mir wirklich Sorgen. Er übrigens auch. Und deshalb ist nach der Villa der Versuchung Schluss. Ja, der Tonto hört auf mit Reality, hat er der neuen Osnabrücker Zeitung gesagt. Mich sieht im Reality-TV kein Mensch mehr, nie im Leben. Es war eine Lehre für mich, aber ich will auch mit den Menschen in dem Bereich nichts mehr zu tun haben. Ja, schade. Vor allem für seine Nachbarschaft, die ihn jetzt wieder ertragen muss.
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1: Mit Thorsten Adolfs. Guten Tag. Nach dem deutlichen Wahlsieg der AfD in Sachsen-Anhalt ist völlig offen, wer das Bundesland in Zukunft regiert. Die AfD kommt auf 43,8%, kann damit aber nicht alleine regieren. Spitzenkandidat Ulrich Siegmund hat am Vormittag in Berlin wiederholt, dass er Ministerpräsident werden will, allerdings nur unter bestimmten Voraussetzungen. Gleichzeitig könnte es auch Gespräche zwischen der CDU und anderen Parteien geben. Das Ziel in diesem Fall wäre dann eine Art Allparteienregierung. José Nasjandi mit einem Überblick.
2: Die AfD stellt 39 der 83 Abgeordneten. Für eine eigene Mehrheit fehlen ihr 3 Sitze. Eine der Kernfragen momentan ist, woher diese zusätzlichen Stimmen kommen könnten. AfD-Spitzenkandidat Siegmund hat heute nochmal die Bedingungen dafür genannt, dass er sich im Landtag der Wahl zum Ministerpräsidenten stellt.
3: Selbstverständlich trete ich als Ministerpräsidentenkandidat in Sachsen-Anhalt an, wenn es sich abzeichnet, dass wir eine stabile Mehrheit auf den Weg gebracht haben. Das ist heute überhaupt nicht absehbar.
2: Das BSW will zwar nicht mit der AfD koalieren, hat aber angekündigt, sich bei einer Ministerpräsidentenwahl in einem dritten Wahlgang zu enthalten. Dann könnte Siegmund zwar mit einfacher Mehrheit Regierungschef werden, das würde aber nicht die Frage lösen, mit wem er dann regieren könnte.
1: Und jetzt weitere Nachrichten, kurz und kompakt. Russland hat angedeutet, dass man offen für neue Gespräche mit den USA und der Ukraine ist. Kreml-Sprecher Peskow sagte, jeder Versuch stelle einen Schritt Richtung Frieden dar. Um über einen möglichen Ort oder genauen Termin für so ein Treffen zu sprechen, sei es aber noch zu früh. Auch der britische Autobauer Jaguar Land Rover streicht Arbeitsplätze. 4000 Jobs sollen dort in den nächsten beiden Jahren wegfallen. Das Unternehmen kämpft wie viele andere Konkurrenten mit steigenden Kosten, sinkenden Verkaufszahlen und einer stärker werdenden Konkurrenz, zum Beispiel aus China. Lang liefen die Geschäfte schlecht, jetzt wächst der deutsche Fahrradmarkt aber wieder. Um 6% ging es seit Anfang des Jahres rauf, sagt der Herstellerverband ZDV. Der Absatz von Fahrrädern stieg um annähernd 10% und der von E-Bikes um 2%. Die Talsohle sei damit überwunden, so der Verband. Bahnfahren bleibt für viele eine Geduldsprobe. Auch im August kam nur gut jeder zweite Fernzug pünktlich an. Die Pünktlichkeitsbilanz war damit nach Konzernangaben nur ein kleines bisschen besser als in den Monaten davor. Die Bahn sagt, das heiße Wetter habe den Verkehr ausgebremst. Viele technische Anlagen seien gestört gewesen und deshalb mussten Züge an vielen Stellen langsamer fahren als sonst. Dazu kommen einige Großbaustellen, die den Verkehr ausgebremst hätten. Bahnchefin Paller wollte eigentlich erreichen, dass dieses Jahr mindestens 60% der Züge pünktlich ans Ziel kommen. Davon ist die Bahn aber aktuell ein ganzes Stück entfernt. Als pünktlich gilt ein Zug, wenn er weniger als 6 Minuten zu spät ist. Soweit die Meldungen mit Thorsten Adolfs.
4: Der 3-Tage-Trend morgen am Dienstag. Mehr Wolken, ein bisschen Regen. Mittwoch und Donnerstag dann wieder kühler, unter 20 Grad. Wir haben aktuell am Katernberg am Radio Wuppertal Sendemast 26 Grad. Heckinghausen am Feuerwehrhaus 27 Grad. Und hier ist der Verkehr. Autobahnen sind entspannt. Sagt gerne Bescheid, wenn ihr Blitzer in Wuppertal seht. Unsere WhatsApp-Nummer ist 0202 2577 207. Push-Nachricht habt ihr gerade bekommen über die Radio Wuppertal-App. Wenn ihr das da aktiviert habt, verdächtige Person am Umspannwerk hinter Ronsdorf. Da läuft ein großer Polizeieinsatz, weil es ja an verschiedenen Umspannwerken in Deutschland einige Zwischenfälle gegeben hat in den letzten Tagen, die möglicherweise als Anschlag auf die Stromversorgung gedacht waren. Wir sammeln da gerade alle Informationen. Spätestens gleich um 14:30 haben wir ein Update für euch in den Nachrichten.
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4: Schönen Nachmittag.

Band mit Haltung. Jetzt bei Radio Wuppertal. Alphaville sollten ja am Wochenende auf einem Festival spielen, sind da ja ausgeladen worden, weil sie sich für Demokratie und Toleranz einsetzen und das auch sagen auf der Bühne. Das war dem Veranstalter zu politisch, hat er sie ausgeladen, was dann wiederum krasse Reaktionen erzeugt hat. Alle waren solidarisch, so viele Leute haben die Band unterstützt, wieder eingeladen worden und jetzt kommt die Haltung. Sie sind nicht aufgetreten, um da ein Zeichen zu setzen. Big in Japan von Alphaville läuft jetzt bei uns. 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

0: Michael stört wiederholt den Unterricht. Das stand damals im Klassenbuch der 10a bei mir an der Schule. Michael, klar, ne, bin ich, habe ich wohl zu viel gequatscht im Unterricht. Ich sollte irgendwas mit Reden vielleicht beruflich machen. Wir sind in der ersten kompletten Schulwoche im neuen Schuljahr und vielleicht stehen ja auch die ersten Einträge schon in den Wuppertaler Klassenbüchern. Hattet ihr mal einen?
1: Ich habe mal dem Schuldirektor ein Schneeball in den Nacken geschmissen. Also wenn der dir was gesagt hat, da hat man schon Respekt gehabt.
2: Dass wir einmal die Uhr umgestellt haben und dann der Lehrer gesagt haben, dass die Pause ist, dann sind wir alle rausgegangen. Dann haben wir alle einen Einlauf bekommen, aber ja.
3: Von unserer Klassenfahrt ist halt jemand durch eine Glastür aus Versehen gehauen, weil er die Tür nicht gesehen hat und das stand dann leider auch im Klassenbuch danach.
0: Aber da hat man als Schüler immer totale Angst, oder? Da steht jetzt im Klassenbuch, ja, und im Nachhinein, ja und? Was sollen sie machen? Es hat danach nie mehr jemanden interessiert, oder? Irgendwie Montagnachmittag. Hier ist Radio Wuppertal. Also macht euch locker. Ich bin Michael Brockert.

0: Radio Wuppertal läuft bei euch 20 nach 2. Am Umspannwerk hinter Ronsdorf läuft in diesem Moment ein großer Polizeieinsatz, weil da eine verdächtige Person gesehen worden ist. Das Verdächtige an der Person ist wohl der Rucksack. Unsere Nachrichten um 14:30 bringen euch auf den neuesten Stand.
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1: Ich bin Anni Stoßberg. Guten Tag. Zwischen Ronsdorf und Remscheid-Lüttringhausen läuft gerade ein großer Polizeieinsatz. Am Umspannwerk Blaffertsberg ist heute Vormittag eine verdächtige Person mit einem Rucksack gesehen worden. Nach dieser Person wird aktuell gesucht. Die Polizei ist mit einem Großaufgebot der Hundertschaft und auch einem Hubschrauber im Einsatz. Laut Polizei besteht keine Gefahr für unbeteiligte Menschen. In dem Bereich der Lüttringhauser Straße kann es jetzt gerade Sperrungen und Staus geben. Mehr Infos gibt es derzeit von der Polizei nicht dazu. Zuletzt hatte es in NRW und auch anderen Teilen Deutschlands Vorfälle an Umspannwerken gegeben. Der Stadtrat wählt heute Nachmittag einen neuen Stadtkämmerer. Einziger Kandidat ist der gebürtige Wuppertaler Christian Wolf, Finanzdezernent an der Düsseldorfer Uni. Ursprünglich gab es in der Auswahlkommission eine Mehrheit für einen anderen Kandidaten ganz ohne Finanzerfahrung. Aber nach Informationen der FDP-WFW-Fraktion hat die Bezirksregierung deutlich gemacht, dass sie das nicht akzeptiert. Bei der heutigen Wahl dürfte es keine Überraschungen geben. Aber der Job des Stadtkämmerers ist schwer, weil Wuppertal so wenig Geld hat. Problematisch ist wohl auch die Finanzierung des geplanten Pina-Bausch-Zentrums. Beim Wuppertaler Verein Behindert-Na-Und fallen Freizeitangebote für Menschen mit Behinderung weg. Dazu gehören Ferienreisen und Wochenendangebote. Rund 230 Familien haben das jedes Jahr genutzt. Grund für die Streichung sind finanzielle Schwierigkeiten, sagt Vereinsgeschäftsführer Werner Heikenfeld.
2: Wir müssen feststellen, dass die letzten Verhandlungen mit der Stadt Wuppertal sich für uns positiv gestaltet haben. Also ich glaube, da haben wir wirklich ein offenes Ohr gefunden. Bei allen anderen Kostenträgern, gerade überregionale Kostenträger, war es sehr, sehr schwierig, da eine Refinanzierung hinzubekommen, die für uns auch nur halbwegs auskömmlich war. Das war bei weitem nicht der Fall.
1: Der Verein hofft auf Unterstützung, um zumindest einen Teil seiner Freizeitangebote zu erhalten. 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
3: Unsere Wetterstationen messen im Moment Ostersbaum an der Lego-Brücke 26 Grad, Barmen am Opernhaus 27 Grad. Das geht wieder runter in den nächsten Tagen. Morgen Wolken, etwas Sonne und Regen am Nachmittag, Mittwoch und Donnerstag bisschen Sonne, aber unter 20 Grad. Dass der Verkehr alles entspannt auf den Straßen. Ihr sagt gerne Bescheid, wenn ihr Blitzer im Wuppertal seht. Unsere WhatsApp-Nummer ist 0202 2577 207. Gute Fahrt. 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
0: Schönen Nachmittag.

0: gerade in Wuppertal, Montagnachmittag. Fahrt ihr manchmal mit dem E-Scooter durch Wuppertal? Ich nutze die Dinger wirklich ab und zu, aber nur die ganz neuen. Wir haben hier 4 Anbieter in der Stadt und 2 von denen vermieten ja so alte, sehr gebrauchte Roller. Ne? 2 Anbieter haben aber relativ neue Scooter im Angebot. Die mag ich. Kannst du einfach nur übers Handy anmieten und losfahren. In Frankreich zum Beispiel, da haben sie ja noch eine Helmpflicht für E-Scooter. Hannes Höfer aus unserer Comedy ist auch wohl dafür.
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2: Wie steht ihr zur Helmpflicht auf E-Scootern? Also grundsätzlich finde ich ja alles gut, was den Zugang zu diesen Dingern erschwert. Ne? An sich tolle Idee. Aber meistens benutzen die auch eh nur Leute, wo man denkt, no, Laufen ist doch auch eine Alternative. Oder von ganzen Gruppen werden die benutzt. Ne? Da fragst du dich, wie viele passen da eigentlich drauf? Trainieren die für Wetten, dass? Dann stehen die nur im Weg rum. Oh, merkt ihr? Ich werde so ein richtiger Mecker-Opa bei den Teilen. Deswegen Helmpflicht, super. Du kannst auf so einem E-Scooter eh nicht bescheuerter aussehen als eh schon. Meine Lieblingskombi, E-Scooter und Kopfsteinpflaster. Egal wie durchtrainiert du bist, du siehst einfach aus wie ein Pudding auf einer Rüttelplatte. Und immer dran denken, die bringen ja auch gar nichts. Weil, wenn du was getrunken hast, darfst du ja eh nicht fahren.
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3: Steh auf, wenn du am Boden bist, ist ein Versuch, Menschen, denen eine große Enttäuschung widerfahren ist, die wieder auf die Beine zu bringen, denen klar zu machen, dass das Leben weitergeht und die größte Niederlage verschmerzbar ist, sobald man erkennt, dass alles mal vorübergehen wird und die Niederlage selber und das auf dem Boden sein kein ewiger Zustand ist. Es liegt an dir, wieder aufzustehen.
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1: Mit Thorsten Adolfs. Guten Tag. Nach dem desaströsen Wahlergebnis der CDU bei der Landtagswahl in Sachsen-Anhalt geht der Blick auch nach Berlin und zu Bundeskanzler Merz. Der CDU-Chef hat sich eben zu den Ergebnissen geäußert. Er und die CDU seien zutiefst schockiert über den hohen Wahlsieg der AfD, sagte er. Die CDU werde jetzt nicht zur Tagesordnung übergehen. Gleichzeitig machte Merz klar, den Reformkurs der Bundesregierung will er fortsetzen. Lena Bauer aus dem News-Team, was kündigt Merz jetzt konkret an?
2: Das Wahlergebnis soll Konsequenzen haben. Welche genau, das sagte er nicht. Klar sei aber, die CDU will in den nächsten Tagen intensiv über das Ergebnis beraten, so Merz. Vom Reformkurs, den er zuletzt gefahren ist, will er nicht abrücken. Seine Entschlossenheit sei ungebrochen. Es gehe um die Zukunft des Landes und um die Chancen von Kindern und Enkeln. Merz räumte aber ein, die Politik müsse besser erklären, warum diese Reformen nötig seien und die Menschen stärker auch emotional erreichen.
1: Emotional erreichen, was meint er damit?
2: Ja, Merz sagte, dass viele Angst um ihre Zukunft, um das wirtschaftliche Fundament und ihre soziale Absicherung haben. Deswegen will er gemeinsam mit der SPD in der Koalition besser erklären, warum die Reformen nötig und richtig sind. Und er kündigte auch Gespräche dazu mit der SPD-Spitze an. In der Union gibt es laut Merz den Wunsch, Bürgerinnen und Bürger stärker zu entlasten. Gleichzeitig müssten die Staatsfinanzen solide bleiben.
1: Dankeschön, Lena. Und jetzt weitere Meldungen in der Zusammenfassung. Beim Hackerangriff auf die Berliner Verwaltung sind nach Angaben des Senats keine Daten abgeflossen, die für die nationale Sicherheit wichtig sind. Das hat Berlins Digitalstaatssekretär Hauer im Innenausschuss des Abgeordnetenhauses mitgeteilt. Demnach wurden nur Dateien mit der niedrigsten Geheimhaltungsstufe gestohlen. Die Fernzüge der Deutschen Bahn sind im vergangenen Monat etwas pünktlicher gefahren. 54,2% der Züge kamen nach Konzernangaben pünktlich ans Ziel. Im Juni und Juli seien es jeweils 52,6% gewesen. Grund für die anhaltend hohe Zahl an Verspätungen seien wetterbedingte Störungen gewesen, heißt es. Vor allem die hohen Temperaturen hätten zu Anlagenausfällen und vielen Langsamfahrstellen geführt. In den Gefängnissen in NRW sind seit dem Jahr 2022 mehr als 6.800 Smartphones gefunden worden. Das steht in einem aktuellen Bericht von Justizminister Limbach an den Rechtsausschuss des Landtags. Allein in der JVA Bielefeld-Senne waren es demnach mehr als 1.100, allerdings im offenen Vollzug. Im geschlossenen Vollzug lag die JVA Bochum vorne mit 389 Mobiltelefonen. Das VW-Werk in Osnabrück steht vor einem radikalen Wandel. Wo bisher Autos vom Band liefen, sollen in Zukunft Waffen produziert werden. VW zieht sich komplett aus dem Standort zurück. Stattdessen wird dort ein israelischer Investor einsteigen. Auch wenn es noch keine offiziellen Details zur Produktion gibt, deutet vieles darauf hin, dass dort Technik für Luftverteidigungssysteme, wie sie zum Beispiel für die Raketenabwehr genutzt werden, gebaut werden. Die normale Fahrzeugfertigung dort wird nächstes Jahr auslaufen. Soweit die Meldungen mit Thorsten Adolfs.
3: Der 3-Tage-Trend morgen am Dienstag. Mehr Wolken, bisschen Regen. Mittwoch und Donnerstag dann wieder etwas kühler, unter 20 Grad. Im Moment haben wir richtig schön angenehm sommerlich. Heute Nachmittag am Lichtscheider Kreisel 26 Grad, Elberfeld an der Stadthalle 28 Grad. Und der Verkehr, es ist alles entspannt auf den Straßen. Gute Fahrt. 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
3: Schönen Nachmittag.

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0: Es ist ja alles überall so ein bisschen teurer geworden, ne? Also mal essen gehen oder einfach mal so ein Stück Kuchen essen, das geht ja richtig ins Geld, wenn ihr das öfter machen wollt. Dabei wollen ja eigentlich irgendwie alle.
2: Also es fällt im Allgemeinen schon auf, wie im Supermarkt auch, wenn die Sachen zurzeit immer weiter teurer werden. Und das in der Gastronomie natürlich ähnlich.
3: Das ist ja eine besondere Ecke geworden hier am Lorenzusplatz. Da hat man ja fast so etwas wie Ferienstimmung.
4: Man ist ja absolut ausgehungert nach schönem Wetter, nach draußen sitzen und die Atmosphäre auf der Straße genießen.
5: Bei dem Wetter ist das ja total schön, auch wenn man wieder in der Außengastronomie sitzen kann.
6: Auf jeden Fall. Einfach irgendwas essen, ja, draußen sitzen.
0: 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Wuppertaler Nummer 26 3x die 14. Radio Wuppertal, Montagnachmittag. Ich bin Michael Brockhorst.

diesen angenehmen Spätsommertag. Richtig angenehm warm draußen, ne? Heute Nachmittag, auch sehr sonnig. Und da passt der Hit von Wes sehr gut. Der fühlt sich an wie so ein relaxter Nachmittag auf Mallorca oder so. Irgendwo am Pool liegen mit einem schönen, kalten Getränk. Und es gibt so ein leichter Wind.

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1: Mit Anni Stoßberg, schönen guten Tag. Zwischen Ronsdorf und Remscheid-Lüttringhausen läuft nach wie vor ein großer Polizeieinsatz. Am Umspannwerk Blaffertsberg wurde am Vormittag eine verdächtige Person mit einem Rucksack gesehen. Nähere Infos nennt die Polizei derzeit nicht. Zuständig ist die Polizei in Köln, die ermittelt auch zu anderen Sabotagefällen an Umspannwerken in NRW und anderen Teilen Deutschlands. Aktuell läuft die Suche am Blaffertsberg noch, gefunden wurde aber offenbar noch niemand. Die Polizei hat Unterstützung der Hundertschaft und ist auch mit einem Hubschrauber im Einsatz. Gefahr für die Bevölkerung besteht aber nicht. Der Wuppertaler Stadtrat wählt nachher einen neuen Stadtkämmerer. Einziger Kandidat ist der gebürtige Wuppertaler Christian Wolf, Finanzdezernent der Düsseldorfer Uni. Ursprünglich gab es in der Auswahlkommission eine Mehrheit für einen anderen Kandidaten, aber ohne Finanzerfahrung. Nach Informationen der FDP-WFW-Fraktion hat die Bezirksregierung deutlich gemacht, dass sie das nicht akzeptiert. Bei der heutigen Wahl dürfte es keine Überraschungen geben. Aber der Job des Stadtkämmerers bei uns ist schwer, weil Wuppertal so wenig Geld hat. Problematisch ist wohl auch die Finanzierung des geplanten Pina-Bausch-Zentrums. Weniger Freizeitangebote für Menschen mit Behinderung. Der Wuppertaler Verein Behinderten und muss sparen. Es geht um Gruppenreisen und Angebote am Wochenende. Pro Jahr haben rund 230 Familien diese Angebote genutzt. Aber dieser Bereich ist seit Jahren in den roten Zahlen und Vereinsgeschäftsführer Werner Heikenfeld hat vergeblich nach anderen Geldquellen gesucht, sagt er.
2: Wir diskutieren seit Jahren darüber, sind aber nicht dazu gekommen, dass wir in einen auskömmlichen Bereich kamen. Und daher kam die Entscheidung jetzt auch im Hinsicht darauf, dass wir natürlich auch einen Blick auf den Gesamtverein haben müssen. Aber ich möchte noch mal darstellen, dass uns diese Entscheidung, die wir dann treffen mussten, sehr, sehr schwer gefallen ist.
1: Der Verein setzt darauf, dass er mit etwas Unterstützung wenigstens noch einen Teil seines Freizeitangebots weiterführen kann. 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
3: Unsere Wetterstationen messen im Moment in Bayenburg am Stausee 27 Grad, Elberfeld am Lorenzisplatz 28 Grad. Es geht wieder runter in den nächsten Tagen. Morgen Wolken, etwas Sonne und Regen am Nachmittag, Mittwoch und Donnerstag. Bisschen Sonne, aber unter 20 Grad. Hier ist der Verkehr. Autobahnen sind frei. Sagt gerne Bescheid, wenn ihr an einem Blitzer vorbeikommt. Das hier ist unsere WhatsApp-Nummer 0202 2577207. So, Wuppertal macht so langsam Feierabend, 15.33 Uhr haben wir es. Ich habe eine schöne Feierabend-Playlist für euch dabei. Also Hits, die euch wunderbar rausholen aus dem Alltag. Die Eurythmics aus den 80ern. Oder Britney Spears aus den 90ern. Leonie auch noch dabei oder Benson Boone. Alles in den nächsten 20 Minuten hier. Schönen Start in den Feierabend.
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Leonie ist die beste Freundin in ihrem Hit. Don't worry heißt er. Ne? Sie bietet an, vorbeizukommen in der Krisensituation, einfach zuhören, quatschen oder einfach zusammen schweigen. Leonie, don't worry. 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

0: Radio Wuppertal, Montagnachmittag. Es ist der Tag nach der Landtagswahl in Sachsen-Anhalt. Die Partei, die vom Verfassungsschutz als gesichert rechtsextrem eingestuft wird, hat die meisten Stimmen bekommen bei der Wahl. Und das Ausland guckt natürlich sehr genau drauf, was da so passiert in Nazi-Germany, wie sie es ja gerne mal nennen. Claudia Löhr, Radio Wuppertal aus den USA, gibt es Reaktionen?
1: Genau, kurz nach Mitternacht unserer Zeit gab es ein erstes Schulterklopfen von Tech-Milliardär Elon Musk. Der hat sich auf X zu Wort gemeldet. Gut gemacht, hat er geschrieben. Und Ulrich Siegmund, der AfD-Spitzenkandidat, hat sofort zurückgetickert. Danke für die Unterstützung. Er hofft auf eine starke Zusammenarbeit. Beste Grüße aus Sachsen-Anhalt. Und von US-Präsident Trump gibt es auch schon eine Reaktion. Der hat sozusagen Bilder sprechen lassen. Der hat eine Hochrechnung von gestern Abend gepostet. Die AfD darauf ja mit 44,4% klarer Wahlsieger. Einen Kommentar hat er allerdings noch nicht dagelassen.
0: Und es gibt ja auch viele Reaktionen aus den europäischen Ländern.
1: Ja, aus Polen kamen deutliche Worte. Ministerpräsident Donald Tusk war fassungslos. Er hat geschrieben, nur Idioten oder Verräter können sich über den Triumph der AfD in Deutschland freuen. Aber die rechten Freunde in Europa feiern diesen Wahlsieg der AfD. Glückwünsche kommen aus Italien. Der Vizechef Matteo Salvini schreibt Komplimente an die Freundin Alice Weidel und an die gesamte AfD für diesen Triumph. Und Viktor Orban, der ehemalige ungarische Ministerpräsident, jubelt. Ein großartiger Abend für Deutschland und Europa. Schnall dich an, das ist erst der Anfang. In Klammern, er ist ja für seine Politik im April abgewählt worden und zwar ziemlich deutlich.
0: Jetzt ist noch völlig unklar, wie es weitergeht in Sachsen-Anhalt, wer da am Ende das Land regieren wird, weil es keine klare Mehrheit gibt im Parlament. Dafür fehlen der AfD 3 Sitze. Eine Koalition aus allen anderen Parteien würde jetzt rechnerisch reichen, aber da müsste man dann 5 Parteien unter einen Hut kriegen. Das ist dann doch sehr unwahrscheinlich. Montagnachmittag. Hier ist Radio Wuppertal. Ich bin Michael Brockhoff.

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1: Mit Thorsten Adolfs. Guten Tag.
2: Ich muss einräumen, dies ist die schwerste Wahlniederlage, die die CDU seit Jahren, seit Jahrzehnten eingefahren hat.
1: So hat sich Bundeskanzler Merz jetzt am Nachmittag zu dem Ergebnis der Landtagswahl in Sachsen-Anhalt geäußert. Bei einer Pressekonferenz sprach er auch von Konsequenzen. Die muss das Ergebnis haben, sagte er. Die CDU ist bei der Wahl auf rund 17% abgestürzt, ein Minus von fast 20%. Lena Bauer aus dem Newsteam, so richtig viel hat Merz inhaltlich zu den Konsequenzen aber nicht gesagt.
3: Ja, Merz sagte, die CDU könne nach dieser Niederlage nicht einfach zur Tagesordnung übergehen. Merz will das Ergebnis intern weiter aufarbeiten. Wie das genau aussehen soll, hat er nicht gesagt. Außerdem seien dazu Gespräche mit der SPD-Spitze geplant, vor allem darüber, wie der Reformkurs der Bundesregierung weitergehen soll. Dabei geht es auch um heikle Reformthemen wie die Rente nach 45 Beitragsjahren, den Haushalt und die geplante Steuerreform. Daran wolle er festhalten.
2: Aber ich weiß, dass wir mehr tun müssen, als nur mathematisch, volkswirtschaftlich, wie immer Sie es nennen wollen, diese Reform zu begründen. Wir müssen versuchen, ich selbst auch, die Menschen auch in ihrer ganzen Emotionalität stärker zu erreichen.
3: Viele hätten Angst um ihre Zukunft, um das wirtschaftliche Fundament und um ihre soziale Absicherung. Deshalb gehe es darum, besser zu erklären, warum die Reformen nötig und richtig sind. Der Wunsch in der Union sei es, Bürgerinnen und Bürger stärker zu entlasten. Gleichzeitig müssten die Staatsfinanzen solide bleiben.
1: Danke Lena und jetzt weitere Themen im Überblick. Nach dem Hackerangriff auf die Berliner Verwaltung wird das Krisenmanagement in der Hauptstadt kritisiert. IT-Experten bemängeln, dass nicht sofort nach der Veröffentlichung der ersten Daten im Darknet alle Zugänge gesperrt wurden. Von der Senatsverwaltung heißt es, bei dem Angriff seien nur Daten gestohlen worden, die niedrigste von 4 Geheimhaltungsstufen gehabt hätten. Der Hitzesommer hat auch die Wassertemperaturen der Nord- und Ostsee deutlich ansteigen lassen. In der Nordsee wurde das langjährige Mittel an einigen Stellen um mehr als 2 Grad übertroffen. Am wärmsten waren die Gewässer rund um die Insel Helgoland. In der Ostsee gab es besonders hohe Werte vor der schwedischen Ostküste, entlang der deutschen und polnischen Küsten und im äußersten Norden, heißt es vom Bundesamt für Seeschifffahrt und Hydrographie. Das im Koalitionsvertrag versprochene dritte beitragsfreie Kita-Jahr in NRW ist nach Angaben des Landesfinanzministeriums noch in der Schwebe. Ob es kommt, soll erst nach der nächsten Steuerschätzung im November entschieden werden. Laut Ministerium würde das beitragsfreie Jahr das Land 230 Millionen Euro zusätzlich kosten. Auch wenn Kriege, Hitzewellen und der rasante technische Wandel viele Menschen verunsichern, sind wir dem nicht hilflos ausgeliefert, sagt der UN-Hochkommissar für Menschenrechte Türk. Die Geschichte zeige immer wieder, dass Ungerechtigkeiten gemeinsam gestoppt werden können. Türk warnt allerdings eindringlich vor den Risiken künstlicher Intelligenz. Er kritisiert, dass nur eine Handvoll mächtiger Männer die Kontrolle über KI habe und dabei vor allem unsere Daten ausbeute. Das waren die Nachrichten mit Thorsten Adolfs.
4: Der 3-Tage-Trend morgen am Dienstag, mehr Wolken, bisschen Regen am Nachmittag, Mittwoch und Donnerstag dann wieder kühler, unter 20 Grad. Im Moment sehr angenehm. Wir haben in Ronsdorf an der Blombachtalbrücke 27 Grad, in Barmen am Alten Markt 29 Grad. Und der Verkehr A46 Richtung Kreuz Wuppertal Nord zwischen Faresbeck und Barmen 4 Kilometer Stau, 10 Minuten plus und A46 Richtung Düsseldorf zwischen Sonnborner Kreuz und Hahn Ost 1 Kilometer Stau, 10 Minuten plus. Ein Blitzer steht auf der Ehrenhainstraße, Höhe Friedhof. Meldet Staus und Blitzer gerne an diese WhatsApp-Nummer 0202 2577 207. Ja, wir starten in den spätsommerlichen Montagnachmittag zusammen. Richtig angenehm draußen und die nächsten 2-3 Stunden, vielleicht ist es noch 1,5 bis 2 Stunden, da steigt die Temperatur auch noch so ein bisschen weiter. Also macht zeitig Feierabend, damit ihr noch so ein bisschen raus könnt in die Sonne.
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0: Richtig warm heute Nachmittag nochmal. Radio Wuppertal, Montagnachmittag. Ich bin draußen auf der Terrasse bei uns am Aremberg. Nicht ganz die 30 Grad, wir sind so bei 28, 29 Grad heute Nachmittag. Es ist aber doch wohl der wärmste Tag in dieser Woche.
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0: Ja, morgen kriegen wir mehr Wolken. Am Nachmittag gegen Abend gibt es ja mal ein bisschen Regen in Wuppertal. Und dann am Mittwoch und am Donnerstag dann auch wieder unter 20 Grad. Da ist zwar immer noch Sonne dabei, aber wir haben dann auch relativ viele Wolken. Und wie gesagt, in den nächsten Tagen dann so ein bisschen kühler als heute.
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Musical-Musik läuft jetzt bei Radio Wuppertal. Es gibt ja nicht so viele Musical-Songs, die es ins Radio schaffen, weil die einfach meistens nur innerhalb einer Show Sinn ergeben und da irgendwie zur Handlung passen. Man kann die da schlecht rausreißen. Hier hat es aber super funktioniert. Chess heißt das Musical. Da geht es um zwei Schachrivalen. Und der Hit, der thematisiert den großen Showdown in Bangkok. One Night in Bangkok. Murray Head. 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

0: 21. Der Stadtrat hat soeben einen neuen Stadtkämmerer gewählt. Das hört ihr in den Radio Wuppertal Nachrichten gleich um 16:30.
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1: Mit Anni Stoßberg, guten Tag. Wuppertal hat einen neuen Stadtkämmerer. Christian Wolf wurde eben im Rat einstimmig gewählt. Die Linken haben sich bei der Abstimmung enthalten. Wolf war bisher Finanzdezernent an der Düsseldorfer Uni und ist gebürtiger Wuppertaler. Der Job des Stadtkämmerers ist nicht einfach, weil Wuppertal wenig Geld hat. Problematisch ist wohl auch die Finanzierung des geplanten Pina-Bausch-Zentrums. Auch darum geht es am Nachmittag im Wuppertaler Rat. Zwischen Ronsdorf und Remscheid-Lüttringhausen läuft nach wie vor ein großer Polizeieinsatz. Am Umspannwerk Blaffertsberg wurde am Vormittag eine verdächtige Person mit einem Rucksack gesehen, heißt es. Nähere Infos nennt die Polizei gerade nicht. Zuständig ist die Polizei in Köln, die ermittelt auch in anderen Sabotagefällen an Umspannwerken in NRW und anderen Teilen Deutschlands. Aktuell läuft die Suche am Blaffertsberg noch, gefunden wurde aber offenbar noch niemand. Die Polizei hat Unterstützung der Hundertschaft und ist auch mit einem Hubschrauber im Einsatz. Gefahr für die Bevölkerung besteht aber nicht, heißt es. Beim Wuppertaler Verein Behindert Na Und fallen Freizeitangebote für Menschen mit Behinderung weg. Dazu gehören Ferienreisen und Wochenendangebote. Rund 230 Familien haben die jedes Jahr genutzt. Grund für die Streichung sind finanzielle Schwierigkeiten, sagt Vereinsgeschäftsführer Werner Heikenfeld.
2: Wir müssen feststellen, dass die letzten Verhandlungen mit der Stadt Wuppertal sich für uns positiv gestaltet haben. Also ich glaube, da haben wir wirklich ein offenes Ohr gefunden. Bei allen anderen Kostenträgern, gerade überregionale Kostenträger, war es sehr, sehr schwierig, da eine Refinanzierung hinzubekommen, die für uns auch nur halbwegs auskömmlich war. Das war bei weitem nicht der Fall.
1: Der Verein hofft auf Unterstützung, um zumindest einen Teil seiner Freizeitangebote zu erhalten. 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
3: Die Wetterstationen messen im Moment am Wichlinghauser Markt 28 Grad, Vohwinkel am Stationsgarten 29 Grad. Das geht wieder runter in den nächsten Tagen. Morgen Wolken, etwas Sonne, gegen Nachmittag bisschen Regen. Mittwoch und Donnerstag ein bisschen Sonne, aber unter 20 Grad. Und der Verkehr A46 Richtung Kreuz Wuppertal Nord zwischen Faresbeck und Wichlinghausen 4 Kilometer stocken, 5 Minuten plus. Und A46 Richtung Düsseldorf zwischen Sonnborner Kreuz und Hahn Ost 1 Kilometer Stau, 10 Minuten plus. Ein Blitzer auf der Ehrenhainstraße Höhe Friedhof. Boah, das ging eben super schnell im Stadtrat. Wollen wir den Mann haben? Hand hoch, alle so, jo, Paar wählen nicht mit. Wilze, ja, ich nehme die Wahl an. Zack, Kämmerer gewählt. Wesentlich länger ging das Ganze nicht. Unser Reporter berichtet gleich für euch aus dem Rathaus von der Wahl des neuen Stadtkämmerers. Hört ihr gegen 5:15.
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3: Schönen Feierabend.

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0: Radio Wuppertal, Montagnachmittag, Wahltag in Wuppertal. Der Stadtrat hat eben abgestimmt über einen wichtigen Job. Sebastian Kaiser, Radio Wuppertal, im Rathaus in Barmen.
1: Wuppertal hat einen neuen Stadtkämmerer, Christian Wolf, und er wurde in Rekordzeit gewählt. 2 Minuten, nachdem die Sitzung des Stadtrates eröffnet wurde, war er auch schon gewählt. Es war einstimmig, kann man sagen. Es gab nur Enthaltungen aus dem Lager der Linken. Ansonsten keine Diskussion, keine geheime Wahl und eben auch keine Überraschung. Das hat man in Wuppertal bei der Wahl eines Dezernenten oder einer Dezernentin auch schon anders erlebt, wo dann plötzlich jemand dachte, er wird gewählt, aber überraschenderweise wurde er nicht gewählt. Aber hier bei der Wahl des neuen Stadtkämmerers hat alles reibungslos funktioniert.
0: Sehr gut, dann gucken wir mal nach vorne. Was sind denn jetzt die wichtigen Projekte?
1: So schnell er gewählt wurde, so schwierig wird die Aufgabe sein, die Christian Wolf, der neue Stadtkämmerer, hat. Wuppertal hat sehr wenig Geld, zu wenig Geld. Wuppertal hat aber viel vor. Alle wollen Geld. Er muss dafür sorgen, dass die wichtigsten Sachen funktionieren. Er muss wahrscheinlich sehr vielen Leuten sagen, dass sie kein Geld bekommen werden. Und diese Aufgabe wird man ihn wahrscheinlich nicht wirklich beneiden, aber er hat sie sich selber ausgesucht. Für Wuppertal selbst ist es gut, dass es wieder einen Stadtkämmerer gibt. Gerade in dieser Finanzsituation ist dieser Posten unglaublich wichtig.
0: Ja, Christian Wolf heißt der Mann, 49 Jahre alt, gebürtiger Wuppertaler, zuletzt Finanzdezernent an der Düsseldorfer Uni. Radio Wuppertal, Montagnachmittag. Ich bin Michael Brockhardt.

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1: Mit Thorsten Adolfs. Guten Tag. Nach Sabotageversuchen an der Stromversorgung sind jetzt 9 weitere selbstgebaute Sprengvorrichtungen in Sachsen aufgetaucht, auch mutmaßlich für Anschläge auf die Stromversorgung. Die Sprengvorrichtungen befanden sich nach Behördenangaben unmittelbar an Hochspannungsleitungen in der Nähe eines Umspannwerks bei Görlitz. Gleichzeitig ermittelt die Kölner Polizei wegen eines aufgeschnittenen Zauns an einem Umspannwerk im Kreis Wesel. Lena Bauer aus der Nachrichtenredaktion hat die Details.
2: Es läuft laut Behörden eine Überprüfung der Anlage im Kreis Wesel. Außerdem geht die Fahndung nach einem Tatverdächtigen weiter. Es handelt sich um einen 48 Jahre alten Mann aus Nordrhein-Westfalen. Sein Wohnmobil war gestern im Rahmen eines Großeinsatzes aufgetaucht, auf einem Parkplatz in der Nähe des Hambacher Forsts. Dort wurden wohl auch Unterlagen gefunden, die jetzt von Einsatzkräften ausgewertet werden. Auch mit Blick auf mögliche weitere Tatorte im Bundesgebiet. Laut der Polizei könnte der Mann inzwischen mit einem Rad unterwegs sein. Er soll für die Anschläge am vergangenen Dienstag auf Umspannwerke in Brandenburg und Bergheim verantwortlich sein. Außerdem wurden später verdächtige Vorrichtungen in Dormagen und Weisweiler entdeckt.
1: Und jetzt weitere Nachrichten in der Zusammenfassung. NRW-Ministerpräsident Wüst warnt nach dem Wahlergebnis in Sachsen-Anhalt vor den Folgen einer möglichen Regierungsübernahme in dem Bundesland durch die AfD. Es sei naiv zu glauben, die AfD würde sich schon irgendwie von selbst entzaubern, so Wüst. Die Partei habe einen Plan mit diesem Land und das sei kein guter Plan. Russland hat seine Ankündigung umgesetzt und alle Goethe-Institute im Land geschlossen. Die Mitarbeiter wurden aufgefordert, Russland bis spätestens zum 13. September zu verlassen. Damit reagiert Moskau auf die deutschen Strafmaßnahmen als Reaktion auf den Anschlagsversuch mit einer Sprengstoffdrohne am Flughafen Leipzig-Halle. E-Autos waren im vergangenen Jahr beim Fahren günstiger als Benziner, und zwar um rund 33%. Das geht aus einem Bericht des International Council on Clean Transportation hervor, der in Brüssel vorgestellt wurde. Als Gründe werden darin fallende Batteriekosten und hohe Treibstoffpreise genannt. Die EU rückt näher an Grönland heran. Sie will ihre Zusammenarbeit mit Grönland deutlich ausbauen. Kommissionspräsidentin von der Leyen hat dazu einen neuen Plan unterzeichnet, der auch ein Investitionspaket von 200 Millionen Euro umfasst. Das Geld soll unter anderem in die Erschließung wichtiger Rohstoffe, den Ausbau des Internets und in nachhaltigen Tourismus und Wohnungsbau fließen. Mit der engeren Kooperation soll außerdem die Cybersicherheit gestärkt werden. Der Besuch findet vor dem Hintergrund statt, dass US-Präsident Trump Grönland für die USA beansprucht und die Insel wegen ihrer Rohstoffe und strategischen Lage kaufen will. Das waren die Nachrichten mit Thorsten Adolfs.
3: Der 3-Tage-Trend. Morgen am Dienstag mehr Wolken, bisschen Regen. Mittwoch und Donnerstag dann wieder etwas kühler, unter 20 Grad. Richtig angenehm warm heute Nachmittag. Wir haben aktuell am Lichtscheider Kreisel 27 Grad, am Langerfelder Markt 29 Grad. Eine Meldung gibt es von den Autobahnen A46 Richtung Düsseldorf. Zwischen Sonnborn und Hahn-Ost 1 Kilometer Stau, 5 Minuten plus und Blitzer auf der Ehrenhainstraße Höhe Friedhof.
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3: Wart ihr schon mal in der Kunsthalle Barmen? Die ist ja da im Haus der Jugend am Geschwister-Scholl-Platz. Die Wuppertaler Uni ist da mit am Start, also viele junge Menschen. Und warum die so cool ist, das hört ihr gleich von der Koordinatorin der Kunsthalle. Ist ein Ausschnitt aus unserem Elba-Talk-Podcast. Gleich hier gegen 16:45.
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3: Schönen Feierabend.

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Radio Wuppertal am Montagnachmittag. Der Befreiungshit von Queen läuft jetzt hier bei uns. Da geht es darum, eine unschöne Beziehung endlich zu beenden, weil die einen so einengt und keine Freiheit mehr lässt. Und das Gefühl, da rauszukommen, das ist der Plot in diesem 80er-Hit von Queen. I want to break free. 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

0: Habt ihr unsere aktuelle Podcast-Folge schon gehört? Seit dem Wochenende online, der Radio Wuppertal Elba-Talk aus unserer Live-Sendung vom Freitagnachmittag. Und da spreche ich mit Architektin Ariane Degan, die auch Koordinatorin ist der Kunsthalle Barmen.
1: Erstmal ist es ja ein Haus mit einer ganz langen Tradition. Also die Kunsthalle Barmen war ja früher die Ruhmeshalle, ist im Haus der Jugend in Barmen, ist ein ganz tolles Gebäude. Die Kunsthalle Barmen, wie sie jetzt ist, ist ja so eine neue Idee und der Träger ist die Uni Wuppertal. Und dadurch gibt es diese Vermischung. Wir haben dort eben nicht wie in, ich sag jetzt mal, in den meisten Museen, dass wir einfach ein paar Künstler ausstellen, sondern es ist immer ein Mix mit Studierendenarbeiten oder es gibt Arbeiten, wo mit Wissenschaftlern vorher kooperiert wurde und wo dann eben ganz neue Dinge entstehen.
0: Und Sie sind da die Koordinatorin. Was ist denn das für ein Job eigentlich?
1: Ich würde sagen, man macht fast alles oder er hat zumindest überall seine Finger drin, weil wenn man in so eine Ausstellung geht, in so schöne, leere, ordentliche Räume, das ist eigentlich unglaublich, was da alles hintersteht. Man muss ja die Künstler suchen, überlegen, was bringen die jetzt hierher, was passt nicht, wie ist das versichert, die Aufsichten und wir haben auch immer Kunst im Außenraum, das ist dann nochmal kompliziert, also es gibt eigentlich unendlich viele Bereiche, wo ich überall ein bisschen mitmische.
0: Ariane Degan im Elba Talk, die Wiederholung der Live-Sendung gibt es gleich ab 18 Uhr hier. Und noch mehr hört ihr im Podcast. Da bringen wir alle Themen unter, die wir live zeitlich nicht mehr geschafft haben. 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

0: Ihr seid bei Radio Wuppertal, Montagnachmittag, 17.23 Uhr.
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19: Hey Fonzie.

0: der Düsseldorfer Uni und ist gebürtiger Wuppertaler. Mit Christian Wolf übernehme ein ausgewiesener Finanzfachmann mit langjähriger Führungs- und Verwaltungserfahrung eine zentrale Aufgabe für die Stadt, sagt der Vorsitzende der SPD-Ratsfraktion Ben Tunecke nach der Wahl. Die kommenden Jahre würden finanzpolitisch anspruchsvoll werden in Wuppertal, heißt es von der SPD. Zwischen Ronsdorf und Remscheid-Lüttringhausen läuft nach wie vor ein großer Polizeieinsatz. Am Umspannwerk Blaffertsberg wurde am Vormittag eine verdächtige Person mit einem Rucksack gesehen. Möglicherweise gibt es Zusammenhänge zu anderen Sabotagefällen an Umspannwerken in NRW und anderen Teilen Deutschlands. Aktuell läuft parallel auch ein Einsatz an der A4 bei Eschweiler, ebenfalls an einem Umspannwerk. Da wurden Sprengsätze entdeckt. Weitere Infos nennt die Polizei nicht, auch nicht, wie lange der Einsatz bei uns im Bergischen noch dauert. In Wichtlinghausen gibt es seit ca. 17 Uhr einen Stromausfall. Mehrere Straßenzüge sind betroffen. Laut WSW laufen die Arbeiten, um das Problem zu fixen. Circa 2 Stunden kann das dauern. Deshalb hat aber nichts mit dem Einsatz am Umspannwerk zu tun. Weniger Freizeitangebote für Menschen mit Behinderung. Der Wuppertaler Verein Behinderter und muss sparen. Es geht um Gruppenreisen und Angebote am Wochenende. Pro Jahr haben rund 230 Familien diese Angebote genutzt. Aber dieser Bereich ist seit Jahren in den roten Zahlen und Vereinsgeschäftsführer Werner Heikenfeld hat vergeblich nach anderen Geldquellen gesucht.
1: Wir diskutieren seit Jahren darüber, sind aber nicht dazu gekommen, dass wir in einen auskömmlichen Bereich kamen. Und daher kam die Entscheidung jetzt auch im Hinsicht darauf, dass wir natürlich auch einen Blick auf den Gesamtverein haben müssen. Aber ich möchte noch mal darstellen, dass uns diese Entscheidung, die wir dann treffen mussten, sehr, sehr schwer gefallen ist.
0: Der Verein setzt darauf, dass er mit etwas Unterstützung wenigstens noch einen Teil seines Freizeitangebots weiterführen kann. 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
2: Unsere Wetterstationen messen im Moment in Oberbarmen am Wupperfelder Markt 28 Grad, Elberfeld im Brillerviertel 27 Grad. Es geht wieder runter in den nächsten Tagen. Morgen Wolken, etwas Sonne und Regen am Nachmittag. Mittwoch und Donnerstag bisschen Sonne, aber dann unter 20 Grad. Und das ist der Verkehr. Autobahnen sind entspannt. Ein Blitzer steht auf der Ehrenhainstraße Höhe Friedhof.
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2: Am kommenden Wochenende ist wieder Wuppertal 24 Stunden live. Freitag bis Samstag eben 24 Stunden. Das ist ja diese Aktion, da machen viele Betriebe in Wuppertal ihre Hallen auf, zeigen euch, wie sie so arbeiten. Zum Beispiel eine Firma für Vakuumpumpen in Langerfeld. Das hört ihr gleich hier gegen 17:45.
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2: Schönen Feierabend.

Ah, der Wuppertal Montagnachmittag. Meine Kollegin Beth Ditto läuft jetzt hier bei uns mit ihrer Band Gossip. Das ist wirklich so, die ist jetzt auch Radiomoderatorin. Seit ein paar Monaten hat sie eine Samstagsshow bei BBC 6, Musiksender aus Großbritannien. Move in the Right Direction ist der Gossip-Hit, der jetzt bei uns läuft. Hier ist Radio Wuppertal.

0: Ihr seid bei Radio Wuppertal, Viertel vor sechs haben wir es ja. Ende der Woche ist Wuppertal 24 Stunden live. Na, das ist dieses Veranstaltungswochenende, an dem ganz viele Firmen in der Stadt ihre Türen für euch öffnen. Eine von ihnen ist die Firma Gebrüder Becker in Langerfeld. Sven Dahlmer, guten Tag.
1: Hallo Herr Brockholz, ich grüße Sie.
0: Ja, Wuppertal 24 Stunden live, was machen Sie da?
1: Ja, wir öffnen unsere Pforten für Besucher. Gerade wir als Unternehmen aus der Vakuumpumpen- und Druckluftindustrie sind jetzt nicht so bekannt wie vielleicht der Hersteller des Thermomix oder ein Zangenhersteller. Wir sind tatsächlich nur im B2B-Bereich tätig, das heißt, eine Bäckerpumpe wird man wahrscheinlich nicht im Wohnzimmer haben. Umso spannender vielleicht zu wissen, was sie können und wie sie produziert und hergestellt werden.
0: Ja, was kann man da bei Ihnen sehen?
1: Also was man bei uns sehen kann, ist an dem Tag, dass wir verschiedenste Experimente für Groß und Klein anbieten, von kleineren Anwendungen, was Vakuum zum Beispiel mit einem Schaumkuss, der vakuumiert wird, macht. Oder wie ich beispielsweise mit einer Druckluftkanone Bälle oder irgendwas schießen kann, eine Art von Dosenschießen. Das sind so kleinere Mitmachaktionen. Natürlich gibt es auch noch was zu essen und zu trinken.
0: So, und dann haben Sie ja noch die Nichts-Aktion. Da ist dann noch das Finale am Samstag. Worum geht's da überhaupt?
1: Wir haben eine neue Arbeitgebermarke sozusagen mit unseren Mitarbeitern im letzten Jahr erstellt. Wir möchten einmal, dass nichts los ist in Wuppertal, also dass wir sozusagen unsere Branding-Kampagne da vorstellen die ganze Woche über. Wichtig ist, dass da das große Finale ist. Das heißt, da wird die Gewinnziehung stattfinden, wo es unter anderem eine Nintendo Switch 2 zu gewinnen gibt. Also vorbeikommen lohnt sich.
0: Und nichts, weil Sie quasi ja fast sowas wie das Nichts herstellen durch Vakuum. Habe ich das richtig verstanden?
1: Genau, wir machen sozusagen nichts, denn wir machen Vakuumpumpen.
0: Also guckt es euch an. Wuppertal 24 Stunden live bei der Firma Gebrüder Becker. Und da haben wir mit Sven Dahlmann gesprochen. Ganz herzlichen Dank und einen schönen Nachmittag.
1: Vielen Dank, wünsche ich Ihnen auch.
0: Dankeschön. Also für die Werksführung da bitte anmelden. Alle Infos findet ihr auf wupp24.de. Und weil da immer wieder Nachfragen kommen, wir sind in diesem Jahr mal nicht dabei. Wir setzen mal aus. Montagnachmittag, hier ist Radio Wuppertal. Ich bin Michael Brockhardt. Schönen Feierabend.

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1: Mit Thorsten Adolfs. Guten Abend. Nach der heftigen Wahlniederlage seiner Partei in Sachsen-Anhalt denkt Kanzler Merz nicht ans Aufgeben. Er will trotz massiver Kritik am aktuellen Reformkurs festhalten, das sei seiner Verantwortung als Regierungschef, sagte Merz. Die SPD fordert allerdings noch Änderungen an den Plänen. Lena Bauer aus dem News-Team, wie hat Merz denn den deutlichen Wahlsieg der AfD in Sachsen-Anhalt eingeordnet?
2: Er war für seine Verhältnisse erstaunlich selbstkritisch und sprach von der schwersten Niederlage seit Jahrzehnten. Und er hat auch gesagt, dass er den Bürgern seine politischen Pläne bisher nicht gut genug vermitteln konnte. Merz will auf jeden Fall weitermachen. Schließlich sei er für 4 Jahre gewählt worden. Er hoffe dabei auf den Rückhalt seiner Partei. Es ist aber ein offenes Geheimnis, dass hinter den Kulissen schon intensiv über seine Zukunft spekuliert wird. Und der Druck wird wohl auch nicht nachlassen, denn die Prognosen für die Landtagswahl in Mecklenburg-Vorpommern, die bald stattfindet, sehen für die CDU auch nicht besonders rosig aus.
1: Schauen wir nochmal auf den Bund. Auch der Koalitionspartner SPD hat sich ja zur angespannten Lage der Regierung geäußert.
2: Genau, die SPD hat signalisiert, dass die bisherigen Reformen so nicht weitergehen können, weil sie bei den Menschen zu viel Unmut auslösen würden. Besonders bei Themen wie Rente, Pflege und den Spritpreisen fordern die Sozialdemokraten deutliche Kurskorrekturen. Merz hat darauf reagiert und Gesprächsbereitschaft signalisiert, zum Beispiel wenn es um die Sorge vieler langjährig Beschäftigter um ihre Rente geht. Auch Steuerentlastungen sollen wieder auf die Tagesordnung kommen, wobei der Kanzler gleichzeitig auf stabile Staatsfinanzen pocht. Also, egal was die Regierung jetzt entscheidet, es bleibt verzwickt. Erst recht, weil ihr die AfD spätestens seit gestern im Nacken sitzt.
1: Dankeschön, Lena. Und jetzt weitere Meldungen in der Zusammenfassung. In der Nähe von Hochspannungsleitungen sind in NRW neue Abschussvorrichtungen gefunden worden. Außerdem gab es am Nachmittag nach Angaben der Kölner Polizei Hinweise auf eine verdächtige Person im Umfeld des Kraftwerks Weißweiler in der Nähe von Aachen. Wegen der laufenden Fahndung wurde die A4 zwischen Eschweiler Ost und Langerwehe vollgesperrt. Als Reaktion auf die von Deutschland angekündigte Schließung des russischen Hauses in Berlin und des russischen Generalkonsulats in Bonn hat Russland Gegenmaßnahmen angeordnet. Alle Goethe-Institute dort werden dicht gemacht. Die Mitarbeiter müssen das Land bis zum 13. September verlassen. Moskau hat außerdem die Schließung des Generalkonsulats in St. Petersburg angeordnet. Fast 60 Jahre nach einem rätselhaften Flugzeugabsturz bei Nizza gibt es endlich einen Lichtblick für die Angehörigen, die bis heute auf Antworten warten. Die französische Justiz will jetzt Wrackteile aus über 2000 Metern Tiefe bergen, um die Unglücksursache zu klären. Es besteht der Verdacht, dass das Militär etwas damit zu tun haben könnte. Lange Zeit hielt sich hartnäckig das Gerücht, dass die Maschine versehentlich von einer Militärrakete getroffen wurde. Außerdem sollen offizielle Stellen nach Medienberichten damals versucht haben, die Ermittlungen zu behindern und Dokumente verschwinden zu lassen. Damals waren alle 95 Menschen an Bord ums Leben gekommen. Soweit die Meldungen mit Thorsten Adolfs.
3: Das Wetter.
4: Ja, da hat sich heute nochmal ein Sommertag eingeschoben. Also heute Abend noch schnell die Aperol-Vorräte austrinken auf den letzten Metern. Morgen wird es wieder ein bisschen herbstlicher. Immerhin dann noch 26 Grad maximal. Aber im Laufe des Tages zieht es sich was mehr zu. Und dann kann es auch immer wieder Regen geben. Erstmal die Nacht jetzt, die kühlt deutlich runter. Tiefstwerte da um 16 Grad.
3: NRW Verkehr.
4: Es braucht richtig viel Geduld heute. Hier die Staus ab 20 Minuten Wartezeit. A4 Aachen Richtung Köln zwischen Kreuz Aachen und Weißweiler 7 Kilometer, eine Stunde obendrauf. A4 Köln Richtung Olpe zwischen Bergisch Gladbach, Refrath und Overath 8 Kilometer, auch da eine Stunde. Und A4 Köln Richtung Aachen zwischen Elsdorf und Weißweiler 7 Kilometer, einmal raten, genau, auch da eine Stunde. A31 Lingen-Ems Richtung Gronau zwischen Schüttdorf Ost und Ochtrup Nord, da haben wir 4 Kilometer, ist eine knappe halbe Stunde. Und A44 Dortmund-Kassel zwischen Unna Ost und Kreuzwerl 5 Kilometer, eine halbe Stunde plus. Haltet durch, kommt gut an.
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6: Die Sendung war Freitagnachmittag live bei uns. Gast ist Architektin und Koordinatorin der Kunsthalle Barmen, Ariane Degan.
7: Schönen guten Tag.
8: Vielen Dank, hallo.
7: Was machen Sie lieber, Architektur oder Kunst?
8: Ach, ich finde, das geht ineinander über. Ich liebe es beides.
6: Okay, also was ist das Besondere an der Kunsthalle Barmen? Was ist eigentlich die Initiative Freiluft Wuppertal? Warum macht eine Architektin Kunst oder ist Architektur vielleicht Kunst? Das sind so ein paar Themen, über die wir sprechen in der nächsten Stunde. Wir haben eine Stunde Zeit. Das ist der Elba-Talk bei Radio Wuppertal. Ich bin Michael Brockert.

0: Radio Wuppertal, der Elba-Talk. Hier läuft gerade die Wiederholung. Die Live-Sendung war Freitagnachmittag mit Ariane Degan, unter anderem Koordinatorin der Kunsthalle Barmen. Warum sollten wir da eigentlich alle unbedingt mal hinkommen?
1: Da gibt es so viele Gründe für. Erstmal ist es ja ein Haus mit einer ganz langen Tradition. Also die Kunsthalle Barmen war ja früher die Ruhmeshalle, ist im Haus der Jugend in Barmen, ist ein ganz tolles Gebäude. Und die Kunsthalle Barmen, wie sie jetzt ist ja so eine neue Idee und der Träger ist die Uni Wuppertal. Und dadurch gibt es diese Vermischung zwischen den Studierenden der Uni Wuppertal, den Wissenschaftlern auch der Uni Wuppertal und eben zeitgenössischer Kunst. Und das ist eine tolle und interessante Mischung. Wir haben dort eben nicht wie in, ich sag jetzt mal, in den meisten Museen, dass wir einfach ein paar Künstler ausstellen, sondern es ist immer ein Mix mit Studierenden arbeiten oder eben auch, es gibt Arbeiten, wo dann mit Wissenschaftlern vorher kooperiert wurde und wo dann eben ganz neue Dinge entstehen.
0: Und Sie sind da die Koordinatorin. Was ist denn das für ein Job eigentlich?
1: Unser Team ist sehr klein. Ich würde sagen, man macht fast alles oder er hat zumindest überall seine Finger drin, weil wenn man in so eine Ausstellung geht, in so schöne, leere, ordentliche Räume, das ist eigentlich unglaublich, was da alles hintersteht. Man muss ja die Künstler suchen, überlegen, was bringen die jetzt hierher, was passt nicht, wie ist es versichert, die Aufsichten und wir haben auch immer Kunst im Außenraum, das ist dann nochmal kompliziert. Also es gibt eigentlich unendlich viele Bereiche, wo ich überall ein bisschen mitmische.
0: Und Architektin ist ja der Hauptjob, ne? Wie sind Sie da reingeraten? In die Kunsthalle?
1: Ich hatte vor vielen Jahren die Idee, ein Kunstfestival in Wuppertal zu organisieren. Sowas wie die Skulpturprojekte Münster oder die Documenta in Kassel oder eben Biennale in Venedig. Und ich wollte das entlang von Schwebebahn und Wupper machen und bin dann wirklich überall hingerannt, zur Stadt, zu allen Leuten, die irgendwie mit Kunst, Kultur, Finanzierung, mit diesen ganzen Dingen zu tun haben und dadurch kannte mich dann auch die Frau Pfeiffer von der Kunsthalle Barmen und als dann dort die Frau Meifert verloren gegangen ist, wurde ich eben angesprochen, weil ich in diesem Bereich einfach schon unterwegs war. Und ich hatte das Glück, ich habe vorher schon bei der Uni Wuppertal gearbeitet in der Architektur und die fanden das Projekt gut. Und das heißt, ich hatte da diese Verknüpfung zwischen Universität und Kunst, die ist ja gewachsen durch dieses Projekt.
0: Und wer legt denn jetzt eigentlich fest, was da so für Ausstellungen stattfinden?
1: Wir sind ein Team, ich würde jetzt mal sagen von so 6 Leuten und dann setzen wir uns an einen Tisch und dann überlegen wir, was passt.
0: Aber das sind ja auch andere Ausstellungen. Es ist ja nicht so wie von der Museum, wir gucken jetzt mal, wo die Bilder von Monet sind, die hängen wir jetzt alle bei uns auf, sondern ihr macht ja so andere Ausstellungen.
1: Genau, also unsere aktuelle Ausstellung, die heißt Mary Company und da geht es um Form von Gemeinschaft. Also das ist ein Thema, was unsere Gesellschaft interessieren sollte, was uns alle als Menschen zusammenhält. Und es ist natürlich immer interessant zu schauen, was kann die Kunst uns über das Thema erzählen, was sind für Perspektiven nehmen Künstler dazu ein. Und das macht das spannend, weil das immer was mit uns und unserem tatsächlichen Sein zu tun hat.
0: Über diese Ausstellung sprechen wir jetzt nochmal ganz kurz im Podcast-Teil, während bei euch im Radio Musik läuft. 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

0: Radio Wuppertal, der Elba-Talk. Hier läuft gerade die Wiederholung. Die Live-Sendung war Freitagnachmittag mit der Architektin und Koordinatorin der Kunsthalle Barmen, Ariane Deger. Aber auch noch für Freiluft Wuppertal zuständig ist. Was ist das denn schon wieder?
1: Freiluft Wuppertal, das ist mein sehr zeitaufwendiges Hobby. Ich liebe es immer noch sehr. Seit vielen Jahren bemühe ich mich, ein Skulpturenfestival entlang von Schwebebahn und Wupper zu initiieren. Also da sollen temporär 10 Skulpturen aufgestellt werden über einen Sommer, die diesen Ort, wir haben oben dieses technische, historische, metallische und unten, ich würde jetzt mal sagen, die relativ wilde Natur, dass das zusammenkommt an einem Ort, das ist ganz toll. Und wir haben aber ganz viele schlecht entwickelte Flächen oder wenig entwickelte Flächen, wo einfach noch Raum ist, Dinge zu verändern. Und das mitten in der Stadt, das ist so ein Traum. Und man kann die Skulpturen von oben sehen durch die Schwebebahn. Und die sind alle verbunden und die Leute müssen nicht suchen. Die können einfach mit der Schwebebahn hin und her fahren, um die anzuschauen. Ja, das ist Freiluft.
0: Das klingt richtig super. Da gab es vor ein paar Monaten gab's Google Trees. Das war so eine witzige Aktion. Beschreiben Sie mal bitte.
1: Durch dieses tolle Projekt Innenbahnstadt der Stadt Wuppertal gab es Fördergelder und dann haben wir ein Konzept entwickelt, wo wir gedacht haben, da können wir schon mal einmal Freiluft Wuppertal üben und dann haben wir ein Google Tree ausgestellt am Haspel und das sind, ihr kennt alle Google Maps und wenn man da schaut, dann bekommen alle Gegenstände, die sind dann in so komische Dreiecke aufgelöst. Und das heißt, gerade bei organischen Objekten funktioniert das nur so mittelgut, also Häuser funktioniert besser, aber so Bäume, die sind in Dreiecke und diese Dreiecke haben eine Textur.
0: Und Sie haben das genauso nachgebildet, wie es in Google Maps zu sehen ist. Das ist genau. Total witzig. Das ist also, dann in echt aufgestellt.
1: Man weiß nicht, befinde ich mich hier in der digitalen Welt oder in der analogen. Das ist sehr witzig und die Berufsschüler, die da direkt ansässig sind, fanden das, glaube ich, auch gut, weil dieser Baum wurde überhaupt nicht kaputt gemacht.
0: Ja,
1: die
0: gucken
1: haben
0: Sie
1: den
0: mal.
1: Genossen, glaube ich.
0: Und wie aufwendig sind denn solche Outdoor-Ausstellungen, die temporär sind?
1: Ich würde sagen, doch sehr herausfordernd, weil da gibt es ja keine Bewachung im öffentlichen Raum. Es steht einfach da, man braucht Genehmigungen. Das darf nicht umkippen, wenn ein Windstoß kommt. Das darf nicht von der Wupper weggeschwemmt werden. Da ist Sonne und Regen und das ist meistens viel, viel komplizierter, als man am Anfang denkt.
0: Wer genehmigt einem sowas?
1: Die Stadt.
0: Und das macht ihr aber gerne. Haben Sie da Kontakte?
1: Ob sie es gerne machen, weiß ich nicht.
0: Okay.
1: Aber ich muss sagen, mittlerweile gibt es da wirklich ganz tolle Ansprechpartner, die alle Hebel in Bewegung setzen, um einen zu unterstützen und die es aber nicht mögen, wenn man zu spät damit kommt.
0: Natürlich, es braucht Vorlauf. Ist denn schon was geplant an so eine zukünftige Freiluftausstellung in Wuppertal?
1: Also die entfernte Planung ist, dass wir tatsächlich parallel zur Buga dieses ganze Skulpturenfestival starten, dass wir so ein bisschen Buga-Kunstkultur auch in der Stadt haben. Das war zum Beispiel jetzt bei der Documenta in Kassel auch so. Die hat auch gestartet mit einer Bundesgartenschau. Also wir hätten richtig Lust, dass im Jahr 2031 dann große Freiluft Wuppertal auch startet. Und wir werden aber 2028 nochmal versuchen, ob wir da nochmal einen kleineren Vorlauf hinbekommen.
0: Ariane Degan, heute im Elba-Talk bei Radio Wuppertal.

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3: 0800 5x4 07.
2: Gute Fahrt.

0: das Wetter.
1: In der Nacht halbieren wir uns. Da geht's dann von den um 30 Grad heute runter auf 15 Grad als Tiefstwert. Morgen dann 26. In der Nacht halbieren wir uns. Da geht's dann von den um 30 Grad.

0: Hallo, Sebastian Pulli hier. Temperatur ja heute noch sehr sommerlich, die Lichtstimmung aber ja im Moment schon sehr Herbst, ne? So, jetzt für alle, bei denen die inneren Lichter nach dem Arbeitstag schon aus sind, aber auch für alle, die schon die Lampen anhaben um die Zeit. Kato and John, turn the lights off. Einen schönen Feierabend.
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0: Ah ja, spannende Meldung aus Schwerin. Weltrekordversuch geht weiter. 128 Stunden Herzdruckmassage.
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0: Also irgendwann muss man auch einsehen, dass der Patient tot ist, oder? Nein, es handelt sich um eine Wiederbelebungspuppe, an der 870 Helferinnen und Helfer seit letzten Mittwoch dauerhaft rumdrücken. Oh Gott, die Arme. Es steht ein guter Zweck dahinter. Das Deutsche Rote Kreuz unter anderem, das möchte damit eben nochmal auf das Risiko eines plötzlichen Herztodes aufmerksam machen und eben darauf, dass es ganz gut wäre, wenn wir alle die Herzdruckmassage drauf haben. Tempo dafür kennen wir ja, ist bekanntermaßen tatsächlich ja das von Stayin' Alive, von den Bee Gees und ironischerweise auch für die Zyniker von Highway to Hell. So, der nächste Song hier von Nico Santos, der liegt auch im richtigen Tempo, heißt Why Don't You Stay? Warum bleibst du nicht noch? Yo.
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0: Radio Wuppertal, der Elba-Talk. Hier läuft gerade die Wiederholung. Die Live-Sendung war Freitagnachmittag mit der Architektin und Koordinatorin der Kunsthalle Barmen, Ariane Deger. Selbst ja auch Künstlerin. Was machen Sie da?
1: Ich weiß nicht so recht. Also ich liebe es, Dinge zu tun, die dann nachher sichtbar sind und sichtbar bleiben. Und deswegen packt es mich manchmal einfach und dann setze ich Ideen auch um.
0: Aber was machen Sie da zum Beispiel?
1: Ich mag es immer ein bisschen skulptural. Ich arbeite gerne mit Ton, ich arbeite aber auch gerne mit Farbe. Und es ist aber, ich würde sagen, es kommt immer in Wellen. Man hat ja nur 24 Stunden leider am Tag.
0: Ja.
1: Es ist wirklich total ungünstig.
0: Von denen man auch einige Stunden schlafen sollte.
1: Genau. Und es gibt immer Zeiten, wo es mich dann packt, wo es da Raum für gibt. Und dann jetzt im Moment ist die Kunsthalle so eng um mich herum geschnürt, da kann man gar nichts anderes machen.
0: Und ist nicht eine Architektin automatisch auch Künstlerin? Also verbinden Sie das irgendwie? Ich meine, Sie erschaffen ja auch Dinge.
1: Also ich würde sagen, ja, es fließt alles ineinander. Es geht um Gestaltung, es geht um Ausdruck und Ästhetik. Und ich finde nicht, dass man da große Unterschiede machen sollte. In der Architektur ist es natürlich so, dass man einen starken Zweck auch verfolgen muss. In der Kunst ist man da freier und kann sagen, gut, das kann halt nichts, aber es gefällt mir, das reicht. Das geht in der Architektur nicht.
0: Ein Thema würde ich gerne noch ansprechen, das ist künstliche Intelligenz. Nimmt ja jetzt überall quasi Raum in allen Bereichen des Lebens. Schadet die der Kunst, weil jeder kann sich jetzt quasi am Computer Bilder erzeugen?
1: Überhaupt nicht. Es ist ein weiteres Werkzeug. Ich liebe es. Es macht Spaß.
0: Okay, wozu nutzen Sie das?
1: In erster Linie natürlich bei Texten und bei Strukturierungen von Dingen, die man neu machen möchte. Und das mit der Bildgenerierung ist auch ein schönes Spielzeug und in vielen Fällen erspart es einem einfach Arbeit.
0: Aber kann künstliche Intelligenz auch Häuser gestalten, Häuser planen?
1: Das habe ich tatsächlich mal mit Studierenden probiert. Also ich würde sagen, diese Standardsachen, die heute gebaut werden, wo eins aussieht wie das andere, da werden die Architekten sicherlich ersetzt werden. Aber wenn es wirklich nicht um Bauen geht, sondern um Architektur, wenn es um Theater, Museen, Stadien geht, um neue Wohnformen, dann kann die KI uns helfen, aber einen Architekten brauchen wir auf jeden Fall.
0: Ja, der muss nochmal drüber gucken, ob alles passt. Ja,
1: genau.
0: Klar. Wir kommen zum Schluss. Da noch die Frage, was wünschen Sie sich denn für die Kunsthalle Barmen, für Ihr Projekt?
1: Die Kunsthalle Barmen, der wünsche ich auf jeden Fall ein langes Leben. Unser Förderzeitraum geht im kommenden März zu Ende. Und wir haben aber den Misha Kubal jetzt an Bord, der das weiterführen wird. Und die Kunsthalle Barmen ist ganz jung und das ist total spannend, weil wir alles irgendwie neu erschaffen müssen, neue Strukturen finden müssen. Und ich wünsche mir, dass das so weitergeht und dass wir dann eine dauerhafte Institution in Wuppertal sind.
0: Und überzeugen Sie Wuppertal jetzt, die Kunsthalle zu besuchen?
1: Die Kunsthalle Barmen ist ein total spannender Ort mitten in eurer Stadt. Der Eintritt ist frei, kommt bitte rein. Und die Aufsichten, das sind Studierende und die haben auch total Lust, mit euch über Kunst zu sprechen. Bitte besucht uns.
0: Ariane Degan koordiniert nämlich die Kunsthalle, ist Architektin und heute Gast im Elba-Talk. Ganz herzlichen Dank, dass Sie Zeit hatten für uns.
1: Vielen Dank, dass ich kommen durfte.
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1: Mit Thorsten Adolfs. Guten Abend. Nach einer Reihe von mutmaßlichen Sabotageangriffen auf unsere Stromnetze sind jetzt schon wieder Abschussvorrichtungen in der Nähe von Hochspannungsleitungen aufgetaucht. Und es läuft deswegen ein großer Polizeieinsatz hier bei uns in NRW. Das Ganze am Kraftwerk Weißweiler zwischen Köln und Aachen. Lena Bauer aus dem News-Team. Was wissen wir Stand jetzt noch?
2: Die Polizei sagt, dass es am Nachmittag wohl Hinweise gab, dass sich dort rund um das Kraftwerk eine verdächtige Person aufgehalten haben soll. Denen sei man nachgegangen und hat so dann den Fund gemacht. Die Polizei betont deswegen, wer etwas Verdächtiges gesehen hat, was mit dem Aufstellen von solchen Abschussrampen zu tun haben könnte, soll sich melden. Und sie sucht nach Menschen, die dort in letzter Zeit Videos oder Fotos gemacht haben, zum Beispiel mit Wildkameras. Viel ist bisher also nicht bekannt, deswegen wird das Gebiet rund um das Kraftwerk gerade auch durchsucht.
1: Und das macht sich auch ordentlich in der Region bemerkbar?
2: Ja, es sorgt für jede Menge Staus. Die Verkehrskarten sind rund um das Kraftwerk sehr rot eingefärbt, denn zum Beispiel die A4 wurde zwischen Eschweiler Ost und Langerwehe in beide Richtungen gesperrt. Außerdem ist immer wieder ein Hubschrauber unterwegs. Gesucht wird weiter ein 48-Jähriger aus Nordrhein-Westfalen. Er soll an mehreren Orten versucht haben, unter anderem mit selbstgebauten Raketen einen dünnen Draht über Hochspannungsleitungen zu schießen und so Kurzschlüsse auszulösen.
1: Dankeschön, Lena. Und jetzt weitere Meldungen im Überblick. Nach Angaben mehrerer Forschungsinstitute sehen viele Wähler im Wahlsieg der AfD in Sachsen-Anhalt einen Denkzettel für die Bundesregierung. In einer Erhebung der Forschungsgruppe Wahlen sagten 88%, die AfD hätte bei der Landtagswahl dort schlechter abgeschnitten, wenn die Bundesregierung besser regieren würde. Das Auswärtige Amt hat die von Russland angeordnete Schließung der Goethe-Institute und des Generalkonsulats in St. Petersburg als bedauerlichen Fehler bezeichnet. Das mache den Weg zurück zu konstruktiven Beziehungen noch schwerer, heißt es aus dem Außenministerium. Die Maßnahmen würden Beschäftigte treffen, die zum Teil seit vielen Jahren und unter immer widrigeren Umständen am Erhalt der deutsch-russischen Beziehungen gearbeitet hätten, heißt es. Nach dem Hackerangriff auf die Berliner Verwaltung wird das Krisenmanagement in der Hauptstadt kritisiert. IT-Experten bemängeln, dass nicht sofort nach der Veröffentlichung der ersten Daten im Darknet alle Zugänge gesperrt wurden. Von der Senatsverwaltung heißt es, bei dem Angriff seien nur Daten gestohlen worden, die niedrigste von 4 Geheimhaltungsstufen gehabt hätten. Nord- und Ostsee waren in diesem Sommer deutlich zu warm. Das hat das Bundesamt für Seeschifffahrt und Hydrographie mitgeteilt. Der Sommer gehörte demnach zu einem der wärmsten in den letzten 30 Jahren. Konkret lagen die Temperaturen in Teilen der Ostsee rund 1,5 Grad über dem Mittel. In der Region um Helgoland in der Nordsee lag die Oberflächentemperatur im Juli sogar fast 4 Grad über dem bisherigen Mittelwert. Die hohen Temperaturen seien problematisch für Pflanzen und Tiere, warnte das BSH. Sie würden unter anderem für schädliche Algenblüten und Sauerstoffmangel sorgen. Außerdem steige der Meeresspiegel, weil sich das Wasser ausdehne, so die Experten. Soweit die Meldungen mit Thorsten Adolfs.
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4: Ja, der Sommer hatte noch mal seinen zweiten Frühling heute, wird aber morgen schon wieder eine Ecke herbstlicher. Dann 26 Grad immer noch maximal, aber im Tagesverlauf wird es dann eine ganze Ecke wolkiger und dann kann es auch immer mal wieder regnen. Jetzt über den Abend und die Nacht, da kühlt es auch schon gut runter. Tiefstwerte später um 16 Grad.
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4: Deutlich ruhiger jetzt, die Staus ab 4 Minuten. A3 Köln Richtung Oberhausen zwischen Solingen und Mettmann, 1 Kilometer 7 Minuten. A4 Köln Richtung Olpe, da steht ihr noch ein bisschen länger, zwischen Bergisch Gladbach, Frankenforst und Untereschbach sind 3 Kilometer eine halbe Stunde. A44 Dortmund Richtung Kassel, auch ein Weilchen zwischen Unna Ost und Kreuzwerl, 3 Kilometer 24 Minuten. Und A61 Mönchengladbach-Venlo zwischen Nettetal und Kaldenkirchen, bisschen dichterer Verkehr, sind 5 Minuten obendrauf. Gute Fahrt, kommt gut durch. Ja, Sebastian Pulli hier, Klassiker. Eben zum Start der Abendschicht habe ich schön neuen Kaffee aufgesetzt. Gehst raus, wartest, bis durchgelaufen ist, verhakst dich nochmal in der Arbeit, kommst später wieder und stellst fest, die Kollegen, die das riechen können, die Kaffeehyänen, die offenbar versteckt in den Küchenschränken warten und lauern, bis wer Kaffee aufsetzt, die waren wieder schneller. Nur noch unten in der Kanne der Restpömpel drin mit bisschen knusprigen Resten von Kaffeepulver. Für alle, denen es heute ähnlich ging im Büro und die vor einer leeren Kaffeemaschine standen, Emptiness Machine jetzt. Schönen Feierabend.
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0: Tschüss. You not us. Schönen Montagabend.
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0: Nach dem Sommertag heute wird es wieder schrittweise frischer diese Woche. Ab Mittwoch um die 20 Grad. Das ist der Herbst. Und mit dem kommt wie immer unser Comedy Camp. Mit dabei diesmal er hier.
2: Hi, ich bin Fabian Lampert und ich bin Stand-Up-Comedian. 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
2: 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Und ich darf mich freuen, wenn sie ein nettes Madel auf meine Annonce sie hier in der App finden würde. 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

0: zwischen Kreuz Köln-West und Köln-Eiffeltor 3 Kilometer, 6 Minuten. Dann die A45 Hagen Richtung Dortmund. Da haben wir zwischen Westhofener Kreuz und Dortmund Süd 1 Kilometer Stau, sind 11 Minuten mehr. Und A46 Düsseldorf-Heinsberg zwischen Kapellen und Grevenbroich, dichter Verkehr, auch da nochmal 6 Minuten. Gute Fahrt, kommt gut an. Ja, schönen Abend, Sebastian Pulli hier. Die aktuelle Meldung aus Schwerin. 128 Stunden Herzdruckmassage am Stück. Das klingt wie ein Sanitäter, der einfach nicht verlieren kann. Es war aber ein Weltrekordversuch. 870 Helferinnen und Helfer, die sich rund um die Uhr an einer bemitleidenswerten Wiederbelebungspuppe abgearbeitet haben und damit eben auf das Thema plötzlicher Herztod aufmerksam machen wollten. Für die alle jetzt von Roxette, Listen to Your Heart. Schönen Feierabend.
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0: ein Lied über Salz, jetzt ein Lied über Rosen.
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0: Und mein Gott, gibt es viele Lieder über Rosen. Die meistbesungene Blume offenbar. So, wir haben Bon Jovi, Bed of Roses, Nick Cave, Where the Wild Roses Grow, Sting, Desert Rose, Outkast, Roses, Edith Piaf, La Vie en Rose, entschuldigt die Aussprache, ich kann kein Spanisch, Spaß, Hildegard Knef, Für mich soll's rote Rosen regnen, Weiße Rosen aus Athen, natürlich haben wir noch Es ist ein Ros entsprungen, auch wenn ich als Kind immer dachte, es wäre ein Ross, Ruth, Ruth, Ruth, Sinde, Ruse, mein Gott, es geht immer so weiter, es sind 8 Blumenläden voll, ich habe online eine Sammlung gefunden, die zählt alleine 240 Lieder über Rosen, so eine große Auswahl. Wir nehmen jetzt die von Seal. Das ist eine richtig schöne Kiss from a Rose. Tollen Feierabend euch.
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1: Ich bin Thomas Bleskin. Bundeskanzler Friedrich Merz will trotz der schweren CDU-Niederlage in Sachsen-Anhalt an seinem Amt und am Reformkurs der Bundesregierung festhalten. Zugleich räumte er eigene Defizite ein und kündigte Gespräche mit der SPD über Rente, Haushalt und Steuerreform an.
2: Aufgeben ist für mich keine Option, so Merz wörtlich. Am übernächsten Sonntag stehen zwei weitere Landtagswahlen an, in Mecklenburg-Vorpommern und in Berlin. Sollte die CDU dann schon wieder ähnliche Klatschen wie in Sachsen-Anhalt einfahren, dürfte der Druck auf Merz noch größer werden. Ob er dem dann noch standhält, ist offen. Der geplante Reformkurs der schwarz-roten Koalition soll zwar fortgesetzt werden, den Menschen soll aber deutlich besser als bisher erklärt werden, warum er nötig ist, verspricht der Kanzler. David Riemer, Berlin.
1: Der Erdrutschsieg der AfD in Sachsen-Anhalt löst im Ausland teils hochemotionale Reaktionen aus. Die deutsche Regionalwahl ist auch in den USA Thema.
3: Dass AfD-Spitzen und Trump-Anhänger in den USA einander hofieren, ist kein Geheimnis. Und Elon Musk ist auch schon lange als AfD-Sympathisant bekannt. Der Tech-Milliardär gratulierte zum Wahlsieg in Sachsen-Anhalt. Gut gemacht, schrieb Musk auf X. Und er bekam im Gegenzug gleich ein Angebot zur Zusammenarbeit. Auch Trump-Freund und früherer US-Botschafter in Deutschland, Richard Grenell, gratulierte zu einem großen Sieg. Trump selbst hat noch nichts gesagt, aber seit seinem Amtsantritt kuscheln AfD und US-Regierung enger denn je. Tina Eck, USA.
1: Die Polizei hat die Fahndung nach dem mutmaßlichen Stromsaboteur ausgeweitet. Zwischen Remscheid und Wuppertal suchten Einsatzkräfte nach einer verdächtigen Person mit Rucksack, die an einem Umspannwerk gesehen worden war. Ob es sich um den gesuchten 48-Jährigen handelt, ist unklar. Eine 60-köpfige Ermittlergruppe prüft inzwischen mögliche weitere Tatorte im gesamten Bundesgebiet. Russland hat alle Goethe-Institute im Land geschlossen und die Mitarbeiter zum Verlassen des Landes bis spätestens 13. Dezember aufgefordert. Zugleich ordnete das Außenministerium in Moskau die Schließung des deutschen Generalkonsulats in St. Petersburg bis zum 18. September an. Damit antwortete Moskau auf die angekündigte Schließung des Russlandhauses in Berlin und des Generalkonsulats in Bonn. Die Bundesregierung hatte Moskau für den Anschlagsversuch mit einer Sprengstoffdrohne auf dem Flughafen Leipzig-Halle verantwortlich gemacht. Das waren die Nachrichten mit Thomas Bleskin.
4: Das Wetter.
5: Der Sommer wollte noch mal gucken, ob wir ihn vermissen heute. Ist aber in der Nacht jetzt auch schon wieder weg. Dann wird es wieder herbstlicher. 15 Grad dann der Tiefstwert. Und morgen, da zieht es sich im Laufe des Tages immer mehr zu. Und dann kann es auch immer mal wieder regnen. Aber es bleibt noch relativ warm. Bis 26 Grad maximal morgen.
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5: Die A3 aktuell weiter gesperrt. Arnheim Richtung Oberhausen zwischen Emmerich und Emmerich Ost nach dem Unfall. Dann die Staus ab 3 Minuten Wartezeit. A4 Aachen Richtung Köln zwischen Kreuz Köln West und Köln Eiffeltor 2 Kilometer 6 Minuten. A43 Münster Richtung Wuppertal zwischen Malsinsen und Recklinghausen Hochlamark 1 Kilometer 22 Minuten. Und A45 Hagen Dortmund zwischen Westhofener Kreuz und Dortmund Süd 2 Kilometer ist eine knappe Viertelstunde. Oben drauf. Gute Fahrt, kommt gut durch. Sebastian Pulli hier, gleich das große, große Nothing Compares to You von der ja inzwischen leider verstorbenen Sinéad O'Connor mit diesem legendären Musikvideo. Nur sie singend in Nahaufnahme von einem ganz schwarzen Hintergrund. Kein einziger Schnitt. Und dann kommt dieser magische Moment, wo ihr tatsächlich eine echte Träne die Wange runterrollt. Das ganze legendär, eins der vielleicht schönsten, schmerzhaftesten Lieder über Liebeskummer, gibt's gleich hier.
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5: Aber wir haben auch nicht Depressives. David Guetta, Jennifer Lopez erstmal, Save Me Tonight. Schönen Abend.

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0: Ray Dalton und sprechen wir jetzt über das vielleicht meist gehasste Verkehrsmittel überhaupt.
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0: Ist es die Deutsche Bahn? Ist es der schwarze BMW, der so dicht auffährt, dass wir ihm Miete berechnen wollen, weil er praktisch in unserem Kofferraum wohnt? Nein, noch mehr Hass bekommt ab. Der E-Scooter. Auch von ihm hier.
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3: Wie steht ihr zur Helmpflicht auf E-Scootern? Also grundsätzlich finde ich ja alles gut, was den Zugang zu diesen Dingern erschwert. Ne? An sich, tolle Idee. Aber meistens benutzen die auch eh nur Leute, wo man denkt, no, laufen ist doch auch eine Alternative. Oder von ganzen Gruppen werden die benutzt. Ne? Da fragst du dich, wie viele passen da eigentlich drauf? Trainieren die für Wetten, das? Dann stehen die nur im Weg rum. Boah, merkt ihr? Ich werde so ein richtiger Mecker-Opa bei den Teilen. Deswegen Helmpflicht, super. Du kannst auf so einem E-Scooter eh nicht bescheuerter aussehen als eh schon. Meine Lieblingskombi, E-Scooter und Kopfsteinpflaster. Egal wie durchtrainiert du bist, du siehst einfach aus wie ein Pudding auf einer Rüttelplatte. Und immer dran denken, die bringen ja auch gar nichts. Weil, wenn du was getrunken hast, darfst du ja eh nicht fahren.
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0: Der Hybridtag zwischen Sommer und Herbst heute geht zu Ende. In der Nacht wieder deutlich mehr Herbst. Da kriegen wir Tiefstwerte um 16 Grad. Und morgen dann zwar immer noch relativ warm in der Spitze, 26 Grad. Dafür aber im späteren Tagesverlauf ein bisschen wolkiger. Und dann kann es auch immer wieder regnen.
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0: Die A3 nach wie vor gesperrt. Arnheim Richtung Oberhausen zwischen Emmerich und Emmerich Ost. Da hat es ja einen Unfall gegeben. Drei Staus haben wir ansonsten noch. A4 Aachen Richtung Köln zwischen Kreuz Köln West und Köln Eiffeltor. 1 Kilometer, 5 Minuten. A43 Münster Richtung Wuppertal zwischen Recklinghausen, Herten und Hochlamark. 1 Kilometer, eine knappe Viertelstunde.

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0: Eine gesichert rechtsextreme Partei holt 44,4% der Stimmen. Auch das ist dann Demokratie.
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0: Ja, sehr, sagen wir, bemerkenswert, was da bei den Landtagswahlen in Sachsen-Anhalt passiert ist. Bei den Reaktionen aus Deutschland alles dabei von jetzt ist unser Land gerettet bis bitte baut die Mauer wieder auf. Und Kollegin Claudia Löhr auch weltweit ja sehr, sehr geteilte Meinung. Wir fangen mal an mit den USA. Da Glückwünsche vom reichsten Menschen der Welt.
2: Genau, kurz nach Mitternacht unserer Zeit gab es ein erstes Schulterklopfen von Tech-Milliardär Elon Musk. Der hat sich auf X zu Wort gemeldet. Gut gemacht, hat er geschrieben. Und Ulrich Siegmund, der AfD-Spitzenkandidat, hat sofort zurückgetickert. Danke für die Unterstützung. Er hofft auf eine starke Zusammenarbeit. Beste Grüße aus Sachsen-Anhalt. Und von US-Präsident Trump gibt es auch schon eine Reaktion. Der hat sozusagen Bilder sprechen lassen. Der hat eine Hochrechnung von gestern Abend gepostet. Die AfD darauf ja mit 44,4% klarer Wahlsieger. Einen Kommentar hat er allerdings noch nicht dagelassen.
0: Soweit die USA. Gucken wir nach Europa.
2: Ja, aus Polen kamen deutliche Worte. Ministerpräsident Donald Tusk war fassungslos. Er hat geschrieben, nur Idioten oder Verräter können sich über den Triumph der AfD in Deutschland freuen. Aber die rechten Freunde in Europa feiern diesen Wahlsieg der AfD. Glückwünsche kommen aus Italien. Der Vizechef Matteo Salvini schreibt Komplimente an die Freundin Alice Weidel und an die gesamte AfD für diesen Triumph. Und Viktor Orban, der ehemalige ungarische Ministerpräsident, jubelt. Ein großartiger Abend für Deutschland und Europa. Schnall dich an, das ist erst der Anfang. In Klammern, er ist ja für seine Politik im April abgewählt worden und zwar ziemlich deutlich.
0: Ja, vielleicht lieber zu einem unverfänglichen Thema, das Wetter. Golden Summer jetzt.
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1: Ich bin Thomas Bleskin. Bundeskanzler Friedrich Merz hat nach dem deutlichen AfD-Wahlsieg in Sachsen-Anhalt einen Rückzug ausgeschlossen. Der CDU-Chef erklärte, er wolle seine Verantwortung als Kanzler weiter wahrnehmen und am Reformkurs der Bundesregierung festhalten. Zugleich räumte Merz eigene Defizite ein.
2: Dies ist die schwerste Wahlniederlage, die die CDU seit Jahren, seit Jahrzehnten auch eingefahren hat. Das Ganze wird natürlich Konsequenzen haben müssen. Wir werden in 2 Wochen 2 weitere Landtagswahlen haben, in Mecklenburg-Vorpommern und hier in Berlin. Und wir werden in 2 Wochen erneut Wahlergebnisse zu analysieren haben, die möglicherweise auch weitere Bedeutung haben.
1: Bundeskanzler Merz. Russland hat alle Goethe-Institute im Land geschlossen und die Mitarbeiter zum Verlassen des Landes aufgefordert. Zugleich ordnete das Außenministerium in Moskau die Schließung des deutschen Generalkonsulats in St. Petersburg an.
3: Es ist ein Ping-Pong-Spiel der Sanktionen, wie es offenbar üblich ist in der internationalen Politik. Die Bundesregierung hatte kürzlich das russische Haus in Berlin geschlossen und das russische Generalkonsulat in Bonn. Denn Kanzler Merz geht davon aus, dass Moskau hinter dem Drohnenangriff am Leipziger Flughafen steckt. Präsident Putin spricht von gefälschten Beweisen, Außenminister Lavrov vom Beginn eines echten Krieges. Die Mitarbeiter der Goethe-Institute und des Konsulats müssen in den kommenden Tagen Russland verlassen. Thomas Bremser, Redaktion.
1: Das VW-Werk Osnabrück soll nach dem Ende der Autoproduktion im Sommer 2027 zu einem Rüstungsstandort werden. Volkswagen Niedersachsen und der Investor Aurelius haben Eckpunkte für eine Übernahme vereinbart. Als erstes Projekt ist die Zusammenarbeit mit dem israelischen Rüstungskonzern Rafael vorgesehen. Nach Angaben des Betriebsrats ergibt sich damit für knapp 1.400 der derzeit 1.800 Beschäftigten eine Perspektive. Die Polizei hat die Fahndung nach dem mutmaßlichen Stromsaboteur ausgeweitet. Zwischen Remscheid und Wuppertal suchten Einsatzkräfte nach einer verdächtigen Person mit Rucksack, die an einem Umspannwerk gesehen worden war. Ob es sich um den gesuchten 48-Jährigen handelt, ist unklar. Eine 60-köpfige Ermittlungsgruppe prüft inzwischen mögliche weitere Tatorte im gesamten Bundesgebiet. Das waren die Nachrichten mit Thomas Bleskin.
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5: Ja, da hat sich heute noch mal ein Sommertag eingeschoben. Also heute Abend noch schnell die Aperol-Vorräte austrinken auf den letzten Metern. Morgen wird es wieder ein bisschen herbstlicher. Immerhin dann noch 26 Grad maximal. Aber im Laufe des Tages zieht es sich was mehr zu. Und dann kann es auch immer wieder Regen geben. Erstmal die Nacht jetzt, die kühlt deutlich runter. Tiefstwerte da um 16 Grad.
4: NRW Verkehr.
5: Die A3 immer noch gesperrt nach dem Unfall Arnheim Richtung Oberhausen zwischen Emmerich und Emmerich Ost. Ansonsten aber nur noch ein Stau. A45 Hagen Richtung Dortmund zwischen Westhof-Norkreuz und Dortmund Süd. 1 Kilometer, 3 Minuten plus. Eine gute Fahrt. Schönen Abend, Sebastian Pulli hier. Jetzt ein absolutes Brett von einem Song. Geht sehr gut ab, hat aber einen Haken. Und zwar ist das Ugel mit Moving to the Sun. Und der Haken ist, die Ursprungsversion des Songs ist erstellt worden von einer KI. So, dann ist Ugel hin und hat gesagt, komm, es sollen bitte auch Menschen dran verdienen, vornehmlich er selbst und eine Sängerin, Altranate, die das Ganze dann nochmal mit echten menschlichen Stimmbändern eingesungen hat. Gibt's jetzt hier. Einen schönen Abend euch.
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0: Kurz der Kommentar von Campino zum Thema AfD. Er hat gesagt, wer heute AfD wählt, hätte in den 1930ern wahrscheinlich auch die NSDAP gewählt.
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0: Das Wetter.
1: In der Nacht halbieren wir uns. Da geht's dann von den um 30 Grad heute runter auf 15 Grad als Tiefstwert. Morgen dann 26 Grad maximal und wird im Tagesverlauf ein bisschen herbstlicher. Später zieht es sich zu und dann kann es auch immer wieder Regen geben.
0: NRW Verkehr.
1: Weiter nichts Neues von der A3, die bleibt gesperrt. Arnheim Richtung Oberhausen zwischen Emmerich und Emmerich Ost nach dem Unfall. Ansonsten wenig los. Zwei Staus haben wir noch. A4 Köln Richtung Aachen. Zwischen Köln-Klettenberg und Kreuz Köln-West. 1 Kilometer ist eine Viertelstunde obendrauf. Und A45 Hagen Richtung Dortmund zwischen Westhof-Neukreuz und Dortmund Süd. 1 Kilometer, 2 Minütchen. Kommt gut durch. Sebastian Pulli hier am Ende eines Sommertages im Herbst. Also je nachdem, wie man es auslegt. Ne? Es gibt ja bekanntermaßen 2 Herbstanfänge, meteorologisch und kalendarisch. So, der, den wir schon hatten am Anfang des Kalendermonats, das ist natürlich der meteorologische. Ist ganz schön meteoro-unlogisch.
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0: Hey, Radio Wuppertal hier am Montag. Ist das der letzte schöne Sommertag 2026? Ah, sieht im Moment mal so aus. Also heute richtig schön ein letztes Mal draußen im T-Shirt rumlaufen. Ein letztes Mal ein Eis essen. Nein, das geht natürlich auch danach noch. Aber die nächsten Tage und auch Wochen, so im Langzeittrend, sieht's eher herbstlicher aus. Wir hören uns morgen früh wieder. Bis dahin. Genießt diesen Sommertag. Ciao.
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1: Ich bin Katrin Müller. Sozialverbände und Gewerkschaften warnen nach dem Wahlsieg der AfD in Sachsen-Anhalt vor möglichen Folgen für Minderheiten und demokratische Grundsätze. Sie fordern die anderen Parteien auf, sich klar von der AfD abzugrenzen. Auch Kirchen und Antidiskriminierungsstellen äußern Sorge um den gesellschaftlichen Zusammenhalt.
2: Besonders deutlich wird der Sozialverband VdK. Das Regierungsprogramm der AfD bedeutet Ausgrenzung, etwa für Menschen mit Behinderung. Die türkische Gemeinde fordert besseren Schutz für Menschen, die von rechtsextremer Gewalt bedroht sein könnten. Verdi und die Bildungsgewerkschaft GEW mahnen die Parteien, bei der Regierungsbildung Abstand zur AfD zu halten. Auch die Kirchen warnen davor, Menschenwürde, Demokratie und Rechtsstaat auszuhöhlen. Thomas Bleski, Nachrichtenredaktion.
1: Rund 5000 Menschen haben am Brandenburger Tor gegen die AfD nach dem Wahlsieg in Sachsen-Anhalt demonstriert. Nach Angaben der Polizei verlief die Kundgebung störungsfrei. Viele Teilnehmer äußerten Sorge vor einer möglichen AfD-geführten Landesregierung in Sachsen-Anhalt. Auch in Potsdam demonstrierten am Abend mehrere hundert Menschen gegen die Partei. Nach einer Serie von Sabotageaktionen hat die Polizei ihre Ermittlungen ausgeweitet. Sie rückte an mehreren Umspannwerken an, an denen neue Abschussvorrichtungen gefunden wurden. Der mutmaßliche Täter ist noch immer auf der Flucht.
3: Es ist durchaus möglich, dass der 48-Jährige weiter versucht, die Stromnetze anzugreifen. Gleich an drei Orten in NRW gab es zuletzt Großeinsätze mit Hubschraubern und Spürhunden. Mal wurde ein Unbekannter mit Rucksack in der Nähe eines Umspannwerks gesehen, mal ein Loch in einem Zaun entdeckt. Von dem Mann fehlt aber weiter jede Spur. 60 Ermittler werten derzeit umfangreiche Unterlagen aus, die dem Gesuchten gehören. Es geht um mögliche weitere Tatorte in ganz Deutschland. Innenminister Dobrindt spricht von Klimaterrorismus. Thomas Bremser, Redaktion.
1: Russland reagiert auf die angekündigte Schließung russischer Einrichtungen in Deutschland mit Gegenmaßnahmen. Alle Goethe-Institute in Russland müssen schließen, ihre Mitarbeiter das Land bis zum 13. September verlassen. Außerdem wird das deutsche Generalkonsulat in St. Petersburg geschlossen. Hintergrund ist der Streit über einen versuchten Sprengstoffanschlag am Flughafen Leipzig-Halle, für den Berlin russische Geheimdienste verantwortlich macht. Das waren die Nachrichten mit Katrin Müller.
4: Das Wetter.
5: Ja, der Sommer hatte noch mal seinen zweiten Frühling heute, wird aber morgen schon wieder eine Ecke herbstlicher. Dann 26 Grad immer noch maximal, aber im Tagesverlauf wird es dann eine ganze Ecke wolkiger und dann kann es auch immer mal wieder regnen. Jetzt über den Abend und die Nacht, da kühlt es auch schon gut runter. Tiefstwerte später um 16 Grad.
4: NRW Verkehr.
5: Und von der A3 auch weiter nichts Neues. Die bleibt gesperrt. Arnheim Richtung Oberhausen zwischen Emmerich und Emmerich Ost. Da kommt ihr nicht durch nach dem Unfall. Ein Stau noch übrig. Ansonsten A4 Köln Richtung Aachen zwischen Köln-Klettenberg und Kreuz Köln West. Ein Kilometer ist eine knappe Viertelstunde. Gute Fahrt, kommt gut an. Ja, Sebastian Pulli hier am heutigen auslaufenden Tag der Salami. Welcher Typ Salami-Esser seid ihr denn? Es gibt ja die Gezähmten, die Dezenten, die nur Salami mit kleinen weißen Fettstückchen drin essen. Und es gibt die, die gerne mehr weiß als rot in ihrer Salami haben. Also die dicken, knorpeligen Klumpen, die beim Draufbeißen so leicht quietschen. Das sind die inneren harten Großväter, die Kriegsheimkehrer, die hartgesottenen, die auch mal einen Finger in der Werkbank verloren und den dann vielleicht auch mal kurz probiert haben. Egal zu welcher Gruppe ihr gehört, guten Appetit und schönen Abend.
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0: Das ist Leonie. Jetzt gibt's hier eine kleine Herbstmusik.
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0: Ja, haben wir denn schon Lust auf Herbst? Auf einen guten Tee? Auf Einkuscheln in die Decke auf dem Sofa? Auf die dicken Alpaka-Socken, die wir damals für viel zu viel Geld auf dem Herbstmarkt gekauft haben und uns immer noch fragen, warum sich diese Alpaka-Wolle so verdächtig nach Polyacryl anfühlt. Immerhin, wenn wir die beim zweistündigen Herbstspaziergang getragen haben in den dicken Stiefeln, dann riechen die Füße danach nach Alpaka, das ist ja auch was. So, wir machen jetzt schon mal so ein bisschen Herbststimmung, denn das hier ist ein ganz herbsttypisches Lied, das von innen wärmt. Ronan Keating, When You Say Nothing At All. Die Alpaka-Socke für die Seele.

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1: Ja, da hat er noch mal kurz reingeschaut heute, der Sommer. Morgen wird es aber wieder eine Ecke herbstlicher. Immer noch warm zwar mit bis 26 Grad, aber im Laufe des Tages zieht es sich dann immer mehr zu und dann kann es auch immer wieder Regen geben. Heute über die Nacht und den Abend kühlt es auch schon ordentlich runter. Tiefstwerte dann um 16 Grad.
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1: Wie es sein sollte, alles frei, keine Staus, eine gute Fahrt. Sebastian Pulli hier, die Fußball-WM ist heute seit 50 Tagen zu Ende und auch jetzt immer noch relevant und damit unwesentlich länger als das deutsche Team ist der offizielle WM-Song. Aktuell immer noch auf Platz 1 der deutschen Charts. Shakira, Burna Boy, Die Die gibt's jetzt für euch. Einen schönen Abend.
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0: 75 Jahre alt wird heute das wichtigste deutsche Gericht.
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0: Ja, ich hatte auch kurz gehofft, es wäre die Currywurst, aber es ist das Bundesverfassungsgericht. Ja gut, gerade heute dann vielleicht eine Ecke wichtiger als die Wurst. Thorsten Ortmann aus dem News-Team. Was war denn das wichtigste Urteil?
2: Ja, das wichtigste Urteil ist sicherlich das Lüth-Urteil aus dem Jahre 1958. Da ging es um die Frage, darf ein Mensch öffentlich seine Meinung sagen, auch wenn jemand anderes dadurch Nachteile hat? Erich Lüth hatte nämlich dazu aufgerufen, einen Film von Veit Harlan zu boykottieren, weil Harlan früher in der NS-Zeit den wohl berüchtigsten antisemitischen Propagandafilm gedreht hatte. Das Bundesverfassungsgericht urteilte, Lüth darf seine Meinung äußern und zum Boykott aufrufen. Das Bundesverfassungsgericht hat in der Folge mit vielen Urteilen unsere Demokratie geschützt. Es hat 1956 zum Beispiel die Kommunistische Partei Deutschlands verboten oder rund um die Atomproteste in Brockdorf 1985 das Recht auf Demonstration gestärkt.
0: Es gab ja auch sehr umstrittene Urteile, ne?
2: Ja, zum Beispiel beim Kopftuchurteil 2003, da ging es darum, ob eine muslimische Lehrerin im Unterricht ein Kopftuch tragen darf. Das Gericht urteilte, wenn der Staat ein Kopftuch verbieten will, dann muss der Staat dafür ein Gesetz schaffen. Oder 1994 entschied das Gericht, wenn deutsche Soldaten an einem bewaffneten Auslandseinsatz teilnehmen, muss grundsätzlich vorher der Bundestag zustimmen. Später gab es auch ein Urteil, dass der Staat kein von Terroristen entführtes Passagierflugzeug abschießen darf. Und auch der Klimaschutzbeschluss 2021 gehört zu den bedeutendsten jüngeren Entscheidungen. Die Richter entschieden, Klimaschutz ist auch eine Frage der Freiheit. Der Staat muss deshalb schon heute dafür sorgen, dass die Klimaschutzlasten nicht einfach auf zukünftige Generationen verschoben werden.
0: So, haben wir wieder was gelernt. Heute vor 75 Jahren hat seine Arbeit aufgenommen, das Bundesverfassungsgericht. Auf ein auch weiter langes Leben.
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1: Ich bin Katrin Müller. Bundeskanzler Friedrich Merz will trotz der schweren CDU-Niederlage in Sachsen-Anhalt an seinem Amt und am Reformkurs der Bundesregierung festhalten. Aufgeben sei für ihn keine Option, so Merz. Zugleich räumte er eigene Defizite ein und kündigte Gespräche mit der SPD über Rente, Haushalt und Steuerreform an. Neuer CDU-Landesvorsitzender in Sachsen-Anhalt will der Bundestagsabgeordnete Sepp Müller werden. Ministerpräsident Sven Schulze will dagegen nicht erneut für den Parteivorsitz antreten. Vom Albtraum und Verrat des Nie wieder bis zu Gratulationen. Der Erdrutschsieg der AfD in Sachsen-Anhalt löst im Ausland teils hochemotionale Reaktionen aus. Die deutsche Regionalwahl ist auch in den USA Thema.
2: Dass AfD-Spitzen und Trump-Anhänger in den USA einander hofieren, ist kein Geheimnis. Und Elon Musk ist auch schon lange als AfD-Sympathisant bekannt. Der Tech-Milliardär gratulierte zum Wahlsieg in Sachsen-Anhalt. Gut gemacht, schrieb Musk auf X. Und er bekam im Gegenzug gleich ein Angebot zur Zusammenarbeit. Auch Trump-Freund und früherer US-Botschafter in Deutschland, Richard Grenell, gratulierte zu einem großen Sieg. Tina Eck, USA.
1: Russland hat alle Güterinstitute im Land geschlossen und will auch das deutsche Generalkonsulat in St. Petersburg dicht machen. Das kündigte das Außenministerium in Moskau an. Es reagierte damit auf ähnliche Maßnahmen aus Deutschland.
3: Es ist ein Ping-Pong-Spiel der Sanktionen, wie es offenbar üblich ist in der internationalen Politik. Die Bundesregierung hatte kürzlich das russische Haus in Berlin geschlossen und das russische Generalkonsulat in Bonn. Denn Kanzler Merz geht davon aus, dass Moskau hinter dem Drohnenangriff am Leipziger Flughafen steckt. Präsident Putin spricht von gefälschten Beweisen. Außenminister Lavrov vom Beginn eines echten Krieges. Die Mitarbeiter der Goethe-Institute und des Konsulats müssen in den kommenden Tagen Russland verlassen. Thomas Bremser, Redaktion.
1: Schülerinnen und Schüler haben nach einem Bericht bei der jüngsten Auflage des internationalen Bildungsvergleichs PISA schlechter abgeschnitten als bei der Erhebung im Jahr 2022. Deutschlands 15-Jährige könnten immer schlechter lesen und rechnen. Auch in Naturwissenschaften gehe es abwärts, schreibt die BILD unter Berufung auf die Auswertung, die ihr bereits vorliegt. Offiziell wird die neue PISA-Studie erst im Lauf des Tages vorgestellt. Und das waren die Nachrichten mit Katrin Müller.
4: Das Wetter.
5: Der Sommer wollte noch mal gucken, ob wir ihn vermissen heute. Ist aber in der Nacht jetzt auch schon wieder weg. Dann wird es wieder herbstlicher. 15 Grad dann der Tiefstwert. Und morgen, da zieht es sich im Laufe des Tages immer mehr zu. Und dann kann es auch immer mal wieder regnen. Aber es bleibt noch relativ warm. Bis 26 Grad maximal morgen.
4: NRW Verkehr.
5: Die A3 nach wie vor gesperrt, Arnheim Richtung Oberhausen zwischen Emmerich und Emmerich Ost nach dem Unfall. Aber wir haben eine Prognose, wie lange das noch gehen soll. Frei sein soll sie wohl wieder in der Nacht ab 2 Uhr, Stand jetzt. Dann die anderen Staus, A1 Münster-Osnabrück zwischen Lattbergen und Lengerich, dichter Verkehr, 2 Minuten. A45 Gießen-Hagen zwischen Kreuz-Olpe-Süd und Meinerzhagen, 6 Kilometer sind 5 Minuten. Und A45 Hagen-Gießen zwischen Siegen und Siegen-Süd, dichter Verkehr, 2 Minuten. Eine gute Fahrt, kommt gut an. Sebastian Pulli hier und es gibt ja so Songs, die bilden so richtig den Geist ihrer Zeit ab und prägen den auch mit. Also wenn jetzt auf RTL so ein Beitrag laufen würde über das Jahr 1997, der Song, der jetzt kommt, der würde vermutlich im Hintergrund laufen. Neben My Heart Will Go On vom Titanic Soundtrack, das war der andere aus dem Jahr. Meredith Brooks jetzt mit Bitch, kommt gut durch die Nacht.
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0: Nach Teddy Swims jetzt Musik von einem der besten Alternative-Alben der 90er.
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0: Und zwar von den Red Hot Chili Peppers, das fantastische Californication. Da hatte sich eine, ja, schon immer musikalisch sehr gute, aber doch noch sehr spätpubertäre Funkband mit nix an außer Socken auf dem Johannes plötzlich verwandelt in eine sehr erwachsene Alternative Band, die plötzlich kleine Wunder von Liedern gezaubert haben. Und die klangen ganz, ganz besonders. Einmal auf der Platte schön roh und echt, da kratzt es mal an der Gitarrenseite, da rutscht man auch mal ab. Kleine, winzige, unperfekte Momente, das macht das alles sehr lebendig, sehr echt. Und vor allem ist alles sehr minimalistisch. Im Prinzip wie eine Live-Aufnahme. Ein Schlagzeug, ein Bass, eine Gitarre, zwei Gesangsstimmen. Fertig. So, und hier zum Beispiel vorneweg Gitarrist John Frusciante mit diesen nur 4 Tönen. Und umso mehr kriegt da jeder Einzelne nochmal Gewicht. Die Chili Peppers, Californication.

0: Der Hybridtag zwischen Sommer und Herbst heute geht zu Ende. In der Nacht wieder deutlich mehr Herbst. Da kriegen wir Tiefstwerte um 16 Grad. Und morgen dann zwar immer noch relativ warm in der Spitze, 26 Grad. Dafür aber im späteren Tagesverlauf ein bisschen wolkiger. Und dann kann es auch immer wieder regnen.
1: NRW Verkehr.
0: Das größte Hindernis ist die A3 Arnheim Richtung Oberhausen. Die ist nach wie vor gesperrt nach dem Unfall zwischen Emmerich und Emmerich Ost. Stand jetzt bis 2 Uhr noch in der Nacht. Einen kleinen Stau haben wir noch. A1 Münster-Osnabrück zwischen Lattbergen und Lengerich. Dichter Verkehr sind 2 Minuten. Seid ihr durch. Eine gute Fahrt. Ja, Sebastian Pulli hier. Der wahrscheinlich letzte Sommertag, der sich auch anfühlt wie einer, nähert sich dem Ende. Jetzt können wir langsam bündig von den Flipflops in die Merino-Wolle-Schluppen hinübergleiten und den Rest Sangria, den machen wir auf dem Herd warm und trinken den als Glühwein. Gute Nacht und Prost.
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0: Als Glühwein. Gute Nacht und Prost.

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0: Kamrad ist das. Schönen Rest Montag.
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0: Ihr habt doch auch sicher Sesamstraße geguckt als Kinder, oder? Da war ja eine tolle Sache dran, dass man sich immer sehr viel schlauer gefühlt hat als die Figuren. Und deshalb ging man raus mit einem guten Gefühl. Gibt's auch für Erwachsene das Konzept, heißt Reality TV.
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3: Ja, nee, ist klar.
4: Die Reality-Formate, das ist der goldene Boden für die Fernsehlandschaft. Jeder Sender hält sich mittlerweile so eine Herde Flachzangen, die er bei Bedarf aufpusten und vor die Kamera schieben kann. Und ich erwische mich leider ja auch regelmäßig dabei, wie ich die Scheiße auch gut finde. Ich habe schon mehrfach den Satz gesagt, Schatz, welche Assis gucken wir uns denn heute an? Ja, ist doch so. Aktuell gucken wir Villa der Versuchung. Ja, und wie heißt die Versuchung? Thorsten Legert, beim Versuch wenigstens einen einzig geraden Satz rauszubringen. Mein Gott, ist der blöd. Aber mal ganz nebenbei, war das nie immer so, dass Profifußballer dicke Beine haben, auch nach der Karriere? Guckt euch den mal an, wie der mit seinen Altherrenstelzen am Pool langläuft. Das sieht aus, als wenn er gerade zur AOK Wassergymnastik geht. Ja, früher sagte man dazu Storch im Salat. Heute würde ich eher sagen, der Legert sieht aus wie ein Kastanienmännchen mit Bluthochdruck. Also ich mache mir wirklich Sorgen. Er übrigens auch. Und deshalb ist nach der Villa der Versuchung Schluss. Ja, der Tonto hört auf mit Reality, hat er der neuen Osnabrücker Zeitung gesagt. Mich sieht im Reality-TV kein Mensch mehr, nie im Leben. Es war eine Lehre für mich, aber ich will auch mit den Menschen in dem Bereich nichts mehr zu tun haben. Ja, schade. Vor allem für seine Nachbarschaft, die ihn jetzt wieder ertragen muss.
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1: Ich bin Katrin Müller. Sozialverbände und Gewerkschaften warnen nach dem Wahlsieg der AfD in Sachsen-Anhalt vor möglichen Folgen für Minderheiten und demokratische Grundsätze. Sie fordern die anderen Parteien auf, sich klar von der AfD abzugrenzen. Auch Kirchen und Antidiskriminierungsstellen äußern Sorge um den gesellschaftlichen Zusammenhalt.
2: Besonders deutlich wird der Sozialverband VdK. Das Regierungsprogramm der AfD bedeutet Ausgrenzung, etwa für Menschen mit Behinderung. Die türkische Gemeinde fordert besseren Schutz für Menschen, die von rechtsextremer Gewalt bedroht sein könnten. Verdi und die Bildungsgewerkschaft GEW mahnen die Parteien, bei der Regierungsbildung Abstand zur AfD zu halten. Auch die Kirchen warnen davor, Menschenwürde, Demokratie und Rechtsstaat auszuhöhlen. Thomas Bleski, Nachrichtenredaktion.
1: Rund 5000 Menschen haben am Brandenburger Tor gegen die AfD nach dem Wahlsieg in Sachsen-Anhalt demonstriert. Nach Angaben der Polizei verlief die Kundgebung störungsfrei. Viele Teilnehmer äußerten Sorge vor einer möglichen AfD-geführten Landesregierung in Sachsen-Anhalt. Auch in Potsdam demonstrierten am Abend mehrere hundert Menschen gegen die Partei. Nach einer Serie von Sabotageaktionen hat die Polizei ihre Ermittlungen ausgeweitet. Sie rückte an mehreren Umspannwerken an, an denen neue Abschussvorrichtungen gefunden wurden. Der mutmaßliche Täter ist noch immer auf der Flucht.
3: Es ist durchaus möglich, dass der 48-Jährige weiter versucht, die Stromnetze anzugreifen. Gleich an drei Orten in NRW gab es zuletzt Großeinsätze mit Hubschraubern und Spürhunden. Mal wurde ein Unbekannter mit Rucksack in der Nähe eines Umspannwerks gesehen, mal ein Loch in einem Zaun entdeckt. Von dem Mann fehlt aber weiter jede Spur. 60 Ermittler werten derzeit umfangreiche Unterlagen aus, die dem Gesuchten gehören. Es geht um mögliche weitere Tatorte in ganz Deutschland. Innenminister Dobrindt spricht von Klimaterrorismus. Thomas Bremser, Redaktion.
1: Schülerinnen und Schüler haben nach einem Bericht bei der jüngsten Auflage des internationalen Bildungsvergleichs PISA schlechter abgeschnitten als bei der Erhebung im Jahr 2022. Deutschlands 15-Jährige könnten immer schlechter lesen und rechnen. Auch in Naturwissenschaften gehe es abwärts, schreibt die BILD unter Berufung auf die Auswertung, die ihr bereits vorliegt. Offiziell wird die neue PISA-Studie erst im Lauf des Tages vorgestellt.
4: Das Wetter.
5: Es ist meist trocken jetzt in der Nacht. Ein paar Wolken ziehen aber durch. 18 bis 14 Grad. Tagsüber heute mal sonnig, mal bewölkt. Vereinzelt Regen bis 23 Grad. Und am Mittwoch ähnlich. Auch hier einzelne Schauer möglich bis 20 Grad.
4: NRW Verkehr.
6: A40 Duisburg-Essen zwischen Essen-Huttrop und Dreieck Essen-Ost. 1 Kilometer Stau, 12 Minuten Zeitverlust. Wir wünschen allen unterwegs gute Fahrt.
5: Der Dienstag ist noch irre früh. Ich hoffe, euch geht's gut. Wir verbringen hier auf jeden Fall akustisch die Nacht miteinander. Kommt gut in diesen Dienstag. Schön, dass ihr zuhört. Hallo zusammen.
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5: Und ich habe euch ganz viel Mucke in die Playlist gepackt. Ganz viel gute Mucke. Wir starten jetzt mit Linkin Park. Das ist Lost für euch.

0: großartige Nummer von den Fugees, Ready or Not. Das ist euer früher Dienstag, hallo zusammen. E-Scooter, ne? Also ich muss sagen, ich finde die ja super praktisch. Ich finde das eine wahnsinnig tolle Erfindung. Wenn es nicht so viele Leute geben würde, die einfach doof sind und die dann in Seen schmeißen oder auf Fahrradwegen liegen lassen. Und jetzt gibt es ja die Debatte Helm auf E-Scootern. Brauchen wir das vielleicht auch noch? In Paris ist das ja schon Vorschrift. Da gibt es satte Strafen, wenn man ohne unterwegs ist. Für unseren Hannes ist das ein Modell zum Nachmachen.
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2: Wie steht ihr zur Helmpflicht auf E-Scootern? Also grundsätzlich finde ich ja alles gut, was den Zugang zu diesen Dingern erschwert. Ne? An sich tolle Idee. Aber meistens benutzen die auch eh nur Leute, wo man denkt, Laufen ist doch auch eine Alternative. Oder von ganzen Gruppen werden die benutzt. Ne? Da fragst du dich, wie viele passen da eigentlich drauf? Trainieren die für Wetten das? Dann stehen die nur im Weg rum. Boah, merkt ihr? Ich werde so ein richtiger Mecker-Opa bei den Teilen. Deswegen Helmpflicht super. Du kannst auf so einem E-Scooter eh nicht bescheuerter aussehen als eh schon. Meine Lieblingskombi E-Scooter und Kopfsteinpflaster. Egal wie durchtrainiert du bist, du siehst einfach aus wie ein Pudding auf einer Rüttelplatte. Und immer dran denken, die bringen ja auch gar nichts. Weil, wenn du was getrunken hast, darfst du ja eh nicht fahren.
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0: das Wetter.
1: Ein paar Wolken ziehen jetzt in der Nacht und in den frühen Morgenstunden durch. Regnen soll es aber erstmal nicht. 18 bis 14 Grad. Tagsüber heute dann schon mal Regen dabei. Ansonsten mal sonnig, mal bewölkt bis 23 Grad. Und am Mittwoch dann mehr Wolken, zeitweise Regen bis 20 Grad.
0: NRW Verkehr.
2: Zurzeit liegen uns keine Meldungen vor. Wir wünschen allen unterwegs gute Fahrt.
1: Einen schönen frühen Dienstag wünsche ich euch und wir reiten durch diese Nacht mit zwei Powerfrauen jetzt. Rihanna gibt's gleich für euch und danach auch noch Beyoncé mit Texas Hold'em. Das wird großartig. Schön, dass ihr zuhört.
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0: Wie wird denn das Wetter heute? Und wo kann ich eigentlich im November am günstigsten hinfliegen, wo es noch sonnig ist? Hast du eine kreative Idee für eine Geburtstagskarte? ChatGPT hilft ja einigen von uns im Alltag und jetzt ist das alles irgendwie schöner, besser, frisch gestrichen, tapeziert. ChatGPT 6 ist da, also letztlich eine neue Version. Und wir haben das mal zum Anlass genommen und euch gefragt, was habt ihr den Chatbot denn als letztes so gefragt?
1: Irgendwas mit Analogkameras, weil sonst hätte ich mich durch 17 Foren jagen müssen und der hat mir das dann natürlich dann da schön irgendwie rausgesucht mit Links. Das hat funktioniert.
2: Ich habe eine Nachricht an meine Masterarbeitbetreuerin formulieren lassen wollen. Ich habe ein paar Stichpunkte formuliert und es dann von der KI ausformulieren lassen. Hat perfekt geklappt, direkt die Nachricht kopiert, nur noch den Namen hinzugefügt und dann abgeschickt.
3: Irgendwas mit Bio.
4: Bei mir war es, ob ein Kleidungsstück auf Vinted authentisch ist, also ob es gefälscht oder nicht gefälscht ist. Also da ist KI schon recht weit, muss ich sagen, also recht zuverlässig auch.
0: Ja, für so einen Überblick kann ChatGPT zum Beispiel auch ganz hilfreich sein, aber ganz ehrlich, was so harte Fakten angeht oder kreativmäßig, ne? Kreativmäßig zum Beispiel nutze ich das gar nicht. Da halte ich mein Gehirn immer noch für... Naja, also mein Gehirn kann das halt auch und im Zweifel vielleicht sogar besser. So, und das möchte ich auch gerne so beibehalten.
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1: Ich bin Katrin Müller. Bundeskanzler Friedrich Merz will trotz der schweren CDU-Niederlage in Sachsen-Anhalt an seinem Amt und am Reformkurs der Bundesregierung festhalten. Aufgeben sei für ihn keine Option, so Merz. Zugleich räumte er eigene Defizite ein und kündigte Gespräche mit der SPD über Rente, Haushalt und Steuerreform an. Neuer CDU-Landesvorsitzender in Sachsen-Anhalt will der Bundestagsabgeordnete Sepp Müller werden. Ministerpräsident Sven Schulze will dagegen nicht erneut für den Parteivorsitz antreten. Vom Albtraum und Verrat des Nie wieder bis zu Gratulationen. Der Erdrutschsieg der AfD in Sachsen-Anhalt löst im Ausland teils hochemotionale Reaktionen aus. Die deutsche Regionalwahl ist auch in den USA Thema.
2: Dass AfD-Spitzen und Trump-Anhänger in den USA einander hofieren, ist kein Geheimnis. Und Elon Musk ist auch schon lange als AfD-Sympathisant bekannt. Der Tech-Milliardär gratulierte zum Wahlsieg in Sachsen-Anhalt. Gut gemacht, schrieb Musk auf X. Und er bekam im Gegenzug gleich ein Angebot zur Zusammenarbeit. Auch Trump-Freund und früherer US-Botschafter in Deutschland, Richard Grenell, gratulierte zu einem großen Sieg. Tina Eck, USA.
1: Russland hat alle Güterinstitute im Land geschlossen und will auch das deutsche Generalkonsulat in St. Petersburg dicht machen. Das kündigte das Außenministerium in Moskau an. Es reagierte damit auf ähnliche Maßnahmen aus Deutschland.
3: Es ist ein Ping-Pong-Spiel der Sanktionen, wie es offenbar üblich ist in der internationalen Politik. Die Bundesregierung hatte kürzlich das russische Haus in Berlin geschlossen und das russische Generalkonsulat in Bonn. Denn Kanzler Merz geht davon aus, dass Moskau hinter dem Drohnenangriff am Leipziger Flughafen steckt. Präsident Putin spricht von gefälschten Beweisen. Außenminister Lavrov vom Beginn eines echten Krieges. Die Mitarbeiter der Goethe-Institute und des Konsulats müssen in den kommenden Tagen Russland verlassen. Thomas Bremser, Redaktion.
1: Schülerinnen und Schüler haben nach einem Bericht bei der jüngsten Auflage des internationalen Bildungsvergleichs PISA schlechter abgeschnitten als bei der Erhebung im Jahr 2022. Deutschlands 15-Jährige könnten immer schlechter lesen und rechnen. Auch in Naturwissenschaften gehe es abwärts, schreibt die BILD unter Berufung auf die Auswertung, die ihr bereits vorliegt. Offiziell wird die neue PISA-Studie erst im Laufe des Tages vorgestellt.
4: Das Wetter.
5: 18 bis 14 Grad, so sieht das jetzt in der Nacht und in den frühen Morgenstunden aus. Dazu ist es meist trocken. Tagsüber bekommt ihr einen Mix dann aus Sonne und Wolken. Ab und an kann es regnen bis 23 Grad. Und am Mittwoch bis 20 Grad, dazu mehr Wolken und ab und an Regen.
6: NRW Verkehr.
7: A40 Essen-Dortmund zwischen Dortmund-Barow und Dortmund-Hombruch. 1 Kilometer Stau. Wir wünschen allen unterwegs gute Fahrt.
5: Hallo zusammen, ich freue mich, dass ihr zuhört. Einige von euch sitzen vermutlich gerade irgendwie im Auto, auf dem Weg nach Hause. Andere bringen ihre Nachtschicht irgendwie hinter sich. Wir sind auf jeden Fall hier, um euch zu begleiten. Also wir machen die Musik klar für euch und ihr kommt gut durch die Nacht. Schönen frühen Dienstag.
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5: Und das hier sind Nico and Vince mit Am I Wrong?

0: Depeche Mode, Enjoy the Silence. Hallo zusammen. Ja, neues Gesicht, neue Gags. Fabian Lampert ist dieses Jahr beim Comedy Camp mit dabei, und zwar in Lechten am 14.11.2026. Zusammen mit Mirja Böß, Hannes Höfer und Gastgeber Jürgen Bangert. Höchste Zeit, Fabian ein bisschen besser kennenzulernen, oder?
1: Hi, ich bin Fabian Lampert und ich bin Stand-Up-Comedian und ich darf am 14.11. im Münsterland im Comedy Camp in Lechten auftreten mit ganz fantastischen Kolleginnen, mit Mirja Böß, mit Hannes Höfer und dem Moderator Jürgen Bangert. Ich freue mich, wenn ihr vorbeikommt und euch die letzten Tickets sichert.
2: Stell dich in einem Satz vor, aber bitte so, als würdest du dich auf einer Dating-App beschreiben.
1: Ja, servus, ich bin der Fabian, ich bin 28 Jahre alt und ich darf mich freuen, wenn sie ein nettes Madel auf meine Annonce hier in der App finden würde. Ganz liebe Grüße.
2: Was sollten wir auf gar keinen Fall über dich erzählen?
1: Das werde ich euch jetzt nicht erzählen, weil dann wisstet ihr, was ihr auf gar keinen Fall über mich erzählen sollt. Bleibt schön mein Geheimnis, Freunde. Aber netter Trick, ich hab's gesehen.
2: Beende den Satz. Wer sich kein Ticket fürs Comedy Camp holt,
1: hat Comedy nie geliebt.
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0: Das Wetter.
1: Es ist meist trocken jetzt in der Nacht. Ein paar Wolken ziehen aber durch. 18 bis 14 Grad. Tagsüber heute mal sonnig, mal bewölkt. Vereinzelt Regen bis 23 Grad. Und am Mittwoch ähnlich. Auch hier einzelne Schauer möglich bis 20 Grad.
0: NRW Verkehr.
2: A30 Osnabrück, Bad Oeynhausen. Zwischen Bad Oeynhausen Ost und Kreuz Bad Oeynhausen 2 Kilometer Stau. Wir wünschen allen unterwegs gute Fahrt.
1: Eine schöne Nacht mit uns. Wir starten gemeinsam in diesen Dienstag. Ich habe gleich, Britney Spears für euch, Jason Derulo und Maria Mena. Also hintereinander, nicht gleichzeitig. Viel Spaß.
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1: Und das ist All This Time. Schönen Dienstag. 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

0: war das mit Homebreaker an diesem sehr, sehr frühen Dienstag. Ja, und was soll ich sagen, ihr rennt uns hier immer noch die Bude ein.
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0: Ja, ihr könnt ja weiter Tickets gewinnen bei uns für unser exklusives Toten-Hosen-Konzert am 3. Dezember. Das ist alles für den guten Zweck. Wir sammeln damit Spenden für unsere Aktion Lichtblicke. Ihr hört hier immer mal wieder im Programm ein Codewort. Und genau damit könnt ihr euch dann online auf die Tickets bewerben. Für Ann-Christine hat das schon geklappt, letzte Woche. Sie hat letzte Woche die Tickets gewonnen am Freitag. Und was soll ich sagen, sie freut sich immer noch. Ein Keks, muss man sagen.
2: So ein bisschen schon. Ich habe am Freitag ein bisschen gezittert.
0: Ja? Ja, du hast die Toten Hosen Tickets gewonnen. Darüber möchte ich mit dir sprechen.
2: Ja, du musst es direkt mal ein paar Freunden mitteilen und die haben sich genauso gefreut, weil wir mit denen ja auch schon vor über 20 Jahren halt noch in der Jugend bei den ersten Konzerten dann waren, irgendwie so mit 15, 16 und wir haben sogar auch Tickets fürs nächste Jahr, fürs letzte Konzert am 10.7. Aber das ist natürlich ein ganz anderes Kaliber jetzt.
0: Ich höre schon raus, du hast mit den Toten Hosen eine sehr, sehr lange Geschichte.
2: Eigentlich aus der Jugend mit dem Freundeskreis gewachsen, wo jetzt auch immer noch Leute da sind. Das war einfach häufiger, ich hätte jetzt gesagt so 5, 6 Mal zu den Hosen, zu den Ärzten, bei Rock am Ring, auch bei dem Jubiläum dabei waren, wo Campino dann noch mit gebrochenem Bein oben die Trasse hochgeklettert ist. Es gehörte einfach immer zur Jugend dazu und auch jetzt zieht man es einfach noch mit.
0: Das heißt, ihr geht in dem ganzen Freundeskreis, geht ihr dann noch auf Konzerte oder wie?
2: Manchmal schon, selten natürlich jetzt mit den Kindern, ja, klar. Aber es kommt noch vor, genau.
0: Okay, du hast Kinder, hast du das denn schon geregelt, dass du am 3. Dezember auch Zeit hast überhaupt?
2: Das definitiv.
0: Ja? Passen die Schwiegereltern oder die Eltern
2: genau,
0: auf? Oder?
2: Genau so.
0: Sehr, sehr gut. Wie war das denn so, als du das Codewort gehört hast hier im Programm? Ja. Bist du dann hektisch geworden, oder?
2: Nee, es war Gemeinschaftsarbeit. Mein Mann hat gehört im Auto und mir dann ganz schnell Bescheid gegeben. Und genau, ich habe mich dann direkt eingewählt und erst gar nicht realisiert, dass ich durchgekommen bin und dann die Tickets ja wirklich habe. Genau, ihm die direkt rübergeschickt und genau.
0: Ich wünsche dir und deinem Mann einen schönen Abend. Lasst es krachen.
2: Ja, vielen Dank euch.
0: Ja, okay.
2: Wir freuen uns.
0: Danke für deine Zeit und tschüss.
2: Tschüss.
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1: Ich bin Katrin Müller. Im Bundestag wird ab heute in erster Lesung über die Haushaltspläne der Bundesregierung für 2027 beraten. Insgesamt sind Ausgaben von gut 550 Milliarden Euro geplant.
2: Umstrittene Reformpläne, ob zu Steuern oder Rente, die an die AfD verlorene Landtagswahl in Sachsen-Anhalt und alles in allem im kommenden Jahr geplante neue Schulden von 200 Milliarden Euro. Alles Ansatzpunkte für die Opposition, die Arbeit der Regierung für gescheitert zu erklären. Die Haushaltswoche wird aber auch wieder mal eine Bewährungsprobe für die Koalition aus Union und SPD. Schaukelt sich interner Streit weiter hoch oder werden teilweise mühsam gefundene Kompromisse gemeinsam verteidigt? Jan-Henner Reitze, Berlin.